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Das war's auch schon fast wieder hier mit dem Subsound Mixtape der 6. Ausgabe schon. Wahnsinn. Ja, vielen Dank fürs Zuhören. Musikzusammenstellung und am Mikrofon Gernot Rothaar. Und wenn ihr die Playlist haben wollt zu dieser Sendung, dann schickt einfach eine Mail an büro@wueste-welle.de. Büro mit UE natürlich. Und dann bekommt ihr höchstwahrscheinlich umgehend Antwort bzw. die Playlist zugeschickt. Und dann wisst ihr auch, wer hier was musikalisch verbrochen hat. Naja, ich wünsche euch auf jeden Fall noch viel Spaß beim Programm des Freien Radios Wüste Welle und sagt Tschüss, bis bald. Ciao.

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0: Hier ist Radio Frei, ihr hört immer noch die Sondersendung, was heißt immer noch, ihr werdet sie noch fast den ganzen Tag hören. Bis 15 Uhr sind wir nämlich live auf Sendung und zu hören sind wir nicht nur in Erfurt, sondern auch in vielen, vielen anderen Städten, die uns zuschalten. Das ist ganz wunderbar, denn heute kommen ja auch Menschen aus ganz vielen Städten nach Erfurt, um gegen den Parteitag der AfD zu demonstrieren. Und wir haben bereits darüber berichtet, dass um 6 Uhr eine sogenannte Zubringer-Demonstration zum Messegelände am Bahnhof gestartet ist und unseren Informationen zufolge sind das schätzungsweise 6.000 Menschen, die gerade über den Juri-Gagarin-Ring Richtung Gotha Platz unterwegs sind. Das ist ja schon eine ganz schön erstaunliche Zahl.
1: Genau, diejenigen, die jetzt sagen, 6 Uhr war mir aus Gründen zu früh, ich konnte gar nicht 6 Uhr da sein. Ich will aber auf jeden Fall auch mit einer Demo, das hat ja auch einen gewissen, man fühlt sich da ein bisschen geschützter vielleicht auch und kann an der Stelle auch schon quasi laut und bunt und wie auch immer protestieren, der kann das natürlich noch tun. Um 10 Uhr wird es eine zweite Zubringer-Demo geben, die auch am Hauptbahnhof startet, die gleiche Route läuft und die dann entsprechend auch das Ziel der Messe, der Hauptkundgebung des DGB oben auf dem Messegelände hat.
0: Und vielleicht schalten wir gleich mal hoch zur Messe und verschaffen uns einen Eindruck, wie denn da die Stimmung ist. Denn da ist ja die ganze Nacht und gestern schon aufgebaut worden. Eine riesige Bühne für mehrere 10.000 Menschen mit einem großen Bühnenprogramm. Jetzt sind es noch eine gute Stunde. Um 8.20 Uhr beginnt dort das Programm. Und vielleicht gucken wir gleich mal, ob wir uns da einen Eindruck verschaffen können. Jetzt hören wir allerdings erst noch mal eine Musik. Und die stammt in dem Fall von Blumfeld, Diktatur der Angepassten.

0: Und wir haben es schon gesagt, heute gibt es viele unterschiedliche Angebote. Es gibt viele große Kundgebungen mit großem Bühnenprogramm in der ganzen Stadt. Aber die größte Kundgebung, die soll auf der Erfurter Messe stattfinden. Und vor der Messe begrüße ich jetzt Gregor Gallner vom Bündnis Zusammenstehen. Guten Morgen, Gregor.
1: Guten Morgen.
0: Du bist oben auf der Messe. Bist du da gut hingekommen heute Morgen? Weil am Guter Platz ist ja schon eine erste Sitzblockade.
1: Tatsächlich ein bisschen schwierig, aber es hat geklappt am Ende.
0: Du stehst dort oben, weil ihr sozusagen ein großes Bühnenprogramm vorbereitet habt. Wie ist denn bei euch die Stimmung? Wie sieht es aus? Wird das alles klappen, dass um 8.20 Uhr das Programm beginnen kann?
1: Stimmung ist sehr gut. Wir sind noch am Aufbauen. Die letzten Techniksachen werden gecheckt. Die OrdnerInnen werden eingewiesen. Das findet gerade alles statt. Genau. Und ob wir tatsächlich 8.20 Uhr starten können, das müssen wir mal gucken. Aber wir sind sehr guter Dinge.
2: Ich war gestern selber oben auf der Messe, als da die Pressekonferenz vom Widersetzenbündnis stattgefunden hat und habe da schon mal so einen optischen Eindruck davon bekommen, wie es da oben aussieht. Allerdings kann ich mir vorstellen, dass sich da jetzt ein bisschen auch was verändert hat. Die Kundgebung wird ja auf dem Parkplatz des Messegeländes stattfinden, das heißt eigentlich in unmittelbarer Nähe zu dem Ort, wo auch die AfD ihren Bundesparteitag abhalten wird. Kannst du vielleicht mal für unsere Hörerinnen und Hörer schildern, wie man sich das jetzt vorstellen kann, wie sieht das Gelände aus?
1: Also dieser Parkplatz ist ja riesengroß. Wir haben das verschiedene Bereiche auf diesem Parkplatz. Wir haben einen Food Court, wo es ein bisschen was zu essen gibt und zu trinken gibt. Wir haben eine Infomeile, wo verschiedene Infostände aufgebaut sind. Wir haben einen Awareness- und Sanitätsbereich. Wir haben jede Menge Dixies, sodass auch diese Bedürfnisse befriedigt werden. Genau, wir haben eine Bühne relativ nah auch an der Messe aufbauen können. Genau, und zur Messe ist es quasi geteilt mit mehreren Gitterreihen. Also das ist da kein... Also genau, das ist quasi eine klare Trennung. Genau, aber es ist viel Grün hier. Unsere Fahnen und Flaggen, DGB und Zusammenstehen, wehen hier oben schon. Genau, sieht sehr schön aus.
0: Eine letzte Frage. Die Delegierten des AfD-Bundesparteitags, die wollen ja auch in die Messe. Könnt ihr die, sind die in Sichtweite, wenn da jetzt einzelne Abgeordnete oder Delegierte vielleicht reingehen? Sehen die euch und hören die euch und seht ihr die?
1: Bis jetzt sehen wir hier nur sehr viele Polizeifahrzeuge. Genau, mal gucken, ob sich das noch im Laufe des Tages oder morgens irgendwie ändert. Bis jetzt habe ich noch keinen hier reingehen sehen. Genau, das müssen wir mal gucken.
2: Was sich auf jeden Fall ändern wird, ist, du wirst bestimmt nicht mehr lange oben alleine da stehen mit deinem anderen Vorbereitungsteam, denn wir haben es eben gerade schon gehört, in dem ersten Demozug, dem ersten Zubringer, werden sich schon ca. 6.000 Menschen befinden, die direkt auf dem Weg zu euch oben sind, um euch zu unterstützen. Gegen 10 Uhr wird es einen zweiten Zug geben und die werden dann mit euch sich aber sicherlich auch auf das Bühnenprogramm freuen.
1: Wir freuen uns auch auf alle.
0: Gut, dann erstmal vielen Dank für die ersten Informationen von der Messe. Das war Gregor Gallner. Er ist vom Bündnis Zusammenstehen und hat das Bühnenprogramm und alles drumherum auf der Messe in den letzten Tagen und Wochen organisiert. Vielen Dank, Gregor.
1: Danke, ciao.
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0: Das war eine historische Aufnahme von Ernst Busch, die hier reingekommen ist in unseren musikalischen Stream, Uli.
1: Alle Waffen gegen Hitler. Frank, du bist Historiker, studierter Historiker und abgeschlossener Historiker. Vielleicht kannst du uns das nochmal kurz einordnen.
0: Naja, ich würde sagen, das ist ein Lied aus dem Zweiten Weltkrieg, was versucht, die Deutschen, aber natürlich vor allem auch die deutschen Soldaten dazu zu bringen, zu desertieren und sich dem verbrecherischen Krieg der Wehrmacht zu verweigern. Wir haben ja in Erfurt auch das Deserteursdenkmal auf dem Erfurter Petersberg, das vor 30 Jahren errichtet wurde und schon auch eine Besonderheit ist von Erfurt, würde ich sagen, weil denn so viele, es gibt zwar viele tausend Soldatendenkmäler und das vielleicht auch nochmal, um den Bogen zu schlagen. Die AfD zum Beispiel hat in ihrem Wahlprogramm in Sachsen-Anhalt gefordert, dass sie es einen Landesbeauftragten für Kriegerdenkmäler geben soll und alle Kriegerdenkmäler in Sachsen-Anhalt wieder restauriert werden sollen. Da kann man also auch sehen, wie mit Denkmalen Politik gemacht wird oder Politik gemacht werden soll.
1: Und das Deserteursdenkmal, das wäre sicherlich nicht so ein Denkmal, was dann auch unter die Restaurierungs- und Ehrungskategorie der AfD fallen würde.
0: Genau, wir kommen jetzt zurück zum Hier und Jetzt. Es passiert viel in der Stadt. Wir haben es eben schon gesagt, 6000 Leute sind auf der Zubringer-Demo. Uli, was passiert denn noch gerade?
1: Wir haben es eben auch schon mitbekommen, es finden derzeit vor allen Dingen auch schon erste Sitzversammlungen statt, die sich halt eben auf den Zubringerstraßen, was in dem Fall dann tatsächlich Autobahnen sind, beziehungsweise halt die Ortszubringerstraßen, sage ich mal, von den umliegenden Orten, sei das jetzt Bindersleben, da gibt es zum Beispiel am Ortseingang auch eine Sitzversammlung, die dort stattfindet. Insgesamt sind es mehrere tausend Teilnehmende, die eben vor allen Dingen am Erfurter Kreuz, an der A71, da auf den Straßen sitzen und so den Zugang zur Stadt erschweren.
0: Jetzt habe ich mich ja gefragt, die Leute, die jetzt unterwegs sind draußen und ihren Protest kundtun wollen, die müssen ja auch irgendwas haben und müssen sich sozusagen ernähren heute, müssen irgendwie was essen. Was mache ich denn, wenn ich da sitze und auf einmal Hunger bekomme?
1: Erstmal, glaube ich, die Augen aufhalten, denn so viel wie ich weiß, gibt es verschiedenste solidarische PizzabäckerInnen, die schon seit gestern fleißig Pizzateig gerollt haben und über den kompletten Tag heute eine Tonne Pizzateig verarbeiten wollen, den ganzen Tag über fleißig Pizza ausräumen, belegen und dann auch tatsächlich, ich weiß noch nicht genau wie, aber auch die Protestierenden und vor allen Dingen auch die Menschen, die zum Beispiel jetzt auch in Sitzversammlungen sitzen, mit Pizza zu versorgen. Wer sich jetzt denkt, früher morgen Pizza ist vielleicht irgendwie nicht so cool, bestimmte Leute und Gruppen haben zum Beispiel auch schon an dem eben angesprochenen Autobahnkreuz Frühstück gebracht bekommen.
0: Und du hast es schon gerade gesagt, es gibt mehrere Orte, an denen Menschen in Sitzversammlungen sitzen. Ein weiterer Ort ist im Erfurter Süden und wir werden nach der nächsten Musik mal versuchen, dorthin zu schalten und uns einen Eindruck zu verschaffen.

0: von ganz verschiedenen Startpunkten aus ganz unterschiedlichsten Richtungen haben sich Menschen zusammengefunden, um gegen die AfD zu protestieren. Wir haben eben schon mitbekommen, sowohl am Guter Platz, an der Messe selbst, an der Autobahn sind Menschen zusammengekommen und es sind auch Menschen in Hochheim zusammengekommen. Und dort sprechen wir jetzt mit Vanja und Finn, die wir am Telefon begrüßen. Schönen guten Morgen, ihr beiden.
1: Guten Morgen.
2: Guten Morgen.
3: Ihr seid in Hochheim, das ist ein kleiner Vorort, kann man sagen, von Erfurt im Erfurter Süden. Und ihr seid vom Bündnis Widersetzen und seid dort mit unterschiedlichen Leuten unterwegs. Schildert uns doch mal, was gerade bei euch passiert.
1: Also wir sind gerade vor einer Viertelstunde an unserem Blockadepunkt angekommen und sitzen da jetzt. Wir hatten davor einen schönen Waldspaziergang mit Vogelgezwitscher und gerade werden die Transpis ausgepackt und wir haben Clowns dabei und das ist richtig gute Stimmung.
3: Okay, mit wie vielen Leuten seid ihr da ungefähr, wenn du es so schätzen müsstest?
2: Wir sind, würde ich sagen, ein bisschen mehr als 1000 gerade, das ist natürlich mal ein bisschen schwer zu sagen, aber ja.
0: Erfurt Hochheim, Frank hat es eben gerade schon gesagt, ist ein Vorort von Erfurt, eigentlich auch eher mit Einfamilienhäusern oder Zweifamilienhäusern, betaglicher Vorort, wo Menschen halt einfach leben. Wie können sich denn die Hörerinnen und Hörer gerade die Situation vorstellen, wo ihr sitzt? Befindet ihr euch auf einer Straße? Sind rechts und links von euch vielleicht, wie ihr gerade beschrieben habt, noch Wald oder seid ihr quasi inmitten von Wohngebieten? Wie können sich die Leute das vorstellen?
2: Ja, wir sitzen eigentlich mitten in einem Wohngebiet. Es kommen auch immer mal wieder ein paar AnwohnerInnen vorbei, mit denen wir schnacken. Falls man uns suchen möchte, kann man aber auch nach oben schauen. Da hängen nämlich schon zwei Kletterleute, die gerade Transpis aufhängen. Genau.
3: Wo hängen die Transparente hin?
1: Zwischen Laternen hängen die.
0: Was ist denn auf den Transparenten zu lesen?
1: Die sind noch nicht aufgerollt.
0: Okay, aber ihr sagt, ihr habt euch jetzt da auch schon platziert. Das heißt, ihr sitzt auf den Straßen?
1: Genau.
0: Okay, und wie ist es denn vor Ort mit Polizei? Seht ihr denn auch schon Polizei? Und wenn ja, wie tritt die euch gegenüber?
1: Ja, leider wurden wir vom Bus an von der Polizei begleitet. Bisher halten sie sich zurück. 2, 3 Wannen sind hier vielleicht.
3: Gut, das heißt, ihr habt sozusagen, Polizei ist bei euch, aber bisher ist alles friedlich. Ihr sitzt auf der Straße, die Polizei hält sich zurück. Es gibt gute Stimmung, Transparente werden ausgerollt. Als ihr so durch den Ort gelaufen seid, wie haben die Leute da auf euch reagiert? Waren die überrascht oder waren die ängstlich oder freundlich?
1: Also bisher ist es hier noch ein bisschen verschlafen, aber wir hatten noch keine negativen Reaktionen. Ein paar Leute kamen vom Einkaufen und vom Pilates. Alles noch entspannt hier.
3: Gut, dann danken wir euch erstmal für die ersten Informationen aus Erfurt-Hochheim, wo es eine weitere Sitzversammlung gibt mit gut 1000 Personen, ein paar Clowns und guter Stimmung.
0: Wir hören jetzt erstmal Musik und verschaffen uns währenddessen einfach auch mal nochmal einen kleinen Überblick.
2: Danke, ciao.
0: Tschüss.

0: Radiomacherinnen und Machern aus ganz unterschiedlichen Radios gemacht, von Radio Korax aus Halle zum Beispiel. Und ihr könnt uns auch an mehreren Orten hören. Und ihr könnt uns nicht nur an mehreren Orten hören, sondern wir versuchen auch an mehrere Orte in die Erfurter Stadt zu schalten und versuchen euch immer mitzunehmen, wo wir gerade sind und was passiert. Und wir gehen jetzt an den Gothaer Platz. Am Gothaer Platz gibt es ja seit heute Morgen schon eine Sitzversammlung und es gab eine große Kundgebung, eine Zubringerdemonstration, die vom Bahnhof zur Messe möchte und auch an den Gothaer Platz gekommen
1: ist. Genau, man muss das vielleicht immer noch mal für die Leute, die nicht aus Erfurt kommen, erklären. Der Gothaer Platz ist der zentrale Platz, der quasi von der Innenstadt eben auf die Gothaer Straße, die einzige Zubringerstraße zur Messe hinaus führt. Deswegen ist das ein zentraler Punkt. Aber jetzt zu Christin. Guten Morgen, Christin. Wir haben dich eben schon am Telefon gehabt. Wie ist die Situation denn jetzt am Gothaer Platz?
2: Ich stehe am Gothaer Platz und vor etwa 10 Minuten ist der Demonstrationszug aus Richtung Bahnhof hier angekommen, die sogenannte Zubringer-Demo mit ja etwa 6.000 Leuten. Das dürfte sich auch noch mal verstärkt haben. Die Sitzversammlung hier am Gothaer Platz hatte zu dem Zeitpunkt etwa 1.500 Menschen. Es ist sehr laut hier. Und die Sitzversammlung hat sich geöffnet, hat ein Spalier gebildet und hat die Zubringer-Demo laut in Empfang genommen.
1: Wir hören auch schon im Hintergrund tatsächlich die Sprechchöre Siamo Tutti Antifaschisti ist da zu hören.
0: Wie, ja. Das heißt aber
2: auch der Kanon wehrt euch, leistet Widerstand, gesungen Siamo Tutti Antifaschisti, Alerta, Alerta, Antifaschista. Es ist so schön, dass ihr hier seid, dass wir alle ganz viele Menschen gegen Faschismus heute auf der Straße sind, war der Wortlaut hier aus der Sitzversammlung.
0: Das heißt, die Stimmung ist bei euch sehr, sehr gut und die Leute haben sich jetzt gefreut. Und wie verhält sich die Polizei?
2: Die Polizei steht am Rande, lässt den Demonstrationszug passieren, verhält sich im Moment.
0: Jetzt ist die Leitung womöglich nicht mehr da. Hallo Christin, kannst du uns noch hören?
2: Ich höre euch.
0: Ja, dann erzähl weiter.
2: Die Polizei verhält sich im Moment ruhig, lässt den Demozug passieren. Und gleichzeitig ist es so, dass noch auf den Straßenbahnschienen etwa 10 Personen sitzen, die, ich hatte es vorhin schon gesagt, die sitzen dort, die sind, haben sich angeklebt auf dem Straßenbahnzug. Genau. Und aber die Demo passiert hier. Sie hatten viele bunte Schilder von Gewerkschaftsfahnen sind zu sehen, antifaschistische Aktionen, Banner von der Prüfdemo, Fuck AfD, Fuck Nazis. Also auf vielfältige Weise äußern hier die Demonstrationsteilnehmerinnen ihren Protest. Und der Demozug ist lang. Er wird noch ein paar Minuten hier durchziehen, entlang der Gothaer Straße Richtung Messe. Und in einem Spalier steht, wie gesagt, stehen die Teilnehmenden der Sitzversammlung, klatschen und lassen die Demo passieren.
0: Genau, wir haben ja mit Gregor auf der Messe schon geredet. Derzeit ist es noch ruhig auf der Messe. In einer guten Stunde, nee, in einer Dreiviertelstunde soll dort eigentlich das Programm beginnen. Und das heißt, die ersten Leute oder die große Zubringer-Demo wird dann auf die Messe kommen. Und genau, dann werden wir da bestimmt auch nochmal hinschalten. Vielen Dank, Christin, erstmal für deine Informationen. Bleibst du jetzt noch am Gothaer Platz oder wirst du jetzt mit der Demonstration hoch zur Messe gehen?
2: Ich werde nicht mit zur Messe gehen, da sind dann andere Reporter und Reporterinnen von uns vor Ort. Ich bewege mich jetzt in andere Richtungen. Und wichtig ist vielleicht auch noch der Hinweis, ich habe hier auch diverse rechte Influencer gesehen, die auch als Presse erkennbar sind, die auch heute hier berichten und auch die Demonstration abgeben.
0: Ja, das ist nochmal ein guter und wichtiger Hinweis. Das wäre eigentlich auch nochmal ein Thema für sich, dass natürlich nicht nur wir heute unterwegs sind, sondern sehr, sehr, sehr viel Presse unterwegs ist. Natürlich auch die sogenannten Qualitätsmedien, der öffentlich-rechtliche Rundfunk ist, es haben sich mehrere hundert Journalisten, glaube ich, für Erfurt angesagt. Aber genau, es gibt natürlich auch viele rechte Influencer, die versuchen, die öffentliche Meinung in ihre Richtung zu beeinflussen.
1: Deswegen, Augen auf, seid wachsam und Christin, sobald es Neues gibt, werden wir es sicherlich von dir erfahren. Vielen Dank jetzt erstmal kurz für die Einschätzung von der Situation am Gothaer Platz.
2: Ja, mit einer kämpferischen Stimmung hier vom Gothaer Platz verabschieden wir uns. Bis später.
1: Bis später.
0: Und wir hören jetzt einen Song oder eine Band, die häufig auch auf Demonstrationen gespielt wird, nämlich die Ärzte.

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1: Musik von den Ärzten. Und was man vielleicht an der Stelle auch einfach nochmal so ganz transparent kommunizieren muss: wir können immer nur erstmal subjektive Einschätzungen von den Leuten wiedergeben, die wir gerade sprechen. Und so ein Tag wie heute ist sehr dynamisch, sehr unterschiedlich. Und manchmal sind die Eindrücke von ein und demselben Ort mit nur ein paar, vielleicht 100 Meter Unterschied, auch sehr unterschiedlich. Wir haben gerade eben mit zwei SprecherInnen vom Widersetzen-Bündnis gesprochen, die sich in Hochheim bei der Sitzversammlung aufgehalten haben. Es sind aber auch ReporterInnen von uns dort vor Ort gewesen.
2: Und wir hören jetzt mal einen kleinen Schnipsel, was sie dort erlebt haben und wie sie die Situation wahrgenommen haben.
3: Wir laufen gerade Richtung Hochheim einer Gruppe Aktivisten hinterher, die jetzt gerade von einem Polizeiwagen verfolgt wird. Die Gruppe rennt vor dem Wagen weg. Die Polizei fährt gerade langsam hinterher. Kurz vor 7 hier in der Region Hochheim. Es sieht aus, als wenn eine Aktion geplant ist. Wir können aber noch nicht genau abschätzen, was genau gleich stattfinden wird. So, wir kommen hier jetzt gerade an einem Standpunkt. Wir kommen jetzt hier an einem Standpunkt in Hochheim an mit einem großen Banner. Die einzige Antwort: Antifaschismus. Hier sind zwei Pavillons aufgeschlagen und eine kleine Versammlungsmöglichkeit, um sich vielleicht auszuruhen. Und jetzt sind wir gerade hier auf einer Straße, wo schon einige versammelt sind. Ich sehe, hinten am Ende der Straße werden große Fahnen geschwenkt und wir laufen jetzt mit den Aktivisten darauf zu. So, wir sind hier gerade die Polizei, die sich rüstet und die Aktivistengruppe von hinten anfängt, auf die Aktivisten zuzurennen. Dann und hier ist eine große Blockadeversammlung, zu der die Aktivistengruppe jetzt dazustößt. Und die Straße ist blockiert. Eine Gruppe von Aktionsclowns zieht gerade mit Straßenkreide eine Linie vor den Polizeieinheiten und erklärt ihnen, dass sie jetzt nicht über diese Linie treten dürfen.
2: Genau, das, was ihr eben gehört habt, waren Eindrücke aus Hochheim. Und wir versuchen ja heute, das Ganze ist ja wie ein großes Mosaik, kann man sagen. Denn an ganz vielen unterschiedlichen Orten werden ganz viele unterschiedliche Leute unterschiedliche Dinge erleben. Und ich glaube, Uli, wenn man sich am Ende über diesen Tag austauschen wird mit Leuten, haben zwei Leute, wo mich ganz unterschiedliche Geschichten, weil sie an unterschiedlichen Orten waren und ganz andere Sachen erlebt haben.
1: So ist es auf jeden Fall. Und wir merken ja auch, dass selbst Informationen, die wir reinbekommen, auch geprüft haben und durchgeben, im nächsten Moment schon wieder gekippt werden können. Wir haben eingangs der Sendung gesagt, dass es eigentlich einem Antrag Recht gegeben wurde, dass das Versammlungsverbot aufgehoben wird. Wir haben jetzt nun die Information bekommen, dass die Stadt dagegen Beschwerde eingereicht hat. Das heißt, das Verfahren ist immer noch im Gange und die Polizei legt diesen Standpunkt jetzt so aus, als sei das Versammlungsverbot noch greifend.
2: Auch das wird bestimmt Dinge sein, die die Gerichte und Menschen, die sich juristisch damit beschäftigen, noch in den nächsten Tagen und Wochen beschäftigen werden. Wir werden allerdings gleich auch nochmal versuchen, Informationen zu bekommen, was denn womöglich der anwaltliche Notdienst dazu sagt und wie da gerade die Situation eingeschätzt wird. Wir haben heute Morgen ja schon mal telefoniert und versuchen euch überhaupt noch einen Eindruck zu verschaffen von ganz anderen Orten. Im Luisenpark zum Beispiel haben heute Nacht Leute übernachtet. dort ist die Stimmung gerade relativ ruhig. Das heißt, auch das werdet ihr sehen. Es gibt ganz unterschiedliche Eindrücke von der Stadt, je nachdem, wo Leute unterwegs sind. Und wir haben heute die Aufgabe, alles ein bisschen zusammenzutragen und zu bündeln. Und da können sich manchmal die Sachen auch ein bisschen widersprechen oder eben unterschiedlich sein.
1: Diese Komplexität und Ambivalenz, die muss man einfach auch mal aushalten.

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1: Wir haben gerade Musik gehört und in der Zeit haben wir uns ja auch ein bisschen koordiniert, denn es kommen gerade zahlreiche Meldungen und Berichte von unseren AußenreporterInnen rein und ein Bericht, der stammt von 7.34 Uhr, also ist ungefähr 10 Minuten alt und da geht es um die Syriaxstraße und die Situation in der Syriaxstraße, die sich auch unterhalb der EGA beziehungsweise in dem Fall dann auch noch unterhalb der Erfurter Messe befindet.
2: Okay, es kommt zu Ausschreitungen auf der Zunayakin-Straße. Die Gewalt setzt Knüppel ein gegen die DemonstrantInnen, die gerade versucht haben, in einen Vorhof zu laufen. Die Stimmung ist am Eskalieren. Es werden nun nach Sanis gebeten. Scheinbar ist die Situation eskaliert. Sanis sind im Anmarsch. Wir beobachten Situationen weiter. Es sind hektische Schreie zu hören. Handys werden draufgehalten. Es ist noch mehr Gewalt zu sehen. Die Polizei schlägt auf die Leute ein.
1: Das war ein Eindruck, eine Sprachmeldung aus der Syriaxstraße, die südlich der EGA und südlich der Messe sich befindet, wo eben auch schon Leute zusammengekommen sind und wo es auf jeden Fall ein repressiveres Vorgehen seitens der Polizei gegeben hat.
3: Und da kann man auch mal sehen, wie sich innerhalb von einer halben Stunde Situationen vor Ort verändern können, denn wir haben ja vorhin mit Leuten gesprochen, die vor Ort waren, die gesagt haben, es sei eigentlich eine ganz entspannte Stimmung, es sei auch gar nicht so viel Polizei dort, die Leute würden auf der Straße sitzen und die Stimmung wäre gut. Das heißt, auch da kann man sehen, es ändert sich halt immer mal wieder in kurzer Zeit auch die Situation vor Ort.
1: Und wir haben auch noch eine Meldung von einer anderen Stelle bekommen, und zwar ein bisschen weiter außerhalb, am Autobahnkreuz der A71. Auch da haben wir eben schon mit Leuten gesprochen. Da haben sich auch ca. 1000 Leute zu einer Sitzversammlung eingefunden. In etwa einer Stunde war die Situation vor Ort auch friedlich und wir haben jetzt einen Bericht, der stammt von ca. 7.37 Uhr, also auch etwa vor 10 Minuten kam uns dieser Bericht vom Erfurter Kreuz an der Autobahn 71 zu.
4: Wir befinden uns nun auf der Brücke. Auf der Brücke ist das Polizeiaufgebot wesentlich höher, also immer noch in der Nähe vom Erfurter Kreuz. Unten sehen wir einige PolizeikletterInnen, welche sich bereit machen, einen möglichen Einsatz zu verüben. Auf der Brücke sind rund um die 20 PolizistInnen, unter anderem auch mit Hunden. Das Polizeiaufgebot steigt hier gerade stetig. Ob es einen Einsatz geben wird, ist noch nicht klar. Zu unserer linken Brückenseite sehen wir zudem die Sitzblockade, auf welche sich jetzt auch eine Karawane von Polizeiautos zumacht.
1: Soweit eine Einschätzung von vor etwa 10 Minuten an dem Erfurter Autobahnkreuz an der A71. Wir machen jetzt erstmal kurz weiter mit einer Musik und dann erfahrt ihr mehr über das derzeitige Protestgeschehen in und um Erfurt. Jetzt aber erstmal Dota, keine Gefahr.

0: und mittlerweile ist es 7.52 Uhr. Ihr hört die Sondersendung anlässlich der Proteste gegen den Bundesparteitag der AfD in Erfurt. Und der soll auf der Erfurter Messe stattfinden. Und auf der Messe oder Richtung Messe gibt es mehrere Bewegungen, Uli. Wir haben gehört, dass Menschen versuchen, durch die Felder rund um das Messegelände aus der Stadt, aus dem Westen sozusagen, auf das Messegelände zuzukommen. Aber auch vom MDR gibt es gerade eine aktuelle Nachricht, die sich eher auf die AfD selbst bezieht.
1: Genau, da ist jetzt 7.45 Uhr getickert worden, dass die meisten Teilnehmenden des AfD-Parteitags, es ging die Zahl von 600 Delegierten, stand ja immer im Raum, die sei inzwischen auf der Messe angekommen. So berichtet es zumindest ein Reporter vom MDR-Team.
0: Und wir werden versuchen, auch das natürlich ein bisschen im Blick zu behalten, denn eigentlich hat ja das Bündnis Widersetzen angekündigt, dass sie versuchen möchte, genau das zu verhindern mit friedlichen Sitzversammlungen, zu sagen, dass die AfD-Abgeordneten nicht Richtung Messe kommen sollen. Wir werden gleich nochmal versuchen, an eine Stelle weiterzuschalten, wo es eine weitere Sitzblockade gibt, nämlich nach Bischleben.
1: Und da stellt sich natürlich die Frage, wie sich überhaupt dieses ganze Sitzversammlungsgeschehen weiterentwickeln wird, wenn derzeit dann eben schon entsprechend die Delegierten recht früh tatsächlich, ist es noch vor 8 Uhr, dann auch das Messegelände erreicht haben.
0: Genau, wir versuchen euch auf jeden Fall auf dem Laufenden zu halten und wie gesagt, versuchen nach der nächsten Musik mal nach Bischleben zu schalten.

0: Und das ist auf jeden Fall eine Besonderheit des heutigen Tages, denn sonst finden Demonstrationen und Proteste in der Erfurter Innenstadt in der Regel statt. Heute schalten wir an ganz unterschiedliche Orte in Erfurt, wo, glaube ich, selten Demonstrationen und Versammlungen stattfinden. Und unser nächster Spot, an den wir schalten wollen, ist in Bischleben. Und dort begrüßen wir am Telefon Mare.
1: Schönen guten Morgen, Mare.
2: Aus dem Glitzerfinger. Genau, wir sind hier auf der Gehratalstraße. Blockieren die Zufahrtswege zum AfD-Parteitag und hatten auch schon erste Erfolge zu verzeichnen. Die erste Autokolonne AfDler hat schon das Weite gesucht und ist hier nicht durchgekommen. Genau, was gibt es sonst noch zu berichten? Die Stimmung ist gut. Wir hatten anfänglich schon Polizeikontakt. Davon hat sich aber, der hat sich auf ein Minimum reduziert, beziehungsweise scheint gerade komplett am Abziehen zu sein. Und dementsprechend genießen wir hier den Morgen und die jetzt immer wärmer werdenden Temperaturen.
1: Erfurt-Bischleben, das ist ein Vorort im Südwesten von Erfurt, circa ja, 8 Kilometer auf der Straße von der Messe entfernt. Ja, ein kleines Dörfchen kann man eigentlich so sagen. Wie nehmen euch denn die Anwohnerinnen und Anwohner wahr? Wie sind denn da so die Reaktionen?
2: Bisher haben wir noch keine

0: dazugekommen, die sind ausgestiegen. Ich kann es ehrlich gesagt nicht sehen. Ich schätze, hier sind auf jeden Fall über 1000, ich weiß nicht, ob 2000 Leute in den beiden Fingern. Wir sind hier auf einer Zufahrtsstraße zum Messegelände, die blockiert wird und gerade fangen Leute an, sich hinzusetzen. Also vielleicht sind wir gerade auch schon am genau richtigen Ort und blockieren hier den Faschisten den Weg. Und wie es heute weitergeht, kann ich euch auch noch nicht weiter sagen. Aber ich glaube, schon jetzt ist das ein Riesenerfolg für uns, dass so viele hier sind, dass wir uns alle gemeinsam widersetzen und dass wir die antifaschistische Bewegung heute in Erfurt laut und stark machen.
1: Das sagt Noah.
0: Dazugekommen, die sind ausgestiegen. Ich kann es ehrlich gesagt nicht sehen. Ich schätze, hier sind auf jeden Fall über 1000, ich weiß nicht, ob 2000 Leute in den beiden Fingern. Wir sind hier auf einer Zufahrtsstraße zum Messegelände, die blockiert wird und gerade fangen Leute an, sich hinzusetzen. Also vielleicht sind wir gerade auch schon am genau richtigen Ort und blockieren hier den Faschisten den Weg. Und wie es heute weitergeht, kann ich euch auch noch nicht weiter sagen. Aber ich glaube, schon jetzt ist das ein Riesenerfolg für uns, dass so viele hier sind, dass wir uns alle gemeinsam widersetzen und dass wir die antifaschistische Bewegung heute in Erfurt laut und stark machen.
1: Das sagt Noah, Bündnissprecher im Gespräch mit einer unserer Außenreporterinnen am Binders lebender Knie. Und hier im Studio wird es gerade wieder ein bisschen voller. Mhm. Neue Menschen kommen hinzu. Wir spielen erstmal eine Musik und dann verraten wir euch, wer hier eigentlich ist und warum der und die und alle sowieso hier sind. Florence and the Machine and Dog Days are over.

0: Florence and the Machine war das gerade und ihr hört die Sondersendung zu den Protesten gegen den AfD-Bundesparteitag hier bei Radio Frei aus Erfurt, aber wir werden auch gehört bei Radio Korax in Halle, bei Radio Plau in Leipzig, beim Freien Senderkombinat in Hamburg, bei Radio Swupfort, beim Rundfunkkombinat Sachsen, bei Radio Flora, Radio Unerhört Marburg, dem Freien Radio Stuttgart, der Wüstenwelle, Hochschulfunk Ilmenau, Radio Lotte, Radio T aus Chemnitz und dem Querfunk. Jede Menge Radios haben hier gerade zugeschaltet. Jede Menge von uns sind draußen in der Stadt und um die Stadt unterwegs. Und jede Menge Leute kommen hier auch immer mal in die Studios rein und lösen die anderen ab. Und wir begrüßen jetzt hier im Studio Carsten und John. Guten Morgen, ihr beiden.
1: Guten Morgen. Moin. Im Übrigen bin ich der Meinung, dass es besser gewesen wäre, wenn Weimar die Landeshauptstadt geworden wäre. Und für all die, die du jetzt genannt hast, die wissen ja nicht, wie das, Thüringen ist ja klein. Das ist eines von den schwierigen Bundesländern. Und Erfurt hat da nie so richtig dazugehört, weil wir gehörten zu Preußen, eigentlich keine richtigen Thüringer. Und eine echte Landeshauptstadt wäre Weimar gewesen. Da wäre auch dieser Parteitag, hätte viel besser dahin gepasst und so. Und ich hätte ausschlafen können. Also wir hätten die ganzen Spuk hier nicht gehabt. Und ich hätte nachts gut schlafen können, weil das war ja nachts unerträglich. Die Hubschrauber.
0: Du hast schon jede Menge Hubschrauber mitbekommen.
1: Ja, und ich konnte nicht schlafen. Da dachte ich mir, überlegt, wie mache ich das mit dem John zusammen und wie wird das alles laufen und so. Und dachte ich, ich lasse es auf mich zukommen. Aber letztlich dachte ich, Weimar wäre besser gewesen. Dann sind wir hier in Erfurt. Was soll's?
0: Und ohne deinen genauen Wohnort zu sagen, aber du wohnst ja eher im Osten der
1: Hanseviertel.
0: Und das heißt, die ruhigere Zone, oder wie war dein Weg hierher von
1: ganz
0: zu Hause
1: ruhig,
0: bis hierher?
1: Ganz entspannt. Aber wie gesagt, da waren ja die Hubschrauber dann schon weg, weil es ja alle, hat sich ja alles erledigt. Und jetzt bin ich ganz ruhig hierher geradelt. Extrem entspannt.
2: Ja. Das also ist ja die gut. Innenstadt ist ruhig.
1: Die Innenstadt, also dieser Teil der Innenstadt, da wo die Halbreichen und Halbschönen wohnen, weiß ich nicht, wo es da ist, aber ich bin ja so Richtung Nord, bisschen Hanseviertel, da ist es absolut ruhig.
0: John, wie war denn dein Vormittag? Vormittag hatte Frank eben gesagt, ich würde mal sagen morgen. Wie war denn dein Morgen bisher? Du hast in der Redaktion vor allen Dingen gearbeitet.
3: Ja, ich bin halt einfach nur hergekommen und dann habe ich in der Redaktion gesessen, dann habe ich ein bisschen Sachen rausgeschnitten und ein bisschen mich drum gekümmert über so Nachrichten, die reinkommen von unseren Satelliten und die irgendwie zur Verfügung zu stellen. Also ja, einfach in der Redaktion sitzen, mitarbeiten, nichts Spektakuläres, würde ich auch sagen.
0: Das heißt, ihr habt jetzt auf jeden Fall Energie, um die nächsten 2 Stunden hier den Überblick zu behalten.
1: Wir versuchen das und schön, dass ihr hört, dass ihr dabei seid und wenn ihr draußen seid, habt ihr vielleicht mobile Geräte oder hört den Stream und zu Hause zu bleiben ist auch legitim. Es ist ja alles legitim. Wer nicht raus will, soll nicht rausgehen. Aber es gibt eben schöne Orte, wo gesungen wird, wo auch was los ist. Gerade im Theatervorplatz wird gerade aufgebaut. Also wer sich nicht in diesem Sinne widersetzen will, dass er sich hinsetzen will, sondern lieber aufstehen und irgendwo hingehen, geht das natürlich auch. Da gibt es extrem viele Orte in ganz Erfurt.
0: Und man muss vielleicht an der Stelle auch sagen, diese ganze Infrastruktur, die diese Proteste überhaupt ermöglicht, die gibt es ja natürlich auch an den verschiedensten Orten. Es werden Lebensmittel vorbereitet, es werden Pizzen gebacken, es wird Wasserversorgung irgendwie sichergestellt und an diesen vielen Orten gehen auch Grüße raus. Ich glaube, wir werden dort auch gehört.
1: Und es ist extrem erstaunlich, wie gut die Infrastruktur, wie gut die Logistik ist. Und da finde ich, das ist eine Generationenfrage, das sind wirklich flexible, coole, junge Leute, die Technik sich zu eigen gemacht haben und wirklich gut und unterwegs sind. Und da erinnere ich mich an einen alten Spruch von einem Freund, der in Frankreich aus der Protestbewegung kommt, der sagt, Carsten, der politische Kampf muss Spaß machen. Ich wusste damals nicht, was er meint. Wir hatten ja eh immer Spaß, aber das muss man sich erhalten. Also sich nicht runterziehen lassen und sagen, okay, wir haben letztlich doch Spaß, obwohl das Thema furchtbar ist, aber wir lassen uns irgendwie die Laune nicht verderben. Wir halten zusammen. Das ist letztlich Solidarität, oder?
0: Auf jeden Fall, das ist gelebte Solidarität und das ist, glaube ich, auch irgendwie der einzig mögliche Weg, um ein bisschen gesund und auch sich nicht selbstzerstörerisch irgendwie hier durchzuschlängeln.
1: Ihr habt jetzt erstmal Feierabend oder was macht ihr beide jetzt?
2: Ich gehe zurück in die Redaktion und schneide.
0: Wir versuchen euch ein bisschen mit den anderen Leuten, die auch hier gerade in der Redaktion sitzen, zuzuarbeiten, zu koordinieren. Mal sehen, vielleicht schnappe ich nachher auch noch mal mir eine Flasche Wasser und eine Banane und werde mal an eine der vielen Plätze hier in der Innenstadt gehen. Hirschgarten, Anger, Theaterplatz, du hast es gerade gesagt, fangen ab um 10 die Programme an. Viele, viele, viele interessante RednerInnen werden da auch vor Ort sein.
2: Und in den Kirchen ist auch immer ein Ruheraum.
1: Mhm. Und für die, die außerhalb von uns von außerhalb hören und noch nie in Erfurt waren oder selten in Erfurt waren, das ist so schön, dass das alles fußläufig und radmäßig gut zu erlaufen ist. Also du bist von A nach B in einer Viertelstunde mit dem Rad zu Fuß, nicht längere Fußwege als 20 Minuten, eine halbe Stunde. Das ist das Schöne, dass es alles so zusammen ist. Der Stadtkern, das ist alles sehr, sehr gut zu erreichen.
0: Und mit diesen Worten würde ich sagen, verabschieden wir zwei uns, würden euch aber, auch wenn du gerade eben gesagt hast, man muss mit guter Laune an Sachen rangehen, Carsten, gibt es aber auch Leute, die zu Recht vielleicht auch ein bisschen schlechte Laune haben, weil es ja doch irgendwie auch unser aller Leben betrifft. Und eine unserer AußenreporterInnen hat mit einem verärgerten Anwohner gesprochen und worüber der sich ärgert, das können wir jetzt mal erfahren.
4: Ja, weil was hat das eigentlich noch mit widerstandslosen Protest zu tun? Die verhindern Rettungsfahrten, die verhindern Fahrten zur Arbeit. Das hat doch nichts mehr mit widerstandslos zu tun. Ja? Mhm. Ich lehne das also voll ab, hundertprozentig.
5: Ja. Ja. Aber können Sie den Grund verstehen, warum hier Menschen heute in Erfurt zusammenkommen?
4: Nein, den kann ich nicht verstehen, um es eindeutig zu sagen. Ja, das ist doch, in einer politischen Auseinandersetzung sollten Argumente zählen. Mhm. Und nicht, das ist Gewalt.
5: Mhm. Ja. Das heißt, für Sie sollte, also wie würde für Sie eine Protestform, mit der Sie als Anwohner glücklich wären, aussehen?
4: Ja, zumindest kann man doch nicht die Straßen blockieren. Das ist doch, ja, das ist Gewalt. Mhm. Das hat mit gewaltfrei nichts zu tun.
3: Siehst du das ähnlich, Carsten? Ist das Gewalt, wenn Straße blockiert wird?
1: Nee, Gewalt ist ja immer die Frage, ob jemand zu Schaden kommt, ob jemand körperlich zu Schaden kommt, ob jemand mental zu Schaden kommt. Gewaltfreie Gewalt ist Gewalt. Nee. Hat damals schon Konstantin Wecker gesungen.
3: Ja, Konstantin Wecker, weiß ich nicht, ob wir den jetzt zitieren müssen, ist vielleicht nicht so gut gealtert. Aber ich finde aber auch irgendwie, also ich meine, man soll ihm seine Meinung lassen, ne? Aber das einfach sich hinsetzen, dass das schon Gewalt wäre, weiß ich nicht, ist für mich, Gewalt fängt für mich woanders an, muss ich sagen.
1: Ihr hört den Freien Rundfunk Erfurt International. Das ist eine Sondersendung zu den Protesten gegen den AfD-Parteitag hier in Erfurt, in der Landeshauptstadt von Thüringen. Und Radio Frei begleitet es noch einige Stunden. Wir werden mit Menschen sprechen, die in der Stadt unterwegs sind, die was tun wollen, die sich entweder aufregen, die auch aus einer Hilflosigkeit, aus einer Ratlosigkeit her was tun oder sagen, ich will mich tatsächlich widersetzen, ich will das alles nicht, ich bin sauer oder ich bin fröhlich. Manchmal geht das ja auch zusammen.
3: Ja, klar. Gerade sauer macht lustig, also von daher geht immer zusammen. Wollen wir mal erstmal Musik machen und uns ein bisschen sortieren, Carsten?
1: Natürlich, und wir hören was von der wunderbaren Nina Hagen.

0: Ihr hört den Freien Rundfunk Erfurt International und wir sind in der Stadt unterwegs, Menschen von Radio Frei, Satellitinnen und Satelliten, und jetzt spreche ich mit einem Menschen, der singen wird demnächst. Hallo Steffen, hörst du mich?
1: Ja, hallo, ich höre dich sehr gut.
0: Ja, wunderbar. Ist denn deine Stimmung auch gut? Wie geht's dir?
1: Ja, meine Stimmung ist auch gut. Ich laufe gerade zum Gothaer Platz und treffe mich dort mit vielen, vielen Menschen hier in Erfurt, die gemeinsam einen antifaschistischen Chor aufgebaut haben, die Rotkehlchen.
0: Aha.
1: Und genau. Und unser Ziel ist heute, an der Kundgebung auf dem Messeparkplatz zweimal zu singen, um der AfD zu zeigen, was wir von ihr halten.
0: Aha. Singt ihr verstärkt oder singt ihr aus reiner Kehle ohne Verstärkung?
1: Ja, das weiß ich gar nicht so genau, aber ein bisschen verstärkt wohl. Es gibt dort oben eine Bühne. Und auf der Bühne gibt es wohl so Überkopfmikrofone, aber wir passen gar nicht komplett auf die Bühne drauf als Chor. Also ein Teil des Chors steht auf der Bühne und die anderen davor. Und ja, da singen wir dann halt nicht direkt verstärkt. Mal schauen. Ich weiß es auch noch nicht, wie das wird, weil wenn da sehr, sehr viele Menschen sind und es ist im Freien, dann könnte es manchmal schwierig werden, ob das dann auch von allen gut zu hören ist. Ja.
0: Was singt ihr denn für Lieder im antifaschistischen Chor Rotkehlchen?
1: Naja, also schon natürlich so Lieder mit Bezug zum Thema. Zum Beispiel Bella Ciao singen wir, aber auch Schrei nach Liebe von den Ärzten. Drei rote Pfiffe, ein Lied, was vielleicht viele nicht so gut kennen. Das ist, da geht es um die Geschichte einer Partisanin aus der Nazi-Zeit. Ja, so, aber es ist nicht sehr viel. Wir singen in zwei Blöcken so, immer so drei, vier Stücke. Aber schon im Grunde mit Bezug zum Thema, ja.
0: Wie viele Leute sind denn da in so einem Chor?
1: Ja, ich habe jetzt nicht gezählt, aber ich würde mal schätzen, über 100 sind wir schon. Ich hoffe, dass alle kommen heute.
0: Wie kommt man jetzt dann hoch zur Messe? Da gibt es einen Demonstrationszug oder wie fährst du da mit dem Rad hin? Wie läuft das?
1: Nee, wir laufen jetzt gerade und ich bin selbst gespannt. Also es gibt ja zwei Demonstrationszüge, die am Hauptbahnhof jeweils starten. Und ich vermute, weil wir treffen uns jetzt gleich 9:45 Uhr, ist es ja im Grunde hier auf dem Gothaer Platz. Ich bin jetzt 200 Meter davor, ich höre auch schon Musik. Und ich vermute, wir warten auf den Demonstrationszug, der 10 Uhr vom Bahnhof kommt und schließen uns dem an und gehen dann den Weg hoch zum Parkplatz neben der Messe. Ich nehme mal an, dass da jetzt, also hier sind auch sehr viele andere Menschen um mich herum schon, die Richtung Gothaer Platz laufen, die wahrscheinlich alle jetzt da zu dieser Demonstration sich anschließen wollen oder eben zu der Kundgebung oben. Also die Demos enden ja oben bei der Kundgebung auf dem Messeparkplatz. Und wir laufen da hoch halt, genau. Bin jetzt auch durch die ganze Stadt gelaufen. Ich konnte es da nicht so gut einschätzen. Interessant ist, die Stadt ist wirklich gespenstisch leer. Aha. Also die Stellen, an denen sonst viele Menschen sind. Wir sind gerade über den Domplatz gegangen. Da ist, ja, das fühlt sich gar nicht an wie ein Samstagmorgen. Das ist so, es erinnert mich so ein bisschen an die alten DDR-Zeiten, wo Sonntag die Stadt so ausgestorben war.
0: Nochmal abschließend zum Gemeinschaftsgefühl. Also manchmal bei Demonstrationen habe ich ja so ein Unwohlsein, wenn sich dann so eine aufgebrachte Masse entwickelt. Singen ist ja schön. Wie fühlst du dich denn in großen Menschenmengen?
1: Ja, auch ambivalent. Das stimmt schon. Ich kann es mal schauen, wie es jetzt ist. Also wenn es dann sehr, sehr eng wird und wenn du zum Beispiel das Gefühl hast, ich komme hier auch gar nicht weg, falls irgendwas ist, dann ist es schon manchmal mulmig. Jetzt sehe ich auch übrigens die ersten Polizei. Autos und Menschen in Uniform, ja. Aber an sich habe ich jetzt kein schlechtes Gefühl. Ich denke auch, also hier bei der Demonstration und Kundgebung, da wird nicht viel passieren. Hier wird ja nicht blockiert, sondern es geht ja hier darum, eine große Demonstration zu machen, um zu zeigen, dass man halt nicht dafür ist, was heute hier in Erfurt passiert. Eine Partei, die ziemlich sicher verfassungsfeindlich ist, dass die hier normal ihren Parteitag abhalten kann. Ich glaube, darum geht es, dass viele zeigen wollen, nee, das finden wir eigentlich nicht in Ordnung. So.
0: Ohne dein Alter zu nennen, du warst ja damals bei der Gründung von Radio Frei, ist in den 90ern ein großer NPD-Parteitag hat hier stattgefunden. Das war gerade in der Zeit, als Radio Frei angefangen hat, vor über 30 Jahren. Siehst du da Parallelen?
1: Ah ja, das ist eine interessante Frage. Ist mir noch gar nicht in den Sinn gekommen heute, aber ich glaube weniger, weil ich denke, also was mir als erstes einfällt, damals waren die Zustände viel, viel chaotischer. Also Ich meine, hier gibt es ja jetzt mittlerweile nicht nur von uns, also Menschen, die auf Demonstrationen gehen, sondern auch von den Polizei- und Ordnungskräften natürlich ganz andere Erfahrungslevel, was an solchen Tagen wie passiert. Und meine Erinnerung damals, 1990, das war sehr chaotisch. Also ich weiß, das waren sehr, sehr viele Menschen. Wir sind da zum Teil gerannt oder auch relativ schnell in so eher ruppige Auseinandersetzungen gekommen. Wir sind ja, ich erinnere mich an eine Situation, da sind halt NPD-Abgeordnete im Grunde direkt ein paar Meter von uns entfernt, damals in dieses Kultur- und Freizeitzentrum am Moskauer Platz gegangen, um dort ihren Parteitag zu machen, umringt quasi von 1000 und mehr Erfurter Menschen, die das überhaupt nicht gut fanden. Sowas gäbe es heute, glaube ich, nicht mehr. Das wäre viel klarer getrennt. Und die Stimmung war auch dann entsprechend aufgeheizt. Und ja, also das ist jetzt hier nicht so, wie es aussieht.
0: Läuft hier ist alles geordnet ab, zumindest an dem Ort, wo du bist. Lieber Steffen, schon deine Stimme, denn du musst noch singen. Die Rotkehlchen werden oben auf der Messe dann da sein. Ihr werdet singen mehrfach. Ich wünsche dir dennoch viel Freude und ein gutes Gefühl miteinander. Das war der Redakteur Steffen. Herzlichen Dank und bis bald.
1: Ja, bis bald. Ciao.
2: Und Realitäten können ja sehr unterschiedlich sein, je nachdem, wo man sich befindet. Steffen ist gerade noch in einer ruhigen Zone und freut sich darauf, später vielleicht ein bisschen Spaß zu haben mit seinem Chor. Woanders ist es sogar schon recht lustig, zum Beispiel im Gelben Finger. Wir hören mal rein in Berichte von unseren SatellitInnen.
3: Ein Update zur Situation im Gelben Finger. Die Situation ist weiterhin relativ friedlich. Die Menschen sitzen gelassen zusammen. Die Polizei hat begonnen, Fotografien anzufertigen von den Demonstrierenden, weswegen gerade mit ein bisschen Rauch und Sichtblockaden gearbeitet wird. Aber gerade im hinteren Teil ist die Stimmung sehr gelassen. Man sieht Menschen jonglieren, mit der Frisbee spielen oder einfach nur nett zusammensitzen. Es wird hier ganz nach dem Motto gehandelt, man handelt so friedlich wie möglich, damit die Polizei keinen Grund hat, einen wegzuräumen. Das wurde auch mehrfach auf der Demonstration direkt umgesagt. Wir würden die teilnehmenden Zahl auf etwa 500 tendenziell zu mehr schätzen. Dementsprechend unsere vorherige Aussage zu der Teilnehmerzahl von 200 plus korrigieren.
0: Was ist der gelbe Finger, lieber John?
2: Ich habe es auch noch nicht so ganz verstanden. Soweit ich es verstehe, sind es verschiedene Demonstrationszüge oder Blockadeeinheiten oder wie auch immer, die von Widersetzen gegründet wurden und die sich an verschiedenen Stellen befinden. Also je nachdem, wo sie gerade sind, dementsprechend haben sie sich einen Namen gegeben und der Name ist dann halt entsprechend einer Farbe sozusagen. Wo ich gerade, oder hast du noch eine Nachfrage dazu?
0: Nö, ich habe es noch nicht ganz verstanden, aber es ist der gelbe Finger halt.
2: Genau, und wo ich gerade noch davon sprach, dass die Realitäten sehr unterschiedlich sein können. Beim gelben Finger hat man jetzt Spaß anscheinend. In Frienstedt scheint es anders zu sein. In Frienstedt heißt es, dass die Polizei vehementer vorgeht und zurückdrängt. Und auch da können wir uns mal einen Schnipsel anhören, den uns ein Satellit, eine Satellitin zugeschickt hat.
4: Wir stehen hier immer noch beim Orangenen Finger in Frienstedt und hier kam es jetzt zu einer Eskalation, bei der die Polizei mit Gewalt gedroht hat und Aktivisti zurückgedrängt hat. Und eine kleine Gruppe Aktivisti ist auch ausgebrochen aus dem Finger, hat versucht, über eine Straße zu gelangen, wurde dabei unterbrochen und einzelne Aktivisti wurden von Dorfbewohnern auch geschubst und jetzt steht die Fingerformation wieder hier in der Frienstedter Straße um 9.09 Uhr.

0: Im Radio zu grüßen, finde ich das Wunderbarste. Und wir grüßen natürlich die, die uns hören, die zahlreichen Hörenden, die am orangenen Finger die Sendung hören. Ein herzliches Hallo. Natürlich grüßen wir die Leute aus Halle, unser Schwesterradio, Radio Korax, Radio Blau aus Leipzig, Freisenderkombinat in Hamburg, FSK, Radio Slapfurt, die sogar auf DAB hören, manch um Gottes Willen. Rundfunkkombinat Sachsen, Radio Flora, Radio Unerhört Marburg, Freies Radio Stuttgart, die Wüstewelle in Tübingen, Hochschulfunk Ilmenau, Radio Lotte in Weimar, wo liegt das? Radio T und natürlich Querfunk. Alle hören zu. Ich finde es wunderbar.
1: Weimar hast du doch vorhin selber ins Spiel gebracht als mögliche Hauptstadt von Thüringen.
0: Ja, dann würden wir dann dort senden, weil wir der Hauptstadtsender sind. Wir würden dann nicht Radio Frei heißen, sondern
1: nee,
0: wie
1: nee.
0: Auch immer. Ich weiß es doch auch nicht.
1: Wahrscheinlich. Naja. Sind wir nicht noch auf Mittelwelle zu empfangen?
0: Nein, früher. Wir haben früher auf Mittelwelle wurden die Landtagssitzungen übertragen. Es gab keinen Webstream, natürlich nicht in den 90ern. Und da wurde das auf Mittelwelle übertragen und da hat ein CDU-Abgeordneter gesagt, diese linken Punkerfunker, die wollen doch nur bababa. Da waren wir doch linke Punkerfunker. Ich habe noch keinen einzigen Punk-Song so richtig gehört. Ich denke, wir sind linke Punkerfunker.
1: Das könnte sein, ja.

0: Es gibt die Nachricht, dass beim glitzernden Finger, wo auch immer der gerade ist, einige Autos noch einen Weg an den Blockaden von Widersetzen vorbeisuchen.
1: Dennoch sind sie beschlussfähig. Und nochmal eine interessante Geschichte, was die Pressefreiheit betrifft. Die Taz berichtet, dass nur Journalistinnen zur Messe kommen, welche eine Akkreditierung von der AfD selbst haben, damit die Partei selbst bestimmt, wer berichten darf, also direkt vom Parteitag. Die AfD hat direkt selbst akkreditiert und blockiert die Leute, die sie nicht haben wollen.
0: Ja, aber also ich finde, das ist nichts Neues. Das hat man von anderen Parteitagen auch schon gehört. Es ist natürlich trotzdem rechtswidrig, ne? Aber also man kennt es sozusagen. Es wird berichtet, dass es für die AfD-Delegierten 4 Treffpunkte außerhalb der Stadt gab, von wo aus die Polizei sie am frühen Morgen rein begleitet hat, sodass der Parteitag pünktlich stattfinden wird. Und das kann man ja dann, werden wir dann wahrscheinlich um 10 erfahren, ob das denn wohl so ist, weil der eigentliche Startpunkt des Parteitags soll heute um 10 sein.
1: Also in einer halben Stunde. Mit wem sprechen wir gleich? Mit Theresa Laus oder vorher noch Widersetzen? Bericht von 12 Blockaden mit 10.000 Menschen. Das kann man auf der Presseseite übrigens super organisiert. Telegram-Kanal, WhatsApp-Kanal, alles auch für die Presse. Und da steht eben 12 Blockaden und weitere Kleingruppen, die auch Wege dicht machen. Ja. Also Pressearbeit ist gut von Widersetzen, finde ich.
0: Genau, finde ich auch so. Wir wollen gleich sprechen mit Theresa Laus, die wir hoffentlich erreichen. Die hat wohl gerade eine Rede bei der Messe gehalten und ist Projektleiterin bei ESRA. Was ist ESRA?
1: Opferberatungsstelle bei rechter Diskriminierung und Gewalt. Und die machen auch einen guten Job, genau wie MOBIT. Es gibt viele zivilgesellschaftliche Initiativen, die das ganze Jahr über arbeiten und sehr lautlos arbeiten. Und denen jetzt Stimme zu geben, ist natürlich sehr wichtig.
0: Jo.
1: Wir hören ein Stück Move On.

Move as One, rät uns The Herbalizer, wo sich gerade nicht so viel bewegt, oder vielleicht doch, finden wir es heraus, ist die Messe, denn eigentlich ist das eine relativ statische Veranstaltung, so ein Parteitag, da wird sich

0: eigentlich nicht viel bewegen und deswegen wird wahrscheinlich auch bei der Gegenkundgebung nicht so viel Bewegung sein, aber es werden Reden gehalten. Unter anderem von Theresa Laus, der Projektleiterin von ESRA, das ist die Opferberatungsstelle bei rechter Diskriminierung und Gewalt, und die haben wir jetzt am Telefon. Hallo Frau Laus.
1: Hallo.
0: Ja, einfach mal bei dem, was ich jetzt so anmoderiert habe, mal reingefragt, wie viel Bewegung ist denn da gerade oder steht man rum?
1: Also ich sag mal, es ist schon einiges an Bewegung da. Es war ja quasi bis, ich weiß gar nicht, wann die Zubringer-Demo angekommen ist. Da muss es so um 8 Uhr, weiß ich nicht, noch was gewesen sein. Und dann kamen auf jeden Fall sehr, sehr viele Menschen hier auf den Messeparkplatz. Das war schon mega cool zu sehen, auf jeden Fall, weil davor war es noch sehr leer. Und jetzt ist hier auf jeden Fall einiges los. Also wir haben jetzt den ersten Redeblock quasi beendet und jetzt spielt auch die erste Band. Es gibt viele Infostände, sehr, sehr viele Menschen. Es ist aber auch noch Platz hier. Also man kann auf jeden Fall auch noch vorbeikommen.
0: Mhm. Was würden Sie denn sagen, wenn Sie so einen Überblick haben, wie viele Leute sind denn ungefähr schon da?
1: Boah, das kann ich nicht sagen. Also ich glaube, also ich bin total schlecht im Schätzen, aber es sind auf jeden Fall mehrere tausend Menschen.
0: Okay.
1: Es ist sehr viel, was hier so rumwuselt. Menschen sitzen, Menschen laufen, Menschen stehen, Menschen sind an den Ständen, Menschen holen sich Kaffee. Es ist auf jeden Fall einiges los.
0: Und ist davon auszugehen, dass die Aktionen, die Sie da machen und auch die Reden, die Sie halten, dass die nicht nur beim eigenen Publikum ankommen, sondern auch bei denen Sie eigentlich zugedacht
1: wären? Das kann ich nicht sagen, aber ich glaube, es geht ja auch darum, Menschen hier nochmal irgendwie Sachen mitzugeben und ich glaube auch nochmal verschiedene Perspektiven zu teilen. Also es war vor mir beispielsweise auch ein Redebeitrag des Queerweg, wo über auch Erfahrungen von queeren Menschen, auch queeren Geflüchteten quasi ganzen Problemlagen besprochen worden ist. Und ich glaube, das ist auch was Leute hören können, die quasi sich auch mit den Themen schon beschäftigen. Und ich habe auch das Gefühl, es ist eine sehr bunte Mischung aus Leuten. Aber ich kann mir auch vorstellen, dass auch einige der Reden und vor allem die Musik nebenan in der Messehalle ankommen.
0: Hm. Jetzt beim Stichwort Inhalte. Sie haben ja selber gerade eine Rede gehalten. Können Sie da vielleicht nochmal, weil wir haben es jetzt leider nicht live übertragen können, nochmal so die Keypoints nochmal uns mitgeben? Was war Ihnen wichtig mitzugeben?
1: Ja. Ich glaube, was wir ja, also wir sind ja eine Beratungsstelle, vielleicht nochmal wichtig zu sagen, nicht für Diskriminierung, sondern für Rechte, tatsächlich physische Gewalt und Bedrohung. Und es ist ja so, dass wir seit Jahren auch eine Eskalation auch dieser Gewalt erleben, also vor allem seit 2015 mit den rassistischen Mobilisierungen auch hier in Erfurt, die auch im Maßgeblichen durch die AfD organisiert und vorangetrieben worden sind und auch was das mit einem politischen Klima macht und wie auch solche Parteien da reinwirken und auch was es für eine Wirkung auf die Situation von Betroffenen hat. Und ich glaube, es ist uns auch wichtig, heute hier zu reden, weil natürlich immer wieder gesagt wird, politisch neutral sein. Wir finden nicht, dass es politisch neutral ist irgendwie oder man sollte nicht politisch neutral gegenüber rechter Gewalt sein, sondern es ist unser Auftrag, uns da auch zu positionieren. Und ich glaube, hier auch heute irgendwie ganz klar zu widersprechen und auch Haltung zu zeigen. Ich würde sagen, das sind so zentrale Punkte. Aber es geht natürlich für uns vor allem um die betroffenen Perspektive, weil ja das ist, womit wir eigentlich in der alltäglichen Arbeit auch zu tun haben.
2: Mhm. Frau Laus, wir hatten hier in der Moderation, in der Anmoderation eine Diskussion, einen Streit darüber, was eigentlich Gewalt ist, wo fängt Gewalt an, auch psychische oder physische Gewalt. Wie ist denn Ihre Gewaltdefinition?
1: Unsere Gewaltdefinition, also das, ne, wir sind halt keine Antidiskriminierungsberatungsstelle und ich weiß, dass es quasi unterschiedliche Gewaltdefinitionen gibt, aber wir sind zuständig für quasi physische Gewalt beziehungsweise auch Bedrohung, weil die konkrete Gewaltandrohung in der Regel genau solche Folgen haben können wie konkrete physische Angriffe. Und ich glaube, das Problem ist natürlich, ne, also ich weiß, dass Gewalt auch Beleidigung und Mikroaggression sein können, aber wir müssen quasi für unsere Beratungsstelle auch im Rahmen sagen, dass wir natürlich da eine begrenzte Zuständigkeit brauchen, weil es einfach auch mit einer Expertise zu tun hat, die wir beispielsweise im Bereich von Antidiskriminierung nicht haben. Und dafür gibt es dann andere Stellen, wo man hingehen kann.
2: Es wird ja immer wieder betont, dass der Protest friedlich bleiben soll und gewaltfrei. Gibt es sowas wie gewaltfreien Protest? Wie schätzen Sie das ein?
1: Also scheinbar gibt es den ja. Ich sehe ihn ja.
2: Ja.
1: Auch sich irgendwie auf eine Straße zu setzen, ist aus meiner Perspektive ein gewaltfreier Protest, aber es ist auch gar nicht meine, also ich muss mich dazu auch gar nicht positionieren hier, ja, in der Form, aber ich glaube, dass es den auf jeden Fall gibt. Also das kann man sehen, wenn man hierher kommt, und das ist, genau.
0: Mich würde noch interessieren, Sie haben jetzt sozusagen eine Rede gehalten. Ich nehme mal an, das ist nicht unbedingt Ihr normaler Arbeitsalltag, aber ist denn Ihre Struktur, Ihre Initiative, Ihr Verein, wie auch immer, gerade aktiv? Also sind Sie gerade ansprechbar, auch als Ezra sozusagen?
1: Jetzt hier heute?
0: Mhm.
1: Naja, ich würde sagen, ich bin eigentlich immer ansprechbar als Ezra. Aber das ist natürlich so, ne, dass wir das irgendwie aus einer persönlichen Haltung heraus hier auch machen. Und ich glaube, wir haben auch gesagt, wenn quasi hier Angriffe passieren, kann man uns natürlich auch immer erreichen. Und wir versuchen dann auch für Menschen da zu sein.
0: Aber es ist wahrscheinlich dann doch eher was im Nachhinein passiert, wo man im Nachhinein sich dann bei Ihnen meldet, oder?
1: Genau, das ist wahrscheinlich. Also ich glaube, wir sind jetzt hier nicht sichtbar als Ezra-Mitarbeitende unterwegs, und ich würde sagen, gerade bin ich auch nicht um den Dienst. Hm,
2: ja. Dennoch, danke für eure Arbeit. Das ist sicher eine anstrengende Arbeit, wo ihr zusammenstehen müsstet. Herzlichen Dank für eure Arbeit. Das muss weitergehen, und ich hoffe, dass es euch irgendwann nicht mehr braucht.
1: Ja, okay, das wird wahrscheinlich nicht passieren, aber genau. Danke für das Interview.
0: Gut. Dann tschüss.
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1: Und auf der A71 befindet sich wohl der grüne Finger. Und da hat die Polizei eine baldige Räumung der Blockade angekündigt. Und da sind auch Satelliten von uns unterwegs. Und da hören wir mal rein, was sie uns geschickt haben dazu.
2: Genau, es ist 9.25 Uhr. Wir sind gerade beim südlichen grünen Finger auf der A71 angekommen, die im friedlichen Protest auf dem Boden sitzen. Und die Polizei ist auch schon anwesend und hat angekündigt, diese Szene hier bald zu räumen. Uns wurde mitgeteilt, dass seit ca. 20 Minuten die Polizei jetzt hier steht. Und gerade sind, glaube ich, neue Autos, neue Karawane im Anmarsch und wir beobachten die Situation.
1: Und das ging dann noch weiter. Man hat dann sozusagen auch noch einen Pressesprecher aufgetrieben, wo mir jetzt hier aus den Informationen, die ich habe, nicht ganz klar wird, Pressesprecher von was. Aber wir hören mal rein. Es wird sich sicherlich klären. Es gibt ein kleines Interview noch an der Stelle auch. A71, grüner Finger.
2: Okay, also wir sind hier jetzt beim grünen Finger, der südlichste Finger, gerade auf der Autobahn und sprechen jetzt mit den Pressesprechern. Was ist hier gerade die Lage?
3: Ja, hi. Also die Lage ist erstmal jetzt super gut, weil die Küfer gerade angekommen ist. Natürlich toll. Ansonsten sitzen wir jetzt hier seit einer halben Stunde, dreiviertel Stunde oder so auf der A71 und blockieren die an drei Punkten, also in beide Richtungen und unten drunter durch. Es gibt eine Unterführung, die blockieren wir auch. Die Polizei hat uns jetzt nochmal ein Angebot gemacht, hat gesagt, wir dürfen blockieren, wenn wir eine Fahrspur frei machen, also blockieren ohne zu blockieren. Naja, das machen wir nicht. Deswegen sitzen wir erstmal super.
2: Super, und warum bist du heute hier? Warum widersetzt du dich?
3: Ich widersetze mich, weil ich nicht möchte, dass eine faschistische Partei gesellschaftlicher Normalzustand wird. Ich widersetze mich außerdem, weil ich gegen die rassistische, menschenfeindliche Migrationspolitik auf die Straße gehe, die auch schon von den bürgerlichen Parteien durchgeführt wird. Das ist Wasser auf Mühlen der AfD. Die freuen sich, die wollen das aber noch viel schärfer. Die wollen nicht nur die faktische Abschaffung des Asylrechts, sondern auch Abschiebeterror nach Trumps Vorbild. Genau, und was wir noch erzählen wollten war, bevor wir hier auf die A71 gekommen sind, hatten wir einmal schon mal eine ziemlich heftige Konfrontation mit der Polizei. Viele Aktivistinnen berichten von gezielten Schlägen ins Gesicht und die Genitalien. Wir hatten ein begleitendes AnwältInnen-Team dabei, die trotz deutlichen Zeigen ihres AnwältInnen-Ausweises weggeschubst wurden und bedroht wurden. Das sind Zustände, die so auch noch nicht oft passiert sind. Der Einsatzleiter war nirgends auffindbar. Wir parlamentarische Beobachter war bei zwei Einsatzführerfahrzeugen, da saß einfach keiner drin. Und der Verbindungsbeamte, der sich hat ansprechbar gefühlt hat, der hat nach zwei Minuten quasi die Kontrolle über seine Einheiten verloren, stand dann auch nur noch irgendwie dumm rum. Trotzdem haben wir es jetzt halt geschafft, zu unserem Blockadepunkt zu kommen. Das heißt, es ist mehr oder weniger gut ausgegangen, aber dokumentieren sollte man das trotzdem.
2: Auch noch zum Nachtrag, innerhalb von Erfurt fahren viele verdächtige Taxis und auch Krankenwagen mit Polizisten drin. Also man könnte bezweifeln, ob das wirklich für den Transport geeignet ist, beziehungsweise vielleicht für den falschen Transport.
0: Also das war natürlich der Pressesprecher von dem widersetzten Bündnis, die Sie jetzt gegenseitig interviewt haben.
1: Nee, das waren schon unsere Satelliten, die Sie interviewt haben tatsächlich.
0: Ach so, okay.
1: Genau. Noch ein Update zu der Situation anscheinend, neuerer Art, wo wir aber keinen O-Ton dazu haben. Die Polizei kommuniziert, dass Räumungen nur stattfinden, wenn mehrere Gespräche zur Auflösung scheitern und nennt das dann einen sogenannten kommunikativen und versammlungsfreundlichen Umgang, weil sie den Protest als legitim betrachtet. Und außerdem spricht die Polizei inzwischen von 20.000 Protestierenden.
0: Das ist enorm.
1: Das ist schon ziemlich viel, habe ich in Erfurt auch so tatsächlich noch nicht erlebt, könnte ich mich nicht erinnern, aber ich bin ja auch kein gebürtiger Erfurter.
0: Wo wohnst du jetzt derzeit?
1: Gera.
0: Gera, das ist ja die Perle aus Thürings und da bist du jetzt hingezogen, ich bin dort geboren, das ist ganz wunderbar, hätte auch Landeshauptstadt werden können, weil das ja die Achse in die Metropole genau, also das geht direkt durch, wurde alles umgeleitet nach Erfurt, da fange ich an mich aufzuregen.
1: Du mit deiner Landeshauptstadt immer, als ob das so wichtig wäre, mir ist es völlig egal. Lass uns mal noch ganz kurz in die Wartburgstraße schauen, weil da gab es eine Blockade, die sich jetzt aber aufgelöst hat. Und dazu haben wir auch noch einen O-Ton.
4: Eine Gruppe Aktivisti hat sich durch die Ladbruder Straße gelegt und schon auf eine Polizeiblockade gestoßen. Noch ist ein weiter Abstand zwischen den Aktivisti und der Polizei, jedoch ist auch ein Wasserwerfer angefahren. Die Situation ist auf jeden Fall dynamisch, ein bisschen angespannt. Die Aktivisti verstecken sich gerade hinter Regenschirmen. Was passiert, bleibt noch aus.
0: Ich habe nur Aktivisti gehört.
1: Was ja, ist das? Ich fand es auch ein bisschen schwierig jetzt von der Audioqualität. Also was wir auf jeden Fall als Info mitgeben können, ist, dass diese Blockade in der Wartburgstraße sich aufgelöst hat. Die gehen jetzt in Richtung Messe und die Polizei kommt einfach mit. Wasserwerfer ist dabei und Aktivisti verstecken sich hinter Regenschirmen. Das ist so ungefähr das, was da gerade gesagt wurde.
0: Und Aktivisti sind Menschen, die demonstrieren?
1: Davon würde ich ausgehen.
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0: nochmal bei uns auf der Homepage vorbei bei Radio Frei, www.radio-frei.de und dann irgendwann wird es hoffentlich auftauchen, wenn wir den ganzen Workload, den wir gerade vor uns aufgebaut haben, irgendwann mal abgearbeitet haben.
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0: Genau. Wir kommen jetzt nochmal zu aktuellen Geschehnissen, weil tatsächlich passieren gerade Sachen. Um 10 Uhr sollte der Parteitag starten, um 10 Uhr sollte die Demo vom Bahnhof losgehen. Wie wir gerade erfahren, ist wohl der AfD-Bundesparteitag beschlussfähig. Und die Polizei formiert sich aber zur Räumung einer Demo dort an der A71. Und da hören wir mal in einen O-Ton rein, beziehungsweise in 2, aber wir machen natürlich erstmal den einen, dann den anderen.
2: Beim Orangenen Finger auf der B7 sind ganz viele Polizeieinsatzkräfte angerückt, ganze 10 Autos mit Besetzung. Und die Einsatzkräfte sind auch ausgestiegen. Es wird sich formiert. Der orangene Finger wird umzingelt. Es herrscht jetzt gerade eine etwas angespannte Situation. Parallel findet auch das Delhi-Plenum statt, wo eigentlich darüber entschieden werden sollte, ob diese Blockadesituation vielleicht auch aufgelöst wird, weil der Bundesparteitag der AfD ja nun begonnen hat und beschlussfähig ist. Es ist auf jeden Fall gerade noch sehr dynamisch und uneinsichtig und sehr ungünstig provozierend.
0: Das ist schon wieder ein paar Minuten her. Inzwischen haben wir die Nachricht bekommen, dass so ungefähr um 10 Uhr die Räumung begonnen hat. Und auch dazu können wir uns nochmal einen O-Ton anhören, wie die Polizei das eingeleitet hat.
3: Okay, wir befinden uns immer noch beim grünen Finger auf der A71. Und die Polizei hat gerade durchgegeben, dass sie gerne einen Fahrstreifen räumen wollen, damit die Polizeikräfte durchkommen. Die Aktivistinnen weigern sich.
4: Genau, jetzt wird abgewartet, was passiert. Es wurde angekündigt, es wurde auch mit dem Rechtsbeistand der Aktivistinnen gesprochen. Es war jetzt quasi der dritte Aufruf, die dritte Warnung. Das heißt, wir warten jetzt ab, was passiert, aber es deutet dann alles auf eine Zwangsräumung hin.
5: Eine Allgemeinverfügung erlassen worden, die besagt, dass Demonstrationen unter anderem auf den Autobahnen verboten sind. Und diesbezüglich würde ich Sie jetzt noch ein allerletztes Mal bitten, diesen einen Fahrstreifen zu räumen, sonst werden Sie zwangsgeräumt. Ende der Durchsage um 9.53 Uhr.
1: Gute Zeitangabe.
0: Was da weiter passiert ist, darüber werden wir euch wahrscheinlich auf dem Laufenden halten. Mal schauen, was uns noch für Audiodateien erreichen von Geschehnissen, die dort vor Ort passieren. Aber das ist im Moment erstmal der Stand, den wir jetzt hier haben.

0: Es sind die kurzen Wege in Erfurt, die gut sind, die attraktiv sind. Eben noch im Studio und jetzt schon am Bahnhof, Hauptbahnhof in Erfurt unter den Arkaden. Uli, hallo, grüß dich.
1: Hallo, Carsten.
0: Bist du geradelt oder gelaufen?
1: Ich bin geradelt, damit ich schon mal die Möglichkeit hatte, die Zeit vor Ort zu nutzen, um mich durch die schieren Menschenmassen hier durchzumogeln und zu wursteln.
0: Ja, schiere Menschenmassen ist eine schwierige Angabe, aber es ist auch immer schwierig zu schätzen. Die Person, wenn man mittendrin in der Masse ist, zu schätzen, wie viele Menschen es sind.
1: Ich habe es eben auch natürlich mit der Hilfe von Kommunikationsteam von Polizei versucht einzuschätzen. Da sind die Zahlen von mindestens 2000 gefallen, die zu dem Zeitpunkt, also das ist jetzt schon mal 15, 20 Minuten her, am Bahnhofsvorplatz waren. Aber zu dem Zeitpunkt ist es auch so gewesen, dass von allen Straßen und auch jetzt noch Leute noch dazukommen. Also es sind mehrere tausend Leute, die sich hier gerade zusammenfinden. Und gerade wurde auch quasi zumindest von der Moderation die Demo auch eröffnet.
0: Ja, das heißt, da ist auch ein Lautsprecherwagen, der mitfährt und die laufen dann unter den Bahnhofsarkaden oder der Brücke durch. Und wo geht's dann lang?
1: Dann geht es erstmal auch über den Gothaer Platz, genau die gleiche Route wie die erste Kundgebung, dann Richtung Messe. Das Ziel ist ja natürlich, dass die Leute, die sich jetzt hier bei der Demo zusammengefunden haben, dann auch zu der großen Kundgebung an der Messe dann ankommen werden.
0: Man kann dann immer noch dazu stoßen, das ist möglich, aus den Seitenstraßen und so weiter. Endpunkt ist die Messe. Angenehmer ist es natürlich, mit den Leuten zusammenzulaufen. Wie ist denn da die Stimmung jetzt?
1: Die ist extrem ausgelassen. Ich bin eben, wie gesagt, schon mal durch die Massen durchgelaufen, habe Chöre von den Omas gegen rechts gehört, die Wehrt euch, leistet Widerstand im Kanon gesungen haben. Man hört vielleicht noch im Hintergrund klatschen, applaudieren. Eine Bläsergruppe hat gerade eben noch mal Musik gemacht. Und es ist auch wirklich ein extrem diverses Publikum. Mhm. Also ich glaube, wirklich alle Altersgruppen dabei.
0: Wichtig sind ja Demosprüche, die ja zusammenhalten, die sich reimen müssen. Gibt es da was Neues?
1: Das ist eine gute Frage. Ich habe bisher jetzt erstmal noch nicht so viele Demosprüche mitbekommen. Wie gesagt, weil als ich dazu kam, erstmal gesungen wurde und Musik gemacht wurde. Und ich werde jetzt einfach mal, während die Demo dann quasi nachher gleich losläuft, einfach mal Ohren offen halten in dem Zusammenhang und Demosprüche natürlich einsammeln.
2: Wir haben gerade gehört, an anderen Stellen ist die Polizei gerade schon ein bisschen ruppiger unterwegs. Du meinst, du kannst noch reden da mit Leuten. Wie sieht's aus? Wie ist die Stimmung zwischen sozusagen dem Demonstrationszug und der Polizei, die sie begleitet?
1: Also ich stehe jetzt hier quasi vor dem Lautsprecher LKW, muss man in dem Zusammenhang tatsächlich sagen, der den Demozug anführen wird. Und da ist es vor allen Dingen tatsächlich vorrangig Polizei mit blauen Kommunikationsteamwesten und andere vereinzelte Beamtinnen. Ich habe jetzt keinen Durchblick, wie die Situation unter der Bahnhofsunterführung hinter dem Bahnhofstunnel aussieht. Momentan ist es wirklich überschaubar mit der Polizei aufgeboten. Man muss natürlich aber auch dazu sagen, dass in den ersten Reihen der Demonstration hier auch Parteien vertreten sind mit großen Bannern. Die SPD ist zum Beispiel auch dabei, Bundesumweltminister Carsten Schneider steht mit relativ weit vorne, Innenminister Carsten Mayer steht auch relativ weit vorne. Keine Ahnung, ob das was damit zu tun hat.
2: Wie schnell oder langsam kommt ihr voran? Also
1: wir sind noch gar nicht losgelaufen.
2: Ach so,
1: ich wurde gerade erstmal auf dem LKW sozusagen die Demonstration eröffnet. Die ganze Formalia abgetan und schon mal auch, glaube ich, ein paar Inhalte sozusagen kommuniziert, warum man jetzt heute sich hier zusammengefunden hat und dann gemeinsam Richtung Messe ziehen möchte.
2: Also Treffpunkt aktuell ist immer noch der Bahnhof und keiner muss euch hinterherlaufen im Moment.
1: Nee, und ich glaube, selbst die nicht zum Bahnhof kommen, werden diese wirklich große, laute Gruppe nur schwer übersehen oder überhören können. Mhm.
0: Du hast gesagt Formalia, sind das dann Sicherheitshinweise, Belehrungen oder was ist das?
1: Das sind so einfach so Ankündigungen, die die AnmelderInnen sozusagen machen müssen, was die Auflagen sind, sprich keine Glasflaschen, kein Alkohol, Anweisungen der OrdnerInnen und so weiter sollte man folgen etc. pp. Das ist einfach eine rechtliche Vorgabe, als AnmelderIn hat man halt eben auch bestimmte Vorgaben einzuhalten. Und jetzt im Moment startet der Demo-LKW und die Masse bewegt sich auch.
0: Ja, also Demosprüche sammeln, ich bin gespannt auf neue Sachen, die sich reimen. Dann wünsche ich euch viel Freude und einen guten Marsch.
1: Ja, vielen Dank. Wir hören uns später vielleicht.
0: Das war Uli.

0: frères.
1: Liebe Brüder und Schwestern, es gibt ein Schwesterradio und das nennt sich Radio Korax in Halle und wir sind dem sehr verbunden und Schwestern und die müssen sich immer mal sehen. Geschwister, da gibt es Streit, aber es gibt auch viel Harmonie und ich freue mich jetzt sehr, dass Aljoscha von Radio Korax da ist. Hallo Aljoscha.
2: Guten Morgen.
1: Du hilfst uns nicht nur, du bist dabei, du bist Teil dieser ganzen Geschichte hier, bist sogar gestern schon angereist, warst bei der Wissenschaftskonferenz. Wie gefällt dir Erfurt?
2: Ich meine, Erfurt kenne ich ja jetzt natürlich schon länger, ja. Aber heute oder gestern ist es natürlich auch sehr schön zu sehen, wie viel los ist und ganz viele spannende Menschen zum Treffen und umherrennen. Ja. Auch wenn ich heute vor allem ja hier in dem Hinterraum sitze an meinem Laptop und in die Tasten hämme und Sachen hin und her kopiere.
1: Also du bist jemand, also die wichtigste Arbeit, ein bisschen plaudern ist ja keine Kunst, aber du trägst die Informationen zusammen.
2: Zusammen mit vier anderen Leuten gerade. Also
1: es ist schon eine große Redaktionsgruppe. Ihr habt dann Menschen, die Sprachaufnahmen machen. Ihr habt Leute, die ihr anruft. Wo kommen die Informationen her? Wie koordiniert ihr das?
2: Also im Wesentlichen sind wir einfach mit sehr vielen Leuten unterwegs, die selbstständig schauen, wo sie unterwegs sind, sich ein bisschen absprechen, dass sie nicht an denselben Orten zu viele auf einmal sind. Mhm. Und die liefern Informationen rein und wir gucken, dass wir das so ein bisschen sortiert kriegen, versuchen einen Überblick zu behalten, was bei so vielen Aktionen und Menschen natürlich schwer ist.
1: Wer arbeitet mit? Sind das alles Leute vom Radio Frei oder aus welchen anderen, von welchen anderen Radios kommen die Leute?
2: Ich habe keinen Überblick über aus welchen Radios alles, aber es sind viele geworden. Also von Freiburg bis Berlin ist eigentlich die ganze Bundesrepublik an freien Radios da mit am Start in irgendeiner Form. Ja. Was man ja auch ein bisschen daran sieht, dass insgesamt 14 Sender jetzt auch die Sendung hier übernehmen.
1: Ja. Ist ein schönes Gefühl für die freien Radios, wenn man denkt, wo braucht es die überhaupt noch? Jede Zeit, jeder kann Podcasts machen und streamen. Braucht es die Idee von freien Radios überhaupt noch? Braucht es schon, oder?
2: Ja, auf jeden Fall, weil das, was wir hier machen, kollektiv diese Informationen zusammenzutragen, ohne in den Protest auch reinzutragen, dass die Menschen draußen auf den Straßen informiert sind, über so ein simples, technisches, einfaches Mittel wie UKW-Radio ist einfach unersetzlich.
1: Ist klasse. Also ich merke es in deinem Gesicht, trotz des blöden Themas macht es dir auch Freude.
2: Ja, klar.
1: Gibt es ja neue Informationen?
2: Also vielleicht das Wichtigste ist, der Bundesparteitag der AfD hat jetzt offiziell begonnen, mit die Delegierten haben geklatscht und das Ganze geht los. Das heißt, wir werden heute sehen, dass der Parteivorstand gewählt wird. Die Parteiführung wird natürlich wieder bestätigt werden, davon ist auszugehen. Aber beim Parteivorstand gibt es so ein bisschen die Frage, wer wird das jetzt eigentlich? Weil das so ein bisschen die Frage ist, welcher politische Schwerpunkt dieser Partei in Zukunft fahren wird. Das wird sich nicht groß ändern, aber so ein bisschen so, welche Orientierung genau das nimmt, lässt sich da natürlich so ein bisschen ablesen. Ansonsten gibt es inhaltlich nicht so viel Spannendes, außer dass Björn Höcke einen Antrag eingebracht hat, die Unvereinbarkeit mit diversen neonazistischen und faschistischen Gruppen aufzuheben, damit die halt auch Parteimitglied sein dürfen. Das dürfte spannend sein zu beobachten. Aber ansonsten ist inhaltlich nicht so viel Spannendes mit dabei und wahrscheinlich sprechen sie über ihr KI-Tool, was sie jetzt vor 2-3 Tagen angekündigt haben, dass es gibt, wo halt die Parteimitglieder reingehen können und sagen, ich will Sharepics aus den angeblichen Nachrichten von Portalen wie News oder so, die halt eigentlich, sagen wir mal, nicht journalistisch arbeiten, dass die möglichst schnell so als Bot-Armee auftreten können in sozialen Medien. Mal gucken, wie lange es das Tool gibt, weil eigentlich untersagen die Nutzungsrechte von der benutzten KI-Software eine Verwendung durch politische Parteien. Können wir gespannt sein, ob Google das umsetzt zum Beispiel. Das ist eines der verwendeten Plattformen. Also das ist so ein bisschen, was da jetzt bei diesem Parteitag passiert. Das heißt, er findet statt, so die Blockaden konnten das nicht verhindern. Das liegt auch an der Polizeitaktik. Die haben um 4.30 Uhr 4 Treffpunkte gehabt, wo sich die Delegierten versammeln konnten. Und dann wurden sie reingefahren, noch bevor die Blockaden in ihrer Mehrheit standen, die Widersetzen angekündigt hat. Das ist natürlich ein kluger Schachzug. Der war aber auch ehrlich gesagt vorherzusehen nach Gießen. Dass das einfach die Reaktion ist, wenn ab 5 blockiert wird, fährt man halt vorher rein. Wie Widersetzende langfristig darauf reagieren wird, mal schauen. Momentan sprechen sie davon, dass ihr Protest trotzdem ein Erfolg ist. Das ist, glaube ich, doch auch wichtig zu erwähnen. Es sind insgesamt 17.000 Menschen nach Angaben von Widersetzen, die bei den Widersetzen-Aktionen beteiligt sind. Das ist noch ohne die ganzen Versammlungen und Demonstrationen in Erfurt.
1: 17.000, die rund um die Messe tatsächlich Widersetzen blockieren,
2: genau.
1: Sitzdemonstrationen machen, nur da oben an der Messe, allein 17.000.
2: Ja, und wir haben ja auch gerade gehört, so die eine Zubringer-Demo zur Messe sind nochmal 2.000, vor der Messe sind nochmal ganz viele Leute. Ich bin mir nicht sicher, ob die 20.000 Leute, die Polizei
1: bei den Zahlen sieht, hat die Mobilisierung geklappt. Dann ist demnach, könnte man als Erfolg auslegen?
2: Ich will da noch kein abschließendes Urteil treffen. Der Tag ist noch lang und das finde ich auch noch ein bisschen spannend, wie das weitergeht, weil jetzt, wenn es irgendwie die üblichen Dynamiken nimmt, ist jetzt der Moment, wo sich Blockaden auflösen, wo Leute sagen, wir wollen jetzt zur Messe, um in Sicht und Hörweite lautstark zu demonstrieren. Das passiert ja auch gerade schon. Also der eine Finger, der jetzt um 10 geräumt wurde, der Grüne ist es, glaube ich, die waren ja mitten in der Diskussion, ob sie jetzt zur Messe gehen, als die Polizei beschlossen hat, wir räumen euch jetzt. Das wird auch noch interessant, wie dieses Geschehen sich weiterentwickelt. Und ich glaube, was man nicht vergessen darf, ist, dass auch ein bisschen die Frage ist, was zeigt sich eigentlich bei diesem Polizeieinsatz? Weil wir da auch ein bisschen ablesen können, was verändert sich über die Zeit. Und die Polizei agiert momentan, so wie sie es selber formuliert, versammlungsfreundlich. Und macht Räumungen nur, wenn mehrere Gespräche zur Auflösung scheitern. Rechtlich gesehen müssen sie das eh tun.
1: Ja.
2: Also so, sie bewegen sich ja eigentlich da in ihrem Auftrag. Ich finde es interessant, dass sie das so positiv auslegen und auch, dass sie von sich aus behaupten, so der Protest sei legitim, was ja eine politische Bewertung ist. Ja. Also so verstehe ich das. Wofür die Polizei nicht da ist, aber das ist natürlich ein Trend, den wir schon seit Jahrzehnten eigentlich sehen, dass das zunimmt, dass die Polizei als politischer Akteur auch kommuniziert über ihre Pressestelle. Das ist auf der einen Seite zu sehen und gleichzeitig ist aber auch zu sehen, dass so ein Parteitag von einer AfD stattfinden kann, braucht immer mehr logistischen Aufwand, weil der Widerstand irgendwie doch wächst. Und das rechtliche Geplänkel um das Versammlungsverbot noch ist eigentlich ja das Übliche, aber gehört natürlich auch dazu. Und dann noch die Ebene der Pressefreiheit, dass die AfD ja beschlossen hat, nur die JournalistInnen dürfen reinkommen, die sie akkreditieren, was ganz klar rechtswidrig ist. Da werden wir auch gucken müssen im Nachgang, ob das nochmal Konsequenzen hat.
1: Die Klage gegen das Versammlungsverbot, da war mein Eindruck, dass die Polizei sich das verzögert hat, darüber hinweggesetzt hat, das gilt es auch noch zu bewerten, oder?
2: Ja, was da jetzt am Ende tatsächlich Sache ist, wird noch interessant. Und das ist ja aber genau das Problem, dass wir eine rechtliche Unsicherheit mitten im Protest haben.
1: Ja.
2: So, und dass das nicht sein kann oder dass das wirklich katastrophal ist, ist klar. Aber einsatztaktisch hat es natürlich Vorteile. Also die Polizei kann ja in dem Moment so agieren, wie sie möchte und sagen, wir haben das so ausgelegt. Und dann kann man im Nachhinein nur sagen, hättet ihr nicht dürfen. Und dann sagt die das ist dann
1: tut
2: wieder.
1: Ich,
2: genau.
1: Joscha, jetzt nochmal zu den Fingern. Ich verstehe das nicht. Warum heißen die Dinger Finger? Warum haben die diese Farben? Und was sind diese Finger?
2: Also, Finger ist ein relativ altes Blockadekonzept aus der, aus den sozialen Bewegungen. Nicht Blockadekonzept, sondern Demonstrationskonzept. Es muss nicht unbedingt eine Blockade sein. Es kann ja auch sein, dass man irgendwo hin will oder so sternmarschtechnisch vielleicht auch. Und die Idee ist eigentlich einfach, dass statt einer Faust, die der Demonstration entlang ziehend, sie
1: du zeigst jetzt gerade eine Faust,
2: auf,
1: ich muss wissen, genau. Radio, du zeigst eine Faust und dann, ne?
2: Also wir stellen uns vor, so eine Demonstration zieht die Straße entlang wie so eine Faust und die Idee beim Finger ist, dass die sich aufspalten in die verschiedenen Finger, die in verschiedene Richtungen gehen, um verschiedene Dinge zu erreichen.
1: Aha.
2: Und damit man weiß, welcher Finger welcher ist und kriegen die halt irgendwelche Namen, die sich die Leute ausdenken.
1: Die Farben sind dann nicht an Orte geknüpft, sondern an Gruppen, die sich zusammengetan haben.
2: Genau, also die Idee ist dann so, die Leute, die beim Lila Finger sind, bleiben die ganze Zeit beim Lila Finger.
1: Das ist wie eine Gruppe, die Lila Gruppe oder Lila Finger ist eine Gruppe.
2: Und wenn sich die Gruppe mal trennen sollte, dann sucht man sich einen neuen Namen.
1: Ah, okay. Also wir haben aber gedacht, dass es die Finger die Orte sind, wo die sind. Nee, ist es nicht so.
2: Nee, genau. Die Orte ändern sich dauernd, aber die Farbe sagt, okay, das ist dieselbe Gruppe.
1: Jetzt weiß ich Bescheid. Ach gut. Joscha, danke für die Einordnung, danke für deine Arbeit, danke, dass du nach Erfurt gekommen bist und hier noch bleibst. Das war Joscha von Radio Korax.

0: Ihr hört die Sondersendung zu den Protesten rund um den AfD-Parteitag in Erfurt. Und im Moment soll sich die Situation bei der A71 wohl zuspitzen. Es wird von Räumungen geredet. Es soll wohl jeden Moment losgehen. Wir versuchen, jemanden gerade zu erreichen per Telefon. Es gibt aber auch immer noch Audioschnipsel, die uns zugespielt wurden. Vielleicht hören wir da erstmal kurz rein, bevor wir mit jemandem sprechen können.
1: Hier beim grünen Finger auf der A71 hat die Polizei jetzt einen verletzten Aktivisten abtransportiert. Wohin er gebracht wird, ist gerade nicht klar.
2: Es wurden aber die Sannis nicht rangelassen und er blutet am Hinterkopf.
1: Die Sanitäter wurden immer noch nicht zur verletzten Person gelassen. Und genau, die Polizei hat jetzt geräumt, die Einsatzfahrzeuge sind vorbeigefahren. Und jetzt.
3: Deutsche Polizisten schützen die Faschisten! Deutsche Polizisten schützen die Faschisten!
0: Soweit ein O-Ton von ungefähr 10.15 Uhr. Jetzt ist es ungefähr 15 Minuten später und wir können live mit jemandem sprechen, der vor Ort ist, nämlich mit Lynn. Hallo Lynn.
4: Hallo.
0: Also die grüne Blockade seid ihr. Wo seid ihr denn? Was heißt das? Wo seid ihr gerade?
4: Genau, wir sind der zweitsüdlichste Finger, also beziehungsweise der grüne Finger ist der zweitsüdlichste Finger auf der A71. Mhm. Und es wurde bereits eben eine Fahrbahn geräumt und jetzt ist die zweite, die in Richtung Norden gerade dran.
0: Was heißt geräumt? Also wie geht es gerade zu oder wie geht es gerade vor, wie geht es gerade ab?
4: Es wurden bereits 3 Durchsagen von der Polizei gemacht und die haben sich hier jetzt auch schon formiert, besprechen sich gerade. Die Aktivistinnen widersetzen sich, also bleiben sitzen. Und genau, es sollte jetzt jeden Augenblick losgehen mit der Räumung.
0: Ja. Im letzten O-Ton, den wir gerade gespielt haben, haben wir gehört, dass jemand verletzt worden sein soll. Hast du da was mitbekommen?
4: Genau, also es wurde bei einem Aktivisten gegen den Kopf getreten, sodass dieser eine Kopfverletzung auch hat, also er hat geblutet und wurde dann auch wegtransportiert von der Polizei. Sanitäter wurden nicht an ihn gelassen. Wir wissen jetzt nicht, wie die Lage da ist, weil er sich gerade auf der anderen Fahrbahn befindet, aber ja, war kein schönes Bild.
0: Ja. Wie schätzt du denn die Situation gerade ein? Also die Leute, die da sind, die sitzen und sind aber eigentlich friedlich, außer Sprechchören, die wir im Hintergrund hören und die Polizei formiert sich.
4: Genau,
0: und
4: also wie man hört, es wird hier gerufen, aber es läuft alles friedlich. Keine Provokation an der Stelle von den Aktivistinnen.
0: Wie viel seid ihr denn ungefähr? Kannst du das ungefähr sagen?
4: Wie bitte?
0: Wie viel ihr seid ungefähr? Kannst du das ungefähr einschätzen?
4: Wie viele wir sind?
0: Mhm.
4: Boah, auf jeden Fall mehrere Hunderte.
0: Okay.
5: Lieben, dann passt auf euch auf und meldet euch, wenn es was Neues gibt. Das war unsere Außenreporterin Lynn. Und bis später. Tschüss.
4: Bis später. Ciao.

0: Musik ist eine Endlosschleife und muss immer wiederholt werden. Und Antifaschismus ist auch Handarbeit und muss immer wieder gemacht werden. Leider. Jetzt spreche ich mit Sarah von Fridays for Future, die auf dem Anger steht. Hallo Sarah.
1: Hi Carsten, wie geht's?
0: Ja, uns geht's relativ gut. Wir sind hier im huscheligen Studio, aber du stehst auf dem schönen Anger. Ist denn die Stimmung auch schön und gut?
1: Ach, die ist ganz herrlich. Also es ist wirklich Wahnsinn, was die Leute hier auf die Beine gestellt haben. Es ist eine ganz, ganz tolle Energie. Es ist überall Jubelrufe zu hören, gerade weil momentan läuft noch der Gottesdienst auf der Hauptkundgebungsbühne am Anger. Es kommen immer wieder Leute vorbei, die zur Zubringer-Demo laufen. Und es ist, sind gerade so, ich würde schätzen, 500, 600 Leute hier.
0: Da ist auch ein festes Programm. Gibt es da eine Bühne oder wie muss ich mir das vorstellen?
1: Ja, genau. Also wir haben Standaktionen hier. Es sind ganz, ganz viele Stände da, die sich zeigen. Zum Beispiel die BUND, die BUND-Jugend. Es gibt aber auch ganz kleinere, also wirklich kleinere Aktionen wie die Wir gehen raus e.V. aus Gera, die sogar angereist sind. Also das ist ganz toll. Und es gibt natürlich, wie du schon angesprochen hast, ein festes Bühnenprogramm. Das ziehen wir heute bis tatsächlich nach 18 Uhr noch durch.
0: Das heißt, wenn ich keine Lust habe zu laufen oder an die Messe zu gehen, wenn mir das nicht gefällt, gehe ich einfach auf den Anger und kann dort Menschen treffen.
1: Genau, das geht hier wunderbar. Also es sind wirklich alle möglichen Leute hier. Man kann hier klettern. Wir haben eine mobile Kletterwand aufgestellt. Es ist, die Basketball-Löwen sind da. Man kann sich sportlich betätigen. Man kann miteinander ins Gespräch kommen. Man kann sich das Bühnenprogramm anschauen. Wir haben verschiedene Musik-Acts und Redebeiträge, die hier heute sind. Also es ist für alle was dabei und jeder kann miteinander sprechen.
0: Das heißt, wenn ich mit kleineren Kindern unterwegs bin, wäre das ein guter Ort?
1: Ja, tatsächlich ja. Also wir haben auch hier natürlich, sind die Beamten auch mit vor Ort. Die Polizei sichert hier den Platz ab, so wie bei jeder Demonstration das eben auch gemacht wird. Die Kommunikation läuft sehr entspannt. Die Beamten sind auch entspannt. Es ist eine gute Zusammenarbeit und für Kinder, für Menschen mit Behinderung, weil es ja auch barrierefrei ist, es ist für alle was dabei, wirklich.
0: Sarah, erklär mal bitte nochmal, was Fridays for Future im Moment macht. Wo und wie seid ihr aktiv?
1: Also Fridays for Future ist in dem Fall jetzt unsere Gruppe in Erfurt. Wir sind alle ehrenamtlich dabei. Es sind verschiedene Menschen aus verschiedenen Bereichen, die sich einfach zusammengeschlossen haben und Klimaaktivismus betreiben. Und natürlich gibt es Fridays for Future aber auch auf Bundesebene. Und eine sehr bekannte Sprecherin ist ja unter anderem Luisa Neubauer, die sich auch für Klimarechte einsetzt, die auch heute hier auf der Bühne stehen wird bei uns. Und genau, unsere Aufgabe ist im Endeffekt, die Forderungen zu stellen, klar zu formulieren, die wir uns von der Politik wünschen für eine lebenswerte Zukunft im Sinne des Klimaschutzes und genau der Umweltbildung auch.
2: Jetzt ist Politik ja sehr allgemein gesprochen. Heute ist ja sozusagen der Fokus auf der AfD, weil sie hier einen Parteitag hat und ihr habt sozusagen am Anger was angemeldet und macht da jetzt Aktion. Das heißt, es ist davon auszugehen, dass ihr nicht so d'accord seid mit den Inhalten, die sie verbreiten sozusagen. Was ist denn euer Ansatzpunkt, euer Kritikpunkt, dass ihr sagt, wir müssen Gesicht zeigen gegen die AfD?
1: Also es ist natürlich so, dass es jetzt auch weitreichend bekannt ist, dass die AfD leider Klimaleugner oder Klimaleugnung betreibt. Sie lehnen wissenschaftliche Fakten ab und sie beschönigen sehr vieles, um es vielleicht auch der Wählerschaft etwas einfacher zu machen und keine Verantwortung übernehmen zu müssen. Und das funktioniert aber nicht. Die Fakten sagen klar, wir stehen vor einer großen Klimakatastrophe oder wir sind schon mittendrin, wir gehen rein. Das ist beängstigend und ich kann auch verstehen, dass das Leute beängstigend finden und deswegen eher ablehnen. Aber Ablehnung von Klimafakten führt nicht dazu, dass wir sie lösen. Und mit einer Partei weiterzumachen, die genau das eben tut, also Klimafakten ablehnen und schlichtweg einfach nicht genug oder gar nichts für den Klimaschutz zu tun, bringt uns alle nicht weiter. Und mal ganz abgesehen davon, dass wir auch andere Punkte aus dem Parteiprogramm natürlich ablehnen von der AfD, ist das im Sinne von Fridays for Future natürlich das, was wir am ehesten noch mit aufnehmen und ansprechen.
2: Kannst du da vielleicht noch konkreter werden? Also wo hat die AfD einen Punkt, wo du definitiv widersprechen kannst und sagen kannst, das stimmt einfach nicht?
1: Also sie behaupten vieles, das kann man natürlich sagen. Aber sie sagen zum Beispiel, dass der menschengemachte Klimawandel nicht real ist und nicht existiert. Und sie behaupten, dass es schon immer so war, dass es schon immer dazu kam, dass es Veränderungen im Klima gab. Und ja, das ist zwar so, aber nicht auf diesen kurzen Zeitraum. Und es ist ja eben nachweislich so, dass seit der Industrialisierung der Mensch massiv dazu beigetragen hat, dass sich das Klima verschlechtert, dass es zu Wetterextremen kommt. Und auch wenn man das hier vielleicht in Deutschland nicht so sehr merkt, wie in anderen Ländern, wo es zum Beispiel zu Erdbeben, Stürmen oder Hurricanes kommt, so ist es ja trotzdem so, dass auch wir hier die Auswirkungen zu spüren kriegen. Ich erinnere da gerne an das letzte Wochenende mit über 40 Grad. Das ist nicht normal. Es gab deutlich mehr Tote, als es an einem, ich sag mal, durchschnittlichen Wochenende gegeben hätte. Auch das ist statistisch belegt und auch das leugnet die AfD. Das heißt, es hat nicht nur Auswirkungen auf die Umwelt, sondern eben auch unmittelbar auf den Menschen.
0: Sarah, wie erklärst du diesen Verbrenner-Fetisch? Das ist ja ein Fetisch der fossilen Energie. Das ist ja fast religiös, dass alles andere schlecht ist und irgendwie kommunistisches Teufelszeug, die erneuerbare Energie und das Fossile kommt als Fetisch daher. Woher kommt das? Wie erklärst du dir das?
1: Also das ist eigentlich eine ziemlich leichte Erklärung, ne? Also wir leben im Kapitalismus, das können wir nicht abstreiten. Und Parteien, die nachweislich Politik für reiche Menschen machen und für Großunternehmen, bestehen länger, weil sie einfach mehr gefördert werden und mehr Gelder bekommen. Das heißt, Menschen in den Parteien bereichern sich daran und das immer zum Nachteil von anderen oder ja, also auch von uns, von der durchschnittlichen Bürgerschicht, sag ich mal. Und es ist natürlich super, wenn man einer Partei angehört, genau so eine Politik macht und dann im Endeffekt kräftig entlohnt wird dafür. Aber das ist ja nichts, was der Allgemeinheit was bringt und es ist auch nichts, was die Lebensgrundlage besser macht. Und es ist natürlich auch so, dass, wie du es schon angesprochen hast, es ist wie so eine Fetischierung mittlerweile, dass erneuerbare Energien verteufelt werden und alles schlecht gemacht wird, was irgendwie eigentlich ja eine bessere Variante wäre. Und das zeugt auch sehr, sehr viel, finde ich zumindest, von kognitiver Dissonanz. Also Menschen weigern sich vehement, Verantwortung für ihr Handeln zu übernehmen, weil es leichter ist, einfach irgendwas zu beschuldigen oder irgendjemand anderes zu beschuldigen. Und das funktioniert so nicht. So werden wir keine Lösung finden und so werden wir es auch nicht besser machen.
0: Sarah, über diese kognitive Dissonanz können wir mal weiterreden, wenn du uns vielleicht mal im Studio besuchst, wenn wir etwas mehr Zeit haben. Das finde ich hochinteressant, wie irrational da auch die Debatten sind. Lass uns da mal später weiterreden. Wenn ich mich jetzt engagieren will bei euch, bei Fridays for Future in Erfurt, wie kann ich das denn machen? Wie komme ich an euch ran?
1: Also am leichtesten ist es tatsächlich einfach über unseren Instagram-Account, über eine Privatnachricht uns einfach zu schreiben. Und wir haben ja auch noch eine E-Mail-Adresse, die ist info@fridaysforfutureerfurt.de. Das ist alles zusammengeschrieben. Und so kann man uns eigentlich am besten erreichen.
0: Sarah, danke für eure Arbeit. Alles Gute und noch viel Freude auf dem Anger, auf dem ja noch bis zum späten Nachmittag Sachen stattfinden.
1: So ist es. Vielen Dank, Carsten, für eure Arbeit und viel Erfolg noch.
0: Danke, tschüss.
1: Ciao.

0: Die goldenen Zitronen. Schlecht gealtert, wie ich finde. Früher hieß sowas Punk. Ist es natürlich nicht mehr. Das war Punk.
1: Das war mal Punk, ja.
0: Ihr hört den Freien Rundfunk Erfurt International, die Sondersendung zu den Protesten, zum AfD-Parteitag. Wir senden von Erfurt, aber ausgestrahlt wird es in vielen anderen Städten dieses schönen Landes.
1: Und Carsten hat sich gerade die Finger wund getippt an der Telefonanlage, aber leider will niemand mit uns sprechen, anscheinend. Oder vielleicht kommen wir später nochmal dazu.
0: Wir haben zu tun.
1: Aber es gibt ja zum Glück Leute, die für uns unterwegs sind und auch mit Telefonen hantieren und die uns immer wieder Audiodateien und O-Töne zuschicken. Zum Beispiel Uli, mit der wir ja gerade schon gesprochen haben vor so ein paar Minuten, die hat nochmal ein Update uns gesendet, was gerade am Hauptbahnhof los ist.
2: Nochmal eine kleine Korrektur vom Bahnhofsvorplatz. Ich habe maßlos untertrieben. Ich habe jetzt vorne an der Kreuzung Bahnhofsstraße gestanden und habe quasi vom Beginn des Demozugs da für eine Viertelstunde gestanden und habe die Demonstration an mir vorbeiziehen lassen, die zu dem Zeitpunkt, als ich weggegangen bin, sich irgendwo zwischen Löberstraße und Presseclub der Beginn gefunden hat, und bin jetzt zum Bahnhofsvorplatz, weil ich dachte, da das Ende zu sehen, und der Bahnhofsvorplatz ist nach wie vor voll von Menschen. Teilweise haben die Leute sich da noch gar nicht bewegt. Ich kann das wirklich schwer in Zahlen ausdrücken, aber es ist eine unbegreiflich, unfassbar große Menschenmenge, die sich gerade hier Richtung Messe bewegt.
1: Soweit das Update von Uli. Und gerade war noch Aljoscha bei uns im Studio und hat uns erzählt, dass er davon ausgeht, dass, wenn sozusagen sichtbar ist, dass diese Blockadetaktik eigentlich nicht aufgegangen ist, dass dann sich die Finger bewegen werden, alle zur Messe gehen werden. Und das scheint jetzt tatsächlich zu passieren. Zum Beispiel beim, also der pinke Finger, der lila Finger und der gelbe Finger, die werden wahrscheinlich sich jetzt bewegen in Richtung Messe. Nur beim grünen Finger ist die Lage noch angespannt. Da haben wir ja gerade auch hingeschaltet. Da wird gerade geräumt oder steht man gerade kurz davor. Und wir hören mal rein, was beim gelben Finger gerade passiert.
3: Ein Update zum gelben Finger. Der gelbe Finger setzt sich jetzt in Bewegung. Die Polizei, die vorher vor dem gelben Finger in 100 Meter Entfernung stand, ist nun nicht mehr da. Die etwa 500 plus Leute bewegen sich jetzt in Richtung Norden wahrscheinlich. Ziel ist noch unklar, wo es hingeht. Wir folgen erstmal und sind dran. Wir können uns vorstellen, dass es vielleicht was mit dem grünen Finger zu tun hat.
1: Und auch der pinke Finger bewegt sich. Da gab es eine Blockade und die scheint jetzt aufgelöst zu sein, aber von selbst. Auch da hören wir mal einen O-Ton rein.
4: Der pinke Finger zieht hier um 10.45 Uhr an der Zeit zurück Richtung Stadt Erfurt über die B4, stets begleitet vom loyalen Polizeihubschrauber, der den pinken Finger, die AktivistInnen, über den Köpfen begleitet. Außerdem gerade begleitet von einem privaten Flugzeug mit einem roten Banner und weißer Schrift drauf: Nazis nerven. Die AktivistInnen haben sich zugerufen. Was steht da? Nazis nerven, und gejubelt.
1: Und ich finde es immer noch, muss ich sagen, immer noch ein bisschen verwirrend. Also ich finde mich immer noch nicht durch. Mir würde es mehr helfen, wenn die Finger sagen würden, wo sie sind. Also ja,
0: das
1: tatsächlich.
0: Das ist Fingerchaos.
1: Das ist für mich so ein bisschen irgendwie, keine Ahnung, es ist immer Interpretationssache, und da kann sich auch jemand einen Finger ausdenken und einfach sagen, es gibt vielleicht auch einen grün-gelb gestreiften, der irgendwo ist.
0: Aber die Finger sind Gruppen, so kann man sagen. Also beim goldenen Finger, wo immer der auch ist, wird teilweise ein gewaltsames Vorgehen der Polizei berichtet. Berichtet auch die Presse. Wo der goldene Finger ist, wissen wir nicht, weil wir ja hier im Studio stehen.
1: Ja, das wäre mir, also das fände ich tatsächlich ganz gut, vielleicht auch so als kleiner Tipp an die Leute, die ihre Audiodateien schicken: Sagt doch bitte immer noch mal dazu, wo euer Finger eigentlich gerade ist, weil nur mit der Angabe grüner Finger, also ich persönlich, wenn ich sie zum Radio hören würde, ich kann mir nichts drunter vorstellen.
0: Du bist ja schon wie Carsten Chemnitz hier, wie der Kummer, der alleine dasteht und lieber mal Urlaub machen sollte.

0: und vom vielen Schießen, da entsteht natürlich auch Müll. Und wenn viele Menschen da sind, entsteht auch viel Müll. Was passiert eigentlich mit dem ganzen Müll, den Menschen produzieren? Irgendjemand muss den ja wegräumen. Und eine, die dabei ist, den Müll wegzuräumen, ist Miriam. Hallo Miriam.
1: Hallo.
0: Du bist in der Crew, die den Müll wegräumt. Wie bist du denn dazu gekommen?
1: Genau, ja, also ganz informell und ganz spontan. Es wurden noch Helfer, Helferinnen gesucht für verschiedene Schichten. Zu so einem Großereignis gehört ja nicht nur quasi einmal die Mobilmachung der Demonstrierenden, sondern einfach auch das Ganze, die ganze Infrastruktur muss ja irgendwie organisiert werden hier an der Messe. Und genau, da gab es auch einen Slot für Menschen, die gerne Müll beseitigen möchten. Und da dachte ich mir, ja, das finde ich praktisch oder das finde ich praktikabel, das finde ich gut, da möchte ich gerne unterstützen.
0: Das heißt, und, genau. Da siehst du auch, was du gemacht hast. Rennst du dann mit den großen blauen Säcken rum oder wie läuft das?
1: Genau, blau sind die Säcke nicht, die sind so milchfarben durchsichtig, aber sie sind auf jeden Fall groß und auf Dauer auch ganz schön schwer. Und genau, du hast recht, also man sieht einfach auch sehr gut, was man geschafft hat. Genau, es ist auch eine sehr schöne Stimmung, also man kriegt viele Dankeschön und cool, dass das gleich so mitgedacht wird, dass der Müll gleich mitgenommen wird. Genau, also es ist eine sehr, sehr dankbare und coole Aufgabe, auch wenn man das beim Thema Müll ja erstmal nicht so denkt.
2: Wie ist es denn, Miriam? Wird es dir dann direkt in die Hand gedrückt oder musst du dich schon viel bücken, weil es auf der Straße liegt, auf dem Boden liegt?
1: Eigentlich ist es sehr kommunikativ. Also meistens frage ich schon direkt, gibt es hier irgendwie Müll, der mitgenommen werden muss? Ist hier irgendwas? Natürlich sieht man auch hier und da mal eine Bananenschale, die liegen gelassen wurde. Die sammelt man dann auch mit ein, aber meistens ist es, wie gesagt, eher ein in Kommunikation. Hey, habt ihr was? Ja, klar, hier. Okay, dann könnt ihr es gerne loswerden und dann weitergehen.
2: Und hast du, dann gibt es irgendwo einen Sammelpunkt, wo ihr das wahrscheinlich alles hinstellt und später wird es abgeholt, nehme ich an.
1: Genau, da gibt es dann große Container, da kommen die dann rein und später wird dann alles fachgerecht abgeholt und entsorgt. Genau.
0: Miriam, was machst du denn im richtigen Leben? Was machst du denn im richtigen Leben, wenn du nicht gerade Müll sammelst?
1: Im richtigen Leben, ja, mache ich auch manchmal Radio. Ja, und bin in der politischen Bildung unterwegs.
0: Ah, politische Bildung ist wichtig, Radio ist wichtig. Danke für deine Arbeit, danke fürs Müll einsammeln und danke, dass du da bist.
1: Ja, gerne doch. Und ja, euch noch guten Tag, gute Interviews und bis dann.
0: Wir machen jetzt Schluss und schließen mit Grüßen aus Weimar, denn auch in Weimar bewegt sich was und da sind Menschen mit dem Rad unterwegs.
3: Viele Grüße aus Weimar von der Fahrraddemo, die aus Jena hier Weimar Halt gemacht hat. Und hier schließen sich gerade hunderte Menschen noch der Demo an. Wir fahren auf der B7 mit Polizeibegleitung Richtung Erfurt.
0: Das war ein kurzer Bericht von Franka aus Weimar. John, das war's. Fertig?
2: Nee, wir beide gehen jetzt vielleicht mal aus dem Studio raus, aber es geht schon noch weiter.
0: Wie geht's weiter?
2: Naja, es kommen andere Leute rein.
0: Ach so.
2: Und dann werden die übernehmen.
0: Dreh dich mal um. Da sind sie. Ja,
2: da sind ja schon welche.
0: Mensch, das ist aber ja, schön.
2: Haben sich sogar selbst verkabelt. Nicht schlecht. Wer seid ihr denn?
0: Christine.
4: Mensch. Und Christian.
0: Ja. Christian, was macht ihr jetzt gleich?
4: Wir übernehmen eure Posten, gehen an die Regler hier im Studio und werden in der nächsten Stunde senden von 11 bis 12 Uhr.
2: Die räumt unseren Müll weg quasi. Das, was wir übrig gelassen haben, das könnt ihr dann...
4: Ja, mit den paar Zetteln kommen wir zurecht.
0: Die Sprache ist ja sehr martialisch und militant auch. Wir haben ja, der Marsch setzt sich in Gang und du bist auf dem Posten und müssen da in der. Also das heißt, wir haben so eine gewaltsame Sprache manchmal angenommen. Dabei ist ja Sprache so wichtig. Also ich räume meinen Posten, ich marschiere. Können wir nicht etwas friedlicher sprechen?
5: Ja, kann. Ich meine, man kann, aber es ist ja auch ein ernstes Thema. Also
0: okay.
5: Von daher ist, glaube ich, diese Sprache auch in Teilen ganz angebracht.
0: Ja. Wenn ich jetzt doch noch eine Information habe, kann ich denn in der Redaktion anrufen? Ist das möglich? Auf der radiofreien Nummer? Oder ist es nicht geplant?
5: Also das Telefon, also Festnetztelefon kann man sicherlich anrufen, aber wir haben ja vor allem unsere ganzen Außenreporter im Stadtgebiet verteilt und die versorgen uns mit zahlreichen Informationen.
0: Habt ihr eine Schätzung, wie viele Leute für uns unterwegs sind?
5: Also wir sind an diesem Wochenende, glaube ich, 40 Personen, die fürs Radio aktiv sind. Und
4: aus dem gesamten Bundesgebiet, die an dieser Sendung mitwirken, sei es in der Redaktion, sei es in der Moderation oder sei es als Außenreporterin im gesamten Stadtgebiet von Erfurt.
0: Schon, wir sagen tschüss. Auch wieder am Mikrofon war John und Carsten. Bleibt dran.
2: Das waren wir.
0: Das waren wir, gell?
2: Vielleicht komme ich auch nochmal wieder später, weiß ich noch nicht. Ich bin nochmal eingeteilt später, aber ja. Aber Carsten ist jetzt erstmal fertig.
0: Tschüss, ich bin fertig.
2: Ciao. Ahoi.

0: Ja, willkommen zurück hier bei Radio Frei und wir.
1: Und allen beteiligten Radios, die diesen Stream heute übernehmen, am 4. Juli live aus Erfurt. Wir berichten vom Protestgeschehen aus dem gesamten Stadtgebiet. Wir, das sind jetzt Christian.
0: Und Christine, die neben mir steht. Und ich freue mich sehr, dass wir mal die Ehre haben, zusammen eine Sendung zu machen. Das freut mich sehr. Wir kennen uns ja jetzt schon eine ganze Weile und haben endlich mal die Gelegenheit hier.
1: Wir möchten euch informieren über das aktuelle Protestgeschehen innerhalb der Stadt und haben neue Informationen erhalten von unseren Außenreporterinnen.
0: Und da hören wir gleich mal rein. In Hochheim steht ein Wasserwerfer bereit.
2: Ihr hört hier im Hintergrund die Blockade, die sich aus Hochheim gelöst hat Richtung sozusagen Stadt, Richtung Wartburgstraße. Es stehen gerade alle Protestanten vor einer Polizeiblockade. Es ist gerade ein Wasserwerfer eingetroffen von der Polizei, der riesig blau sich in die Mitte stellt. Die Protestanten haben dazu aufgerufen, dass sie ruhig bleiben.
3: Genau, und es sieht so aus, ob der Wasserwerfer sich gerade zwischen die ja, jeweiligen Blockadenaktivistinnen stellt. Auf der anderen Seite habe ich gerade bei ja, den Aktivistinnen auch die Clowns entdeckt. Wir sind jetzt hier mit dem lila Finger gerade von Hochheim hochgekommen und vor dem Wasserwerfer hier hat sich jetzt die Polizei aufgestellt und wir wissen noch nicht genau, was jetzt weiter passiert, was die Polizei geplant hat, und wir hören das aber auch von jetzt der rechten Kreuzungsseite noch AktivistInnen dazukommen, wenn ich das richtig einordne.
2: Das könnte auch Schall sein,
3: das ist, oder? Ein bisschen schwierig.
2: Doch, ich könnte mir auch vorstellen, das sind neue Gruppen. Generell ist das vielleicht auch die Bewegung, die gerade von allen sich sammelt.
4: Raus, raus, raus!
2: Hier klingen gerade Sprechchöre, Nazis raus. Wir behalten die Lage im Blick.
0: Ja, das ist ein bisschen undurchsichtig gerade. Also vor 10 Minuten kam diese Nachricht rein und vor einer knappen Viertelstunde hieß es auch, die einzelnen Finger mit ihren bunten Farben lösen sich inzwischen auf und wandern wieder Richtung Stadt zurück. Und um ziemlich genau um 11 hat uns noch ein weiterer Bericht erreicht,

0: vom grünen Finger, der noch auf der A71 steht.
1: Jetzt hier neben der Autobahn auf der A71 fahren eine Menge Polizeiwagen, also um die, wie viel würdest du schätzen, um die 50.
2: Die fahren echt gerade hier alle.
1: Ja, fahren alle auf so einem Feldweg lang, neben der Autobahn direkt.
3: So riesen Sixer und die noch größeren Autos, das ist richtig beunruhigend. Und hört nicht auf.
2: Ja. Wir sind immer noch beim grünen Finger.
1: Genau, hier wurde geräumt, beide Fahrbahnen. Und jetzt hier auf der Nebenstraße, auf der Landstraße, fährt ein großes Polizeiboot.
2: Kann natürlich auch sein, dass sie jetzt vielleicht aus Erfurt rausfahren oder so, aus der Messe oder so, aber...
1: Ja, es sieht auf jeden Fall gefährlich aus.
0: Und noch ein weiterer Bericht von der Cyriakisstraße. Da hat man gesagt, ein Katz-und-Maus-Spiel zwischen Demonstranten und Polizei.
4: Ja, die Cyriakstraße, nochmal zur Einordnung, ist am Gotha-Platz, also eine der Zuwegungen Richtung Messe Erfurt.
0: Da hören wir rein.
5: Es ist jetzt 11 Uhr, ich befinde mich gerade in der Cyriakstraße, wo eine kleine Gruppe von Demonstrierenden gerade gekesselt wird. Es sind vielleicht 20 Leute. Die werden von mindestens der doppelten Anzahl von PolizistInnen behelmt eingekesselt. Derzeit werden auch deren Transparente in einer polizeilichen Maßnahme von der Polizei abgefilmt bzw. abfotografiert. Ich habe eben gerade von Demo-Beobachterin gehört, dass das so eine Art Katz-und-Maus-Spiel sei. Ja, und mal sehen, wie sich die Situation hier gerade weiterentwickelt. Es ist gerade ein bisschen statisch. Die Protestierenden, die gerade seit hier festgesetzt werden, haben aber zumindest von außen betrachtet noch recht gute Laune. Sprechchöre und Gesänge wechseln sich hier ab. Ich höre mal kurz rein.
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Das waren Eindrücke von der Cyriakstraße am Gotha-Platz in Erfurt. Uli hat uns hier berichtet von einem sogenannten Katz-und-Maus-Spiel zwischen Demos, die dort stattfinden, und der Polizei. Das waren aktuelle Eindrücke von verschiedenen Standpunkten hier in der Stadt. Wir hören Musik und blicken dann weiter auf das Geschehen hier in Erfurt.

0: Fleetwood Mac mit The Chain und wir sind wieder hier im Studio und ich würde sagen, wir schauen jetzt erstmal, was alles so gleichzeitig in der Stadt, es ist ja auch das Demokratiefest auf dem Anger, wir haben da ja eben schon reingehört, ob es da was oder gibst du mir einfach einen Überblick, was es alles so gibt?
1: Genau, wir berichten über verschiedene Orte im gesamten Erfurter Stadtgebiet, vielleicht nochmal der Blick auch zurück. Also wir haben hier von verschiedenen Blockadepunkten berichtet, die entlang auch der Autobahnlinien aufgebaut wurden, teilweise sich jetzt auch schon auflösen. Und in der Innenstadt von Erfurt, da ist auch viel los. Da haben die Bühnenprogramme begonnen an drei Standorten in der Innenstadt und auch an der Messe Erfurt stehen also große Bühnen mit Redebeiträgen von PolitikerInnen, von zivilgesellschaftlichen Initiativen beispielsweise. Es gibt Musik. Menschen können dorthin kommen und sich informieren. Und vorhin hat die Kundgebung am Anger, also einem ganz zentralen Platz hier in Erfurt, begonnen, auch mit einem Gottesdienst. Und wir hatten bei Radio Frei schon im Vorfeld dieser Sondersendung ein Interview geführt mit Matthias Rhein. Er ist Senior beim Evangelischen Kirchenkreis. Und es ging um die Frage, warum schließt sich eigentlich der Evangelische Kirchenkreis heute den Protesten an, den Protesten gegen den AfD-Bundesparteitag?
2: Das fanden wir eigentlich ganz gut, dass wir sozusagen ein großes buntes Programm, ein demokratisches Programm an diesem Wochenende hier inszenieren, auf die Beine stellen, auch so ein bisschen als Zeichen einer Stadtgesellschaft, die eben bunt ist, die vielfältig ist, die offen ist, die Menschen begrüßt, die willkommen heißt, die Brücken baut in verschiedene Kulturen und Nationalitäten hinein. Thüringen weltoffen spielt da auch noch eine Rolle, das muss ich auch noch mal sagen. Also da gehören wir eigentlich auch dazu seit Anfang an. Also wir sind da sozusagen in diesem Flow schon drin. Und diese Idee da, ein Bundesprogramm der Stadt zu inszenieren mit vielen Akteuren, das fanden wir gut, auch als inhaltliches Statement sozusagen. Anders als die AfD sehen wir unsere Gesellschaft.
1: Soweit Matthias Rhein, Pfarrer und Senior des Evangelischen Kirchenkreises Erfurt in einem Interview, was vor der Sendung geführt wurde.
0: Ja, und ich würde an ihn auch gleich noch anschließen, denn er hat auch darüber gesprochen, warum sich die Kirche überhaupt politisch positionieren muss.
2: Wir haben zu DDR-Zeiten als Christen dafür gestritten, dass wir uns einmischen in den gesellschaftlichen Dialog, dass wir unsere Stimme erheben, wenn es um Grundfragen der Menschen geht. Darum haben wir gekämpft, dass wir da auch gehört werden und auch also zum Beispiel Missstände auch ansprechen. Und jetzt soll das nicht mehr gelten, jetzt sollen wir sagen, nee, das ist, wir sind da nicht zuständig. Man muss natürlich ein bisschen unterscheiden zwischen Grundsätzen und Tagespolitik. Also die Kirche weiß die Dinge nicht besser in der politischen, politischen Alltagsgeschäft, das muss man schon klar sagen. Manchmal machen wir ja konkrete Vorschläge, aber nicht immer ist das gut. Aber ich meine, die Aussage Jesu, so eine Grundaussatz, selig sind die Frieden stiften, das ist einfach so eine Aussage, steht in der Bibel und danach gehen wir. Oder selig sind die arm sind und die Leid tragen. Das ist ja eine klare Positionierung auf der Seite der Schwachen, der Opfer einer Gesellschaft. Daraus leitet sich dann auch ein politisches Handeln ab.
1: Das war ein Originalton von Matthias Rhein, Pfarrer und Senior des Evangelischen Kirchenkreises Erfurt, der heute auch am Protest in der Stadt beteiligt ist.
0: Genau, die Kirchen sind offen. Es war ja vorher auch nicht klar, wie werden die Temperaturen sich entwickeln. Und Kirchen sind ja für gewöhnlich eher kühlere Orte, sodass man da im Zweifelsfall auch hätte ausweichen können.
1: Wir hören Musik und blicken danach weiter auf das Protestgeschehen in der Erfurter Stadt.

0: Linda, Lindas, too many things, und too many things passieren hier eigentlich auch gerade. Es ist verrückt, was in der Stadt los ist, aber was wären wir ohne unsere Außenreporter hier im Studio, könnten eigentlich gar nichts erzählen, weil wir kriegen hier aus der Johannesstraße ja gar nichts mit so wirklich.
1: Wir freuen uns, dass Außenreporterinnen vor Ort sind an verschiedenen Punkten in der Stadt und auch außerhalb des Stadtgebietes, um für uns zu berichten und uns einen Eindruck zu geben, was außerhalb los ist. Und so haben wir einen Bericht erhalten, ein Stimmungsbild aus dem Lilafinger der Blockade.
0: Bei Hochheim ist das, also im Westen Erfurts, Richtung Autobahn, hören wir rein.
2: Gut, also ist jetzt nicht unbedingt extrem aufgeheizt. Ich glaube einfach, dass Leute motiviert sind, hier sich für das Richtige einzusetzen.
3: Wie nimmst du gerade das Verhalten und die Reaktion von den lokalen Behörden hier wahr?
2: Natürlich wieder repressiv. Also letztendlich, die lassen es hier nicht durch. Und das ist immer so, wie sie eigentlich immer reagieren. Ich finde, man sollte tatsächlich gerade bei so einem wichtigen Thema eigentlich eher für oder mit den Demonstranten arbeiten als gegen die.
3: Und was ist jetzt euer Ziel, was ihr jetzt gerade hier genau weiter verfolgt?
2: Auf jeden Fall entsprechendes Bild zu erreichen. Also, dass wir gegen Faschismus halt stehen und dass wir tatsächlich uns für die Freiheit, für alle Menschen, für die Menschenrechte einsetzen und dass auch ein entsprechendes Bild an die Bundesregierung mal gespiegelt wird. Ne? Also, dass wir das alles nicht wollen, dass wir keine rechte Politik haben wollen, dass wir niemanden irgendwie in dieser Politik an der Regierung haben wollen und dass da entsprechend auch ein entsprechendes Verbotsverfahren eingeleitet werden soll.
3: Und wie nimmst du soweit jetzt den Tag die Solidarität und die Unterstützung untereinander in der Aktion wahr?
2: Sehr, sehr krass. Also gerade hat mir jemand ja ein bisschen was zu essen angeboten. Also man hilft sich halt wirklich. Ne? Wenn jemand keine Weste hat, dann hat vielleicht jemand anderes noch eine Weste dabei. Man unterstützt sich, man tauscht auch Wasser aus und sowas. Also sehr, sehr große Solidarität untereinander. Also finde ich super.
3: Und gibt es was du den anderen Aktivisten, die in der Stadt hier unterwegs sind, mitgeben möchtest?
2: Macht auf jeden Fall weiter so. Lasst euch nicht einschüchtern, nicht durch die Behörden oder sonst wen. Setzt euch für die Rechte ein und also für unsere Rechte ein und macht so weiter.
3: Vielen Dank.
2: Gerne.
1: Soweit ein Stimmungsbild vom Lilafinger der Blockade heute am 4. Juli.
0: Genau, und diese Finger, die lösen sich ja so langsam auf. Manchmal sind sie noch in Formation unterwegs, aber wir sind natürlich auch dabei, immer das aktuelle Stimmungsbild einzufangen.
1: Finger, das ist ein Blockadekonzept. Verschiedene Farben werden verschiedenen Fingern einer Hand zugeordnet, die in unterschiedliche Richtungen auch ausströmen. Für heute hat das Bündnis Widersetzen angekündigt, den AfD-Bundesparteitag verhindern zu wollen, zum Beispiel durch Blockaden, durch zivilen Ungehorsam. Eine Form des Protestes, es gibt noch andere Protestformen innerhalb der Stadt, verschiedene Demokratiefeste.
0: Genau, wir hatten ja eben schon gehört, dass diese Blockaden eigentlich auch im rechtlichen Sinne eine legitime Form des Protestes sind. Natürlich sorgen sie für einiges an Streit und Kontroversen. Deshalb berichten wir ja auch unter anderem darüber. Aber eben kam auch eine Nachricht rein von einer anderen Art des Protestes. Und im wahrsten Sinne des Wortes über der Autobahn stattgefunden hat.
1: Vor einer Stunde ist ein Kleinhubschrauber mit einem Transparent über die Stadt geflogen. Es soll das Transparent gewesen sein. Nazis nerven, war der Aufdruck auf diesem kleinen Hubschrauber, verfolgt von einem Polizeihubschrauber. Also auch in der Luft zeigt sich Protest.
0: Ja, die Solidarität kommt von allen Seiten. Und gerade kommt auch wieder eine neue Meldung rein. Der grüne und der gelbe Finger haben sich vereint und sind gemeinsam Richtung Norden auf der 71 unterwegs. Und da haben wir auch eben noch einen Audiobeitrag, einen O-Ton reinbekommen, wie diese zwei auch auf massiv Polizei treffen. Oh, ich sehe.
1: Das können wir im Moment doch noch nicht abspielen.
0: Das können wir momentan nicht abspielen. Ich weiß nicht, woran das liegt, aber solche technischen, hier ist ein Update, das funktioniert.
4: Gelber Finger und die Polizei sind aufeinander getroffen. Die Polizei macht am gelben Finger vorbei in Richtung Süden. Der gelbe Finger und der grüne Finger treffen gerade auch genau aufeinander. Die Polizei fährt mit ihrem Einwagen seitlich an den beiden Protesten vorbei. Es gibt momentan keine Gewaltausstreitungen zwischen allen Parteien. Die Polizei hat sich jetzt hinter den gelben Finger einsortiert. Grüner und gelber Finger kommen beide zum Stehen, beziehungsweise der gelbe Finger schließt sich, glaube ich, in eine größere Gruppe mit dem grünen Finger zusammen. Beides weiterhin noch friedlich, so wie wir es hier von unten vom Radweg beobachten können.
1: Vom Radweg in der Nähe der Autobahn A71 war das eine aktuelle Meldung. Na gut, aktuell, vor 10 Minuten haben wir die hier reinbekommen.
0: Und dann kam gerade noch Yoshi wieder rein aus der Redaktion und hat gesagt, es war kein Hubschrauber, sondern es war ein kleines Flugzeug. Ändert aber nichts daran, die solidarischen Grüße aus der Luft nehmen wir natürlich trotzdem gerne auf und danken uns da auch für die Zuarbeit von den ganzen Leuten, die vor Ort sind.
1: Das kleine Flugzeug, das einen Banner hinter sich herzog mit der Aufschrift Nazis nerven, vielen Dank für diese Zuarbeit. Weiter geht's mit Musik. Musik hier aus Erfurt, Punk, die Band heißt Schweinehaufen und sagt, was ihnen wichtig ist.

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1: Ihr hört weiterhin hier die Berichterstattung bei den Freien Radios bundesweit über das Protestgeschehen in Erfurt anlässlich des Bundesparteitags der AfD. Und wir haben eine aktuelle Meldung bekommen, die betrifft die Wartburgstraße. Und das ist eine Meldung vom sogenannten Lila Finger.
2: So, die Polizei hat jetzt die Kreuzung mit dem Wasserwerfer geräumt und sich zurück in eine Straße gezogen. Also das heißt, da stehen alle Polizeiautos und Wasserwerfer und Einheiten. Die zwei Gruppen werden immer noch in den jeweiligen Straßen festgehalten. Es kam gerade auch einmal kurz zu einer kleinen Rangelei in der einen zwischen Demonstranten und der Polizei, was aber sich schnell gelegt hat wieder. Jetzt werden hier gerade Polizeiautos weiter durchgelassen, die zur Verstärkung dazukommen. In der einen Straße stehen weiter unten noch Polizistinnen und wir haben gesehen, dass noch eine weitere Gruppe Richtung hier zur Kreuzung unterwegs ist. Die Aktivistinnengruppe skandiert gerade, dass die Polizei ihnen ihre Clowns zurückgeben soll. Und jetzt werden beide Gruppen aufeinander langsam zugelassen. Und man hört, die Stimmung ist euphorisch. Und jetzt wird sich hier in die Arme gefallen und herzlich begrüßt.
3: Überhalb des Gotha-Platzes, kurz auf dem Weg zur Messe, gibt es ein grünes Tor, vor dem drei Kastenwagen stehen und dort heißt es, sollen irgendwann auch Menschen von der AfD durchgeschleust werden. Deshalb wird hier gerade auch nach Verstärkung gefragt. Unten am Gotha Platz sind nun die Reihen noch dichter als zuvor. Es kommt gerade nur eine Demonstration durch auf dem Weg hoch zur Messe und ansonsten aber keine Person. Vor allem die StreamerInnen, die rechten StreamerInnen werden schön auf Abstand gehalten.
4: Ja, das waren zwei kurze Updates eben von der Wartburgstraße und gerade vom Gotha-Platz. Ja, knapp 20 Minuten ist das her. Das ist also gerade ein bisschen undurchsichtig. Wir versuchen im Hintergrund noch unsere Außenreporter ans Telefon zu kriegen. Ich würde sagen, wir spielen aber erstmal noch Musik.

0: Ja, und wie gerade eben schon angekündigt, haben wir mit einem Kollegen Frank, der am Gotha Platz unterwegs ist, gerade telefoniert und wir haben ihn live am Telefon. Hallo Frank.
1: Hallo.
2: Ja, hallo, ich bin hier am Gotha Platz, genau.
1: Du bist dort angekommen. Nimm uns mal mit in das Geschehen. Was kannst du im Moment am Gotha Platz beobachten oder hören?
2: Na, ich stand am Gotha Platz, da ist ja seit heute Morgen um 5 ein Blockadepunkt. Also das heißt, der Weg zur Messe oben ist erstmal grundsätzlich von einem Blockadepunkt blockiert. Und dann kam vor, ich sag mal, 15, 20 Minuten vielleicht die Spitze des Demonstrationszuges vom Bahnhof, also der Zubringerdemos vom Bündnis Zusammenstehen, die auf dem Weg zur Messe sind. Dann hat das hier einen Moment gedauert, bis es dann so war, dass hier sozusagen der Weg dann auch freigegeben wurde. Wenn ich das richtig gesehen habe, hat die Polizei die Situation auch genutzt, um 3, 4 schwarze Limousinen mit nach oben zu nehmen, ganz unmittelbar vor dem Demonstrationszug. Ich kann jetzt nicht genau sagen, wer da drin gesessen hat, aber es hat auf jeden Fall hier für nicht so gute Stimmung gesorgt. Genau, das ist das eine. Und dann jetzt zieht sozusagen diese Demonstration, die ist wirklich unendlich lang. Also es ziehen hier immer noch Leute vorbei, die schon seit Viertelstunde laufen hier Leute quasi vorbei Richtung Messe hoch. Also die Demo ist sehr groß. Und es gab noch Ärger mit einem, naja, Influencer, YouTuber, Kameramann, Filmer, wie auch immer, der hier sozusagen gefilmt hat und der dann abgeschirmt wurde von Teil der Blockade.
1: Denn es sind ja heute verschiedene Pressevertreterinnen unterwegs aus politischen Spektren, die querbeet reichen. Wir sprechen hier wahrscheinlich über auch rechte Influencer, die auch Demonstrationen abfilmen und aufnehmen.
0: Ja, ganz klar. Also nochmal kurz zu dem, was Frank gesagt hat. Wir haben auch gerade noch die Nachricht reinbekommen, dass die eine Demi von der Zuriakstraße auch in Richtung Gotha Platz unterwegs ist. Also passt da auch, Frank, auf euch auf. Das wird ein ordentliches Aufgebot an Menschen. Und ich würde sagen, wir hören jetzt... Oder?
1: Ich hätte noch die Frage, wie wird denn mit den rechten Influencern vor Ort umgegangen? Schreitet da auch die Polizei beispielsweise ein? Was kannst du da berichten?
2: Genau, nee, die Polizei schreitet gar nicht ein, sondern die Leute versuchen mit Schirmen das abzuschirmen. Es sind aber auch Leute, ich sage jetzt mal YouTuber da, die eher aus dem linken Spektrum kommen. Und bei mir steht zum Beispiel jetzt Aygut, der zum Team von Markant gehört, die also immer wieder auch AfD-Demonstrationen begleiten. Hallo Aygut.
3: Hallo.
2: Warum bist du heute nach Erfurt gekommen?
3: Um mir natürlich diesen fantastischen Gegenprotest anzuschauen gegen die AfD, und es ist größtenteils friedlich verlaufen und wir sehen eine größtenteils jugendliche, junge Bewegung von Menschen, die sagen, ey, diese Rechtsradikalen, die wollen wir hier nicht haben.
2: Ihr erstellt jetzt heute Content für euren Kanal, wann kann man das sehen?
3: Also wir erstellen heute für Klare Kante, wir haben einen YouTube-Kanal, der heißt Klare Kante, und wir erstellen ein Video, das kommt in circa 3 bis 4 Wochen online, weil das muss geschnitten werden, es muss eingeordnet werden, weil es wurden viele Aussagen getätigt, in Bezug, was sind Rechtsextremisten, wo kommen sie her, ab wann ist was extrem, ab wann ist man nur recht. Und das muss alles eingeordnet werden und sowas dauert ein paar Wochen.
2: Gut, danke schön. Genau, jetzt das war so ein ganz kleiner Eindruck von einem der linken sozusagen EO-Influencer und YouTuber, die auch hier sind. Klare Kante heißt der Kanal. Genau, also man sieht, es ist auch pressemäßig hier durchaus an manchen Stellen unübersichtlich. Und also ich musste auch schon meine Bescheinigung von Radio Frei zeigen, um an manchen Stellen auch von den Demonstrierenden durchgelassen zu werden.
1: Dankeschön, Frank, für diese aktuellen Eindrücke vom Gotha-Platz, wo immer noch Demonstrierende auch durchlaufen, wo weiterhin mehrere tausend Menschen sich auch aufhalten und demonstrieren. Dankeschön, Frank.
0: Mach's gut. Tschüss.
2: Bitte. Tschüss.

Edwin Rosen mit Vertigo war das. Und wir hören jetzt wieder nach Hochheim, also wieder in den Westen Erfurts zurück Richtung Autobahn und haben dort einen weiteren O-Ton vorliegen. Eine statische Lage gibt es. Wir hören rein.

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1: Dieser Song ist erklungen, Ecke Wachsburgweg, Wartburgstraße, von den Aktivisten, die sich nicht entmutigen lassen, hier der Polizei zu trotzen und Richtung Messe vordringen wollen. Es ist recht viel Polizeiaufgebot, es bleibt friedlich. Die Konfrontationslinie ist ein ganz bisschen nach hinten gerückt, aber wird jetzt standhaft verteidigt. Mehrere Zehnerschaften plus Wagen und Wasserwerfer stehen im Weg zur Messe. Die Situation bleibt hier statisch, aber wie ihr hört, friedlich und voller Gesang.
2: Ja, friedlich und voller Gesang. So ist auch momentan, wie wir wissen, das Stadtgeschehen. Auch beim silbernen Finger, der noch existiert, sei wenig los. Allerdings der Widersetzen-Ticker berichtet, dass der orangene Finger eine Demonstrationsroute zur Messe verweigert bekommt. Die Polizei würde sie nur bis zum Bahnhof in Neudietendorf durchlassen. Der pinke Finger wiederum laufe auf der Hannoverschen Straße Richtung Innenstadt. Da sind wir gespannt, ob sich noch was ergibt.
3: Und eben im O-Ton habt ihr gehört, wie der Kanon Wehrt euch, leistet Widerstand gesungen wurde. Der erklingt derzeit an verschiedenen Standorten im gesamten Erfurter Stadtgebiet und er wird auch gesungen vom antifaschistischen Chor in Erfurt. Er nennt sich Rotkehlchen und dürfte jetzt ungefähr auch seinen Auftritt beendet haben oder trällert vielleicht auch noch. Er singt heute an der Messe Erfurt dort auf der Hauptbühne, der antifaschistische Chor Rotkehlchen. Den gibt es seit Beginn diesen Jahres. Da treffen sich singbegeisterte Menschen zum gemeinsamen Proben und was sie eint, ist eben heute ein lautes Zeichen für Weltoffenheit zu setzen, wenn sich die AfD zum Bundesparteitag in der Messe trifft. Und wir von Radio Frei waren an einem Sonntag im Mai bei einer Chorprobe dabei und haben die Menschen gefragt, die Sänger und Sängerinnen gefragt, was eigentlich ihre Motivation ist, bei den Rotkehlchen mitzusingen.
4: Das lässt mich so ein bisschen dagegen ankämpfen, diese politische Hilflosigkeit, die man so oft verspürt, zu haben. Und also mir hilft es in dem Sinne sehr viel. Und es macht auch einfach sehr viel Spaß zu singen mit so vielen anderen Leuten.
5: Ja, also bei der aktuellen politischen Lage finde ich es nur richtig und wichtig, einfach immer mehr klare Kante zu zeigen gegen all die Sachen, die gerade hier so in Deutschland passieren. Und ja, einfach den AfD-Parteitag einfach zu vermiesen, anders zu gestalten und zu zeigen, ja, Erfurt ist bunt, Erfurt bleibt bunt. Und das wird auch so bleiben und sein.
6: Ich bin, glaube ich, gerne hierher gekommen immer wieder, weil gemeinsam singen ja auch irgendwie so eine Form von Zusammenhalt ist und ein bisschen Hoffnung gibt und einem auch das Gefühl gibt, vielleicht dann doch mal eine Stimme laut geben zu können, ne, gegen das, wo man sich so positionieren möchte.
7: Naja, also ich meine, im Endeffekt bin ich natürlich, wie das so ist, ne, durch Freunde darauf aufmerksam geworden, aber ich meine, wir alle wollen irgendwie ein Zeichen setzen da am 4.7. und da sollen möglichst viele Leute möglichst friedlich zusammenkommen.
8: Ich habe schon länger einen Chor in Erfurt gesucht, der halt zu mir passt und ja, antifaschistischer Chor ist natürlich perfekt, weil es ist halt auch für einen guten Zweck.
9: Weil ich das Engagement einfach super wichtig finde und gerade mit Blick auf den 4.7. ist es einfach super, auch sich nochmal zu vernetzen.
10: Weil ich insgesamt sehr, sehr gerne in Chören singe, also ich singe auch schon im Jazzchor, überlege jetzt noch in Philipps Kneipenchor mitzusingen und außerdem ist es natürlich wichtig, weil dieser Chor unterstützt mehr oder weniger oder vertritt mehr oder weniger meine politische Ideologie und gerade jetzt, wo Demokratie wieder verhandelbar wird irgendwo, ist es wichtig, ein Zeichen dagegen zu setzen und ich finde die Idee ziemlich gut, das mit Gesang zu tun.
11: Also mich treibt auf jeden Fall an, dass es so meine Form von politischem Engagement ist. Also ich bin jetzt noch nicht so aktiv in der politischen Szene ansonsten und ich habe hier so ein Gefühl von erstmal Community, die da ist. Also einfach Menschen, die ähnlich denken wie ich und gleiche Ansichten haben, gleiche Parteien nicht so cool finden wie ich. Und dann halt auch irgendwie so zu merken, hey, wir stellen hier was Cooles auf die Beine und hier kommen Leute jede Woche wieder und finden das cool und die haben Spaß daran. Das springt dann ja auch auf einen selber über. Also mir persönlich macht doch einfach die Arbeit mit Musik und mich zu Hause hinsetzen, wie kann ich das jetzt noch irgendwie den Leuten besser beibringen, macht mir auch einfach unfassbar viel Spaß. Und also ja, irgendwie so ein Mix aus einfach großes Interesse und irgendwie so dieses Gefühl von, das wird angenommen und da sind Leute dankbar für.
12: Mein Motor von Anfang an ist ein bisschen, dass ich so im Hinterkopf das Sommerinterview von Alice Weidel habe, wo im Hintergrund, was man einfach nicht gehört hat, was sie gesagt hat, weil im Hintergrund so laut Menschen gesungen haben. Und genau das will ich am 4.7. schaffen mit unserem Chor. Da hätte ich richtig Lust drauf, dass so viele Leute laut sind und wir irgendwie musikalisch ein Zeichen setzen können. Genau, das will ich eigentlich noch übertrumpfen. Aber natürlich zwischendurch immer wieder, dass es mir einfach Spaß macht, in den Proben zu sein. Die Menschen sind hier nett. Ich mag irgendwie, wie wir zusammenarbeiten. Und man merkt ja wirklich auch, wie Dinge einfach besser werden, wenn man an ihnen arbeitet und sie irgendwie mehr und mehr probt und dann auf einmal Stücke auch vierstimmig klappen. Und das kann so Gänsehaut machen. Und wir können ein Gefühl mit dem transportieren, was wir singen. Ja, das mag ich richtig gern.
2: Ja, so viel zu dem Beitrag mit dem antifaschistischen Chor hier in Erfurt.
3: Und nach einer nächsten Musik hören wir nochmal, was es aktuelles
2: genau, zu berichten gibt. Genau, hören wir gleich nochmal vom Widersetzen-Prozess nochmal einen Beitrag.

0: Ja, und eben haben wir vom Gotha-Platz berichtet. Unsere Außenreporter und Außenreporterinnen sind dann natürlich auch mit von der Partie und beobachten das Ganze, sprechen mit Menschen. Und mit einer Person haben sie gesprochen, mit einem älteren Demonstranten. Und da hören wir jetzt rein.
1: Ich habe einen Besuch in Weimar gemacht, um das Bauhaus anzugucken. Und dann wollten wir eigentlich auch weiter nach Dessau und dann habe ich gehört, oh, hier ist ja Demo. Und gestern habe ich durch Zufall gehört, Mensch, die wollten ja eigentlich zum Gründungsparteitag der NSDAP, genau am 100. Geburtstag dieses Gründungsparteitages, wollten die in Weimar einen Parteitag abhalten, die AfD. Da hatte ich schon miese Laune, kann man so sagen. Und dann habe ich gedacht, ja, wenn das jetzt in Erfurt ist, da fahren wir hin. Auf dem Weg nach Dessau, da wollen wir weiter gucken, fahre ich hin. Und nun sehe ich hier, dass man überhaupt gar nicht die Kundgebung erreichen kann. Und wann es hier weitergeht, weiß ich nicht.
2: Wie nehmen Sie trotzdem aber die Stimmung hier vor Ort jetzt wahr von den DemonstrantInnen?
1: Ja, eben halt das Übliche. Ne? Ich bin schon öfter in meinem Leben auf Demos gewesen und es ist eigentlich das Standardbild, sage ich jetzt mal so. Es ist nichts Außergewöhnliches. Es gibt einige dabei, die predigen Gewalt, andere, die beleidigen auch manchmal. Aber im Großen und Ganzen eigentlich Standard. Und es ist unser Recht, einfach auch zu demonstrieren und an Kundgebungen teilzunehmen. Das Problem ist, wir haben hier geguckt und versucht, einen Schleichweg zu finden, zu Fuß, alle Straßen gesperrt. Also der Bürger wird daran gehindert, an einer genehmigten Kundgebung teilzunehmen. Allein durch geschicktes Manövrieren der Zufahrtswege. Das nervt mich. Und wenn dann jemand sagt, deutsche Polizisten schützen die Faschisten, muss man sagen, da ist ein Körnchen Wahrheit mit drin, auch wenn die Polizei für sich natürlich Schwierigkeiten aus dem Weg gehen will. Weil es ist nun mal einfach so, es gibt schwarzer Block, gibt es, die hauen drauf, wenn sie gerade Bock drauf haben und die Stimmung mies ist. Die Stimmung wird mies werden, weil die Wege blockiert sind und so schaukelt sich das hoch und es wird auch zu Ausschreitungen kommen. Da bin ich jetzt schon sicher. Schade. Das hat eigentlich unsere Demokratie nicht verdient.
2: Auch wenn Sie jetzt gerade das hier ein bisschen kritisieren, wie die örtlichen Behörden gewisse, also die Kundgebung und Versammlungsfreiheit an der Messe da etwas einschneiden, gibt es denn was Ihnen jetzt hier Hoffnung gibt?
1: Ja. Immer wieder auf dem Weg, wenn man mit Leuten gesprochen hat, um sich hier irgendwie durchzuschlängeln und doch noch auf das Gelände zu kommen, haben wir einfach Leute gefragt. Und erstaunlicherweise war nicht jeder irgendwie feindlich gegenüber den Demonstranten, sondern sehr viele Bürger, die man auch spontan anspricht, die normal aussehen, ich sag mal, ich behaupte, ich sehe normal aus und so, und mein Bruder auch, waren auch damit einverstanden, dass man dagegen demonstrieren muss, waren sauer, dass es so läuft, wie es ist. Und andererseits ist es auch so ein Blockwart aufgefallen. Wir haben unser Auto ein bisschen weiter weggestellt und dann kam da so ein selbsternannter Ordnungshüter. Man sieht es ihnen an Gesicht an, leider. Und meinte, ja, hier ist Privatgelände, da dürft ihr nicht stehen. Und das und hier, das ist nur für Landwirtschaft erlaubt. Der hat sich selbst aufgeschwungen, Recht zu sprechen oder Ordnung aufrechtzuerhalten. Und leider ist es so, hier sind 40%, hier Erfurt, 40%, die meinen, alle müssen gleich sein. Und das müssen sie nicht. Ja, das, im Grunde genommen ist das so das Gesamtbild, was sich im Moment zeigt. Ne? Schade finde ich, dass die Polizeitaktik dazu führt, dass so etwas passiert. Es wird sich hochschaukeln, leider.
2: Und Ihr Plan ist jetzt noch hier mit weiter zu bleiben?
1: Wir haben gesagt, wir gucken uns das jetzt noch eine Viertelstunde an und wenn die jetzt nicht in Bewegung kommen oder nicht in Bewegung gelassen werden, dann werden wir wieder zurückgehen und weiterfahren.
2: Vielen Dank.
3: Das war ein Bericht oder ein Gespräch mit einem Passanten, einem Demonstranten am Gotha-Platz in Erfurt. Unsere Außenreporterinnen haben sich hier mal etwas länger auch unterhalten. Und das können auch viele Radios bundesweit hören und viele Menschen, die heute zur Sondersendung einschalten.
0: Genau, also es sind zahlreiche Radios. Und wir sind natürlich, also wir haben eben mal nachgeguckt, 500 sind im Online-Stream mit dabei. Das ist eine wirklich, wirklich ordentliche Zahl. Ich glaube, im Höchstwert waren es auch um die 600. Das ist auf jeden Fall ungewöhnlich, also solche Zahlen habe ich selten gelesen, aber es gibt auch positiven Zuspruch im Internet, denn auch da sind wir aktiv. Und ein paar dieser Kommentare möchte ich mal vorlesen. Nämlich einer heißt: Danke für eure Berichterstattung und die Musikauswahl. Das freut uns natürlich auch sehr, dass auch die Musik auf positiven Anklang findet. Und danke auch an Inforadio und die Redaktion und Kollegen vor Ort für die Berichterstattung, die wir mit Unterbrechungen nebenbei am Laufen haben. Ich finde das super und sehr wichtig. Und wir freuen uns natürlich, dass es auch so positiv angenommen wird.
3: Und gleich ist es 12 Uhr und damit verabschieden wir jetzt schon einmal die HörerInnen vom Hochschulfunkstudentenradio in Ilmenau, die bis jetzt diesen Stream übernommen haben und dann gleich wechseln nach Rudolstadt und vom Tanz- und Folk-Festival vor Ort berichten. Danke, dass ihr den Stream übernommen habt. Und ab 12 Uhr ist dann Radio Blau auch wieder mit dabei.
0: Ja, genau. Und bis dahin würde ich sagen, spielen wir noch mal ein Lied, oder?
3: Ja.

0: Live.
1: Wir berichten am 4. Juli live aus Erfurt vom antifaschistischen Protest gegen den Bundesparteitag der AfD. Die Bündnisse widersetzen

0: kurz nach 12 wieder Radio Blau in Leipzig, die diesen Stream übernehmen und alle Radios, die weiterhin dranbleiben. Wir begrüßen, aber wir verabschieden auch. Christian, du hast bis eben mit moderiert. Wie geht es jetzt bei dir weiter?
1: Ich werde jetzt mich wieder in ein paar Meter weiter ins Büro setzen und wieder in die Redaktion gehen. Und in knapp einer Stunde, wenn ihr beiden dann fertig seid, werde ich wieder hier im Studio stehen.
0: Danke, dass du hier warst. Wir hören dich später noch einmal.
1: So wird es sein. Und ich wünsche euch jetzt viel Spaß und bin gespannt, was alles noch kommt.
0: Wir sagen tschüss, Christian, und sagen tschüss, hallo, tschüss. Donata. Du bist wieder hier im Studio, warst heute Morgen schon mal da. Wie war es zwischendurch für dich?
2: Ich hatte zwischendurch wieder viel Spaß in der Redaktion und ich habe ein ganz kleines bisschen Pause gemacht. So bis jetzt, ich hatte eine Viertelstunde bis jetzt habe ich Pause gemacht.
0: Gut, wir senden ja live noch bis 15 Uhr aus Erfurt. Wir berichten von Protestgeschehen innerhalb der Stadt, aber auch außerhalb. Es gab mehrere Blockadepunkte heute entlang auch der Autobahnen und im Fingersystem, Fingertaktik gab es verschiedene Blockaden. Und wir haben Außenreporterinnen vor Ort, die für uns von dem aktuellen Stand berichten.
2: Ja, und wir haben noch ein kleines Statement vom zur Räumung des grünen Fingers. Statement.
3: Gerade wurde ja die erste Fahrbahn, also Richtung Süd, geräumt. Wir sind hier wieder mit dem Pressesprecher von Widersetzen bzw. vom grünen Finger um 10.48 Uhr und wie schätzt du so das ein, dass der geräumt wurde?
4: Genau, also die eine Fahrbahnseite wurde schon geräumt, dabei wurde unverhältnismäßige Gewalt angewandt. Die Polizei muss Gewalt anwenden, will Gewalt anwenden, um Faschisten zu ermöglichen, sich hier zu treffen. Sie haben dabei bei einer Person Schmerzgriffe angewandt und später auch mitgenommen. Das ist völlig unverhältnismäßig. Trotzdem konnten sie nicht verhindern, dass wir hier den ganzen Tag Zufahrten und Straßen blockiert haben.
3: Und jetzt wird Richtung Nord ja auch gerade geräumt. Wir sind gerade live dabei, wie die Polizistin Leute hier an die Seite räumen. Nochmal kurz dazu.
4: Das gleiche Spiel nochmal. Von uns geht keine Eskalation aus. Wir fordern die Polizei auf, hier deeskalierend zu wirken. Das tun sie nicht. Sie räumen sich hier gerade den Weg frei, einfach nur, weil sie durch möchten und keinen Umweg fahren wollen. Dabei wenden sie auch auf dieser Seite Gewalt an. Sie tragen die Leute weg unter Anwendung von Schmerzgriffen und zeigen auch damit, auf welcher Seite sie stehen.
0: Das war ein Eindruck vom grünen Finger vor etwa einer halben Stunde vom Zeitpunkt der Räumung.
2: Genau. Und damit wir uns ein bisschen reinfuchsen hier noch mit dem Moderationsübergang, spielen wir ein bisschen Musik. Ich habe mir ausgesucht, ich würde gerne Revolte springen, Plenum hören, weil um so Sachen zu planen wie die heute, gab es sowohl beim Radioplenum als auch bei vielen anderen Gruppen in ganz Erfurt. Ja.
0: Basisdemokratische Versammlung hier in ein Lied gepackt. Hey.

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1: Eine Situation, die womöglich viele Menschen kennen, wenn sie sich zusammenschließen in Gruppen und in Organisationen und ja, basisdemokratisch miteinander diskutieren und Entscheidungen treffen in einem Plenum. Ihr hört die Sonderberichterstattung heute am 4. Juli live aus Erfurt. Und an der Messe in Erfurt oder in der Messe in Erfurt hält die AfD zurzeit ihren Bundesparteitag ab, stimmt über Anträge ab. Und draußen vor der Messe am Parkplatz ist eine große Kundgebung mit mehreren tausend Menschen. Zwei Zubringer-Demos sind dort angekommen. Sie sind am Bahnhof gestartet und dann ein paar Kilometer durch die Stadt gelaufen, hoch zur Messe. Und unsere Außenreporterinnen sind auch vor Ort und haben dort auch mit einer Demonstrantin gesprochen und sie nach ihrer Meinung dazu gefragt, ja, wie ist es eigentlich, wenn faschistische Politik verhindert werden soll?
2: Sagen wir mal, würde ist, dass es, wir brauchen quasi, also es braucht nicht nur die AfD, um rechte, sozialdarwinistische, rassistische Politik durchzusetzen, sondern das passiert jeden Tag. Das passiert vorgestern mit dem Gesetzespaket, das die aktuelle Koalition verabschiedet hat, in der die Sanktionen gegen Leute, die Bürgergeld empfangen, gegen Erwerbslose, gegen kranke Menschen, gegen arme Menschen einfach immer krasser werden und es passiert irgendwie so kommentarlos. Und dann müssen wir genauso dagegen halten. Das passiert mit einer GEAS-Reform, die jetzt gilt, die absurde menschenfeindliche rassistische Politik umsetzt in Europa, die einfach so durchgeschlichen wird. Und da passiert auch total wenig. Und ich glaube, ich finde es einfach wichtig, dass bei diesem, also das ist sozusagen bei den Protesten nicht nur gegen die AfD, sondern diese Politik passiert jeden Tag schon mit der aktuellen Regierung. Enteignung soll von privatem Wohneigentum verboten werden. Also Volksentscheide, demokratische Volksentscheide, die schon verabschiedet sind, sollen auf Bundesebene verboten werden. Also wie kann das möglich sein? Ja, und ich finde es eigentlich genauso wichtig, dass quasi diese Energie und die vielen Leute, die jetzt da sind, genauso das mitnehmen und auch gegen diese Sachen irgendwie auf die Straße gehen und stehen und ja.
0: Soweit der Eindruck von der Messe. Vor ungefähr 10 Minuten hat die Demonstrantin uns ihre Meinung geschildert.
1: An der Messe hören sich unsere Außenreporterinnen um, so wie an vielen anderen Orten in der Stadt. An der Messe gibt es aber auch eine Bühne. Dort gibt es verschiedene Reden und aber auch Auftritte von Künstlern und Künstlerinnen. Und jetzt wurde uns gesagt, singt der antifaschistische Chor Rotkehlchen. Da versuchen wir auch später noch einmal hinzuschalten, wenn der Auftritt vorbei ist. Wir denken uns jetzt mal gedanklich noch an einen anderen Ort, nämlich an den Hirschgarten. Und da ist für heute, für die Mittagszeit auch die Band Banda Kommunale angekündigt, zusammen mit der Fiatelle Blaskapelle. Und Banda Kommunale waren letztes Jahr auf dem CSD in Bautzen unterwegs und da klang das Ganze musikalisch.

0: Zielgruppe von Flüchtlingen und Migranten, was haben die gemacht, welche erfolgreich gebracht und alles, dass man sieht in Medien kaum und wird großer Fokus auf die negative Aspekte. Von hier kommt diese Zurückhaltung von der Mehrheitsgesellschaft und steht jetzt statt die Offenheit und Begegnen und Kontakt nur Vorurteile gegenüber. Und das merkt man eigentlich momentan. Und ich rede mehr über die Mehrheitsgesellschaft. Sie sind ja mehr als Zurückhaltung, als richtig eine fremde Feindlichkeit und sowas. Aber es gibt sowas. Es gibt diese Zielgruppe, die haben starke Einstellungen gegen die Ausländer, gegen die Migranten. Und leider momentan fühlen sich jetzt stärker durch was man sieht in den Medien, was ist die rechte Partei von Anteil von Stimme bekommen. Und dadurch, sie sind jetzt aggressiver, mehr feindlicher gegen die Ausländer und gegen die Migranten. Und ich glaube, nicht nur ich, auch die Feedback von den Communities, dass die Bundesparteitag hier in Erfurt, das ist wie ein Beweis, dass die jetzt Ostdeutschland, Erfurt und sowas ist jetzt die Stimmung von Fremdenfeindlichkeit stärker.
1: Das war Nadir Raslan aus dem Ausländerbeirat über die Stimmung unter den MigrantInnen.
2: Die ja auch als Feindbild, eines der Feindbilder der AfD markiert werden, der rechtsextremen AfD, die heute am 4. Juli in der Messe Erfurt ihren Bundesparteitag abhält, wogegen sich viel Protest in der Stadt regt.
1: Ganz genau.
2: Und eine musikalische, migrantische Stimme haben wir ja auch dabei, nämlich von MBP. Die drei Buchstaben stehen für Michael Blanco Perez. Er kommt aus Erfurt, bringt auch eine kubanische Geschichte mit und er positioniert sich direkt und auch eindeutig gegen Rassismus und wird heute Nachmittag am Theaterplatz in Erfurt auftreten.

0: Musik von MBP hier aus Erfurt.
1: Ja, wir hatten gerade noch die Info reinbekommen, dass auf der großen Protestkundgebung vor der Messe hat die Vorsitzende des DGB, Jasmin Fahimi, ein Verbot der AfD gefordert. Die Demokratie müsste sich gegen Faschismus und Einschüchterung wehren.
0: Soweit ein Eindruck von der Messe Erfurt. Verschiedene Kundgebungsorte gibt es. Dort sind überall Bühnen, dort werden auch Reden gehalten, wie hier beispielsweise von der DGB-Vorsitzenden. Und nach der nächsten Musik möchten wir noch einmal telefonieren mit Anna-Maria Müller. Sie ist Pressesprecherin des Anwaltlichen Notdienstes, war heute schon in dieser Sondersendung zu hören.
1: Genau, und sie hat noch Dinge zu berichten.
0: Jetzt Musik rausgesucht von unserer Musikredaktion bei Radio Frei, Habibi.

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0: Habibi heißt dieser Song. Wir geben euch Einblicke in das Protestgeschehen in Erfurt heute am 4. Juli und haben noch ein Update zu Zahlen, nämlich wie viele Menschen heute eigentlich unterwegs sind in Erfurt. Da gibt es verschiedene Schätzungen.
1: Verschiedene, und die Polizei hat jetzt nach oben korrigiert, wie da hier steht. Gegen 12 Uhr hat sie nach oben korrigiert auf 25.000 Menschen, die protestieren.
0: Erwartet waren auch mal 50.000, von denen war auch die Rede. So viele werden es heute in Erfurt wohl nicht sein.
1: Also gut, blöd, dass da jetzt nicht unterschieden wird, ob da jetzt auch die Widersetzen-Leute mit reinkommen.
0: Widersetzen hat die Zahl 17.000 in ihrem Ticker erwähnt. 17.000 Menschen, die sich in den insgesamt 12 Blockaden heute in Erfurt engagiert haben.
1: Genau. Und wir haben noch ein kleines Interview von der Polizeisprecherin, Frau Kohl. Darum geht es um die Anzahl der Teilnehmenden, Umgang mit Gerichtsurteilen und eventuelle andere Sachen. Das hören wir uns gleich an und dann telefonieren wir mit der Anmelderin vom Hirschgarten.
2: Ich stehe jetzt hier vor der Messe in Erfurt und vor mir steht Frau Kohl, Polizeipressesprecherin, heute hier im Einsatz. Und zunächst einmal zum Einstieg, wie bewerten Sie denn den Einsatz von Seiten der Polizei an diesem Samstag, den 4. Juli?
3: Unser Ziel war es, die verfassungsrechtlichen Grundrechte zu gewähren, und zwar das Parteienprivileg, dass der Bundesparteitag stattfinden kann und auch die Versammlungen stattfinden können. Genauso auch natürlich, dass sie ihrer Pressearbeit nachgehen. Und all diese Ziele konnten wir erfüllen. Der Bundesparteitag findet statt. Der DGB mit vielen tausend Teilnehmern kann seine Versammlung ebenfalls stattfinden lassen. Und damit, sagen wir, haben wir unser Ziel für den heutigen Tag erreicht.
2: Es stand ja zu Beginn des Tages auch noch eine gewisse Unsicherheit wegen der Allgemeinverfügung, was ja dann im Tagesverlauf, also ursprünglich am vergangenen Tag um 21 Uhr hieß es, dass die Allgemeinverfügung für rechtswidrig erklärt ist, und dann im Verlauf des Tages wurde dieser Spruch wieder aufgehoben bzw. sickerten diese Informationen durch. Was hat das denn auch für Ihren Einsatz bedeutet?
3: Wir hatten die Allgemeinverfügung tatsächlich für unseren Einsatz nutzen können und wollen. Und wir sind sehr froh, dass wir dass das Gericht so entschieden hat, wie es eben entschieden hat. Und dass wir das alles so machen konnten, dass sich keine Versammlung auf der von uns festgelegten Strecke oder niederlassen konnten, keine Versammlungsteilnehmer niederlassen konnten. Und dass im Endeffekt das für uns so ausgegangen ist, dass wir die Delegierten rechtzeitig zum Bundesparteitag bringen konnten.
2: Ich war jetzt heute auch viel in der Stadt unterwegs, hatte ein Fahrrad dabei, und mir ist auch aufgefallen, dass extrem viele Einsatzkräfte von überall aus der Bundesrepublik angereist waren. Wie viele waren denn hier vor Ort? Wer hat sich da beteiligt? Wie sind Sie da heute aufgestellt?
3: Wir haben Unterstützungskräfte aus dem gesamten Bundesgebiet und von der Bundespolizei bekommen. Wir sind mit mehreren tausend Einsatzkräften im Einsatz. Wir haben neben Einsatzkräften mit zwei Beinen auch Hunde und Pferde mit im Einsatz und technisches Gerät. Also wir erfahren eine sehr große Unterstützungswelle aus dem gesamten Bundesgebiet.
2: Und kam es jetzt im Verlauf des Tages, also der Einsatz begann wahrscheinlich schon recht früh, wir haben zwar jetzt erst 12 Uhr, also Mittag, aber kam es jetzt im Verlauf des doch auch recht schon langen Morgens zu irgendwelchen gravierenderen Zwischenfällen, was vor allem eben so Rettungskräfte betrifft, also gab es schwerwiegende Verletzungen etc.?
3: Also wir haben tatsächlich mehrere Blockaden um Erfurt herum gehabt. Die größte Blockade mit mehreren tausend Teilnehmern, Sitzblockade im Bereich des Erfurter Kreuzes, was auch eine ganz wichtige Tangente betroffen hat, jetzt auch gerade für die beginnende Ferienzeit. Das hat eine enorme Störung verursacht. Aber auch da war es dann an einem bestimmten Punkt möglich, eine Rettungsgasse zu bilden. Wir haben mindestens 25.000 Teilnehmer bei allen Versammlungen hier im gesamten Stadtgebiet und konnten aber nicht umhin, dass es zu einzelnen kurzen Auseinandersetzungen zwischen Polizei und Versammlungsteilnehmern gekommen ist, bei dem dann auch Pfefferspray eingesetzt werden musste.
1: Apropos Auseinandersetzung mit der Polizei.
0: Das war gerade die Polizeisprecherin, genau. Frau Kohl, ein Interview, was wir hier reinbekommen haben. Und wir möchten bei dem Thema Polizei bleiben.
1: Genau, wir bleiben dabei und haben jetzt zugeschaltet Frau Anna-Maria Müller. Sie ist Pressesprecherin des Anwaltlichen Notdienstes und hat uns ein paar Neuigkeiten mitgebracht. Hallo Anna-Maria Müller.
4: Ja, hallo, danke nochmal für die Gelegenheit. Es ist etwas dringend, denn es gibt viele fehlerhafte Informationen durch die Polizei, die ich gerne richtigstellen würde.
1: Dann legen Sie gerne los.
4: Danke. Die Behauptung, dass die Demo-Verbotszone in Erfurt gerade gelte, ist zurzeit unzutreffend. Es gibt eine Beschwerde gegen die versammlungsschützende Entscheidung des VG Weimar von gestern Abend, die das gesagt hat, die Demo-Verbotszone sei rechtswidrig. Diese Beschwerde ist heute früh gegen 10 eingelegt worden. Doch diese Beschwerde führt nicht dazu, dass die Demo-Verbotszone wieder in Kraft gesetzt wird. Ja, das ist die Behauptung, die die Polizei aufstellt. Zeitweise wurde auch von der Presse berichtet, dass die Stadt Erfurt eine Beschwerde eingelegt hätte. Hier sind ein paar Verfahren durcheinander gehauen worden, weil es mehrere Verfahren gibt. Die Stadt Erfurt wusste aber bis heute Vormittag zum Beispiel nichts von dieser versammlungsschützenden Entscheidung, die die Allgemeinverfügung der Demo-Verbotszone ganz generell betrifft. Ja, aber das Land Thüringen als Verantwortliche für die Polizei wusste von dieser Entscheidung. Und trotzdem agiert die Polizei seither vollständig rechtswidrig. Na, denn sie wendet die Allgemeinverfügung zur Demo-Verbotszone an.
1: Was bedeutet das jetzt für die Demonstrierenden?
4: Wie bitte?
1: Was bedeutet das jetzt für die Menschen in der Stadt, die demonstrieren oder die sich in dieser Verbotszone aufhalten?
4: Die Menschen dürfen demonstrieren und jede Zwangsmaßnahme auf Grundlage der Demo-Verbotszonenverordnung ist rechtswidrig. Die Polizei agiert auf dieser Grundlage seit heute Morgen, ne, sogar noch bevor es diese Beschwerde überhaupt gegeben hat. Und hunderte Demonstrierende sind hier rechtswidrig verletzt worden, zahlreiche Versammlungen sind rechtswidrig geräumt worden. Das ist ein ganz großer Skandal und es ist sehr, sehr ärgerlich, dass die Polizei hier, ob jetzt aus Versehen oder vielleicht sogar absichtlich, diese falschen Informationen in Umlauf bringt. Es ist unglücklich, dass die Stadt Erfurt dieser falschen Darstellung auch nicht widerspricht. Ja, und es ist auch ärgerlich, dass die Presse hier ungeprüfte Informationen durch die Polizei übernommen hat. All das hat jetzt zu einer sehr misslichen Lage geführt und wir versuchen weiterhin darüber aufzuklären.
1: Welche Presse hat darüber berichtet?
4: Also diese Meldung, dass die Polizei, dass die Stadt Erfurt eine Beschwerde eingelegt hat, was an sich stimmt, aber das bezog sich auf ein anderes Verfahren. Das kam von der Thüringer Allgemeinen Zeitung. Es gab auch durch den MDR die Berichterstattung. Und ein drittes Medium müsste ich jetzt noch mal genauer nachgucken, genau. Aber MDR und Thüringer Allgemeine, wir stehen da in Austausch und versuchen auch da unsere Richtigstellungen unterzubringen. Ist jetzt mit dem Zeitablauf halt einfach ein bisschen blöd, dass das so verzögert ist, weil wie gesagt, die Polizei agiert seit heute den frühen Morgenstunden in einer rechtswidrigen Art und Weise.
1: Vielen Dank für die Richtigstellung auf jeden Fall. Wir haben das auf unseren Kanälen gerade soeben verbreitet.
4: Vielen Dank.
0: Dankeschön, Anna-Maria Müller. Sie berichtet für uns als Pressesprecherin des Anwaltlichen Notdienstes. Danke für diese aktuelle Einschätzung für den Moment.
4: Gerne.
0: Wiederhören.

0: Musik von der Künstlerin Ebbo Vogel und mehr heißt dieser Song. Und wir bleiben mal bei der Musik und verbinden das mit Zahlen. Wir haben gesagt, angekündigt waren für heute in Erfurt etwa 50.000 Menschen. So viele protestieren nicht, sondern die Zahl setzt sich vielmehr zusammen aus den Menschen, die an den Demonstrationen teilnehmen, die Menschen, die viele Kundgebungen, Demokratiefeste in der Innenstadt besuchen oder überhaupt in der Innenstadt heute da sind als Touristen, Touristinnen oder auch Bewohnerinnen von Erfurt und auch aus den Menschen, die heute Abend zum Konzert von Clüso gehen.
1: Genau, die Domplatzkonzerte waren ja gestern und heute ausverkauft. Das heißt, das sollten 15.000 Leute sein. Also kann man daraus ausgehen, dass dann 35.000 Leute dem Rest dann zugehören.
0: Domplatzkonzert gestern am Freitagabend war mit dem Schlagersänger Roland Kaiser, der hier, glaube ich, jedes Jahr so ein Stelldichein auch feiert. Und explizit politisch wurde und war es wohl nicht bei Roland Kaiser. Tausende Menschen waren dort. Er hat jetzt diesen AfD-Bundesparteitag heute in Erfurt wohl nicht direkt erwähnt, schreibt zumindest die Thüringer Allgemeine Zeitung. Aber Roland Kaiser soll wohl gesagt haben, ich möchte alle Menschen bitten, die sich in den nächsten Stunden und Tagen auf den Straßen begegnen, bei Protesten und Konzerten sich so zu verhalten, dass man sagen kann, tut es bitte mit Achtung und Respekt. Dafür gab es viel Jubel von der Bühne.
1: Jawohl.
0: Und heute am Samstagabend kommt Clüso nach Erfurt, ein Heimspiel. Erfurter Künstler wird auf dem Domplatz spielen. Und er hat auch gegenüber der Presse angekündigt, dass er ein Zeichen setzen möchte. Er sagte:
1: Unser Konzert ist definitiv an dem Tag ein politisches Konzert,
0: sagt er gegenüber dem Spiegel. Und sagte dann auch, ich werde ein Gedicht vorlesen, wir werden den Song Love the People spielen, ich werde ein paar Ansagen machen, denn er habe das Gefühl, die Aufgabe zu haben, die Leute zu entladen, und zwar zum Positiven. Clüso hat aber viel zu tun wegen des Konzerts heute und wusste da noch nicht sicher gegenüber dem Spiegel, ob er auch eine der vielen Demonstrationen heute in Erfurt besuchen kann. Hatte wohl auch mit ein paar Artists telefoniert, die heute auftreten. Und vielleicht kommen die ja heute vorbei auf der Bühne auf dem Domplatz in Erfurt und spielen zusammen mit ihm. Den Song Love the People, den haben wir nicht, sondern wir haben mal was ganz anderes rausgesucht, nämlich Clüso, der seinen eigenen Song Tanzen hier auf Italienisch singt mit der Crookie Gang. Aus Tanzen wird Ballare.

0: Clüso, ein Erfurter Künstler, der heute Abend auf dem Domplatz spielen wird, bei einem der Domplatzkonzerte. Ausverkauft ist das Konzert. Und auch da werden viele tausend Menschen hier in die Stadt kommen, wenn sie nicht schon da sind.
1: Das kann ich mir vorstellen, dass manche Leute aber beides mitnehmen, weil man sich ja beim Domplatz auch nicht unbedingt mit einem Ticket das Konzert anhören muss.
0: Sondern sich auch zum Beispiel auf den Petersberg setzen kann und dort gratis
1: zuhören
0: kann.
1: Das haben auf jeden Fall gestern Abend sehr, sehr viele Leute gemacht bei Roland Kaiser. Ich bin mit der Straßenbahn vorbeigefahren, es war voll.
0: Von der Musik kommen wir hier in der Sondersendung zum 4. Juli aus Erfurt wieder zurück zum Protestgeschehen. Was ist wo in Erfurt los? Wir versuchen euch auf dem Laufenden zu halten. Außenreporterinnen von vielen freien Radios bundesweit sind in der Stadt unterwegs und schicken uns ihre Eindrücke.
1: Vor etwa 20 Minuten ist der sogenannte Pinke Finger am Gotha-Platz angekommen.
2: Erfurt, Platz frei. 12.30 Uhr, der Pinke Finger kommt in Erfurt an und geht zum Gotha-Platz und kommt aus dem Norden rein in die Stadt. Nach einem langen Weg durch die Sonne, nach einer langen Nacht, sind die Aktivistinnen gut gelaunt und laut und präsent. Die Polizisten haben die Aktivistinnen nur begleitet. Jetzt kommt der Zug ins Rennen, aber nur zum Aufstocken und nicht eskalativ, sondern gut gelaunt und freudig zum Gotha-Platz. Viele PassantInnen sind sehr begeistert, stehen draußen und klatschen dem Zug zu.
1: Und etwa 10 Minuten später auf der A71 wurden der gelbe und der grüne Finger unter Polizeieskorte in Richtung Innenstadt eskortiert.
3: Update zum grünen und gelben Finger. Beide sind immer noch unterwegs von der A71 runter auf Feldwegen in Richtung Innenstadt. Mittlerweile begleitet von einem Polizeiauto, was sich hinten angesellt hat. Ob vorne Polizeibegleitung ist, können wir von hinten nicht sehen. Der Demozug begibt sich nur noch langsam voran. Manchmal bleibt er stehen.
1: Genau, die beiden Finger wurden von 6 Wagen eskortiert. Die nächste Meldung, jetzt schappelt sich alles so ein bisschen, aus Hochheim. Da haben wir ein Interview mit dem Sprecher von dem glitzernden Finger.
4: Wie läuft es heute für euch?
5: Für uns läuft es eigentlich ganz gut. Also unsere erste Blockade stand die ganze Zeit über. Es sind auf jeden Fall 2-3 Kolonnen von, ich sag mal, 5-7 Autos jeweils mit AfD-Lern wieder umgekehrt an unserer Blockade. Wir hatten viel Spaß. Am Anfang hatten wir noch Polizeibegleitung aus NRW von der Hundertschaft. Die war so ein bisschen unentspannt, aber da haben wir uns auch viele schöne Lieder einfallen lassen. Und dann wurden die irgendwann abgelöst von der Bundespolizei. Und im Großen und Ganzen hatten wir eine stabile Blockade. Wir haben keine Verletzten oder Ähnliches zu beklagen. Genau.
4: Alles klar. Was ist noch deine Hoffnung für den heutigen Tag?
5: Ich hoffe, dass wir jetzt auch einfach nochmal ins Stadtinnere kommen, dass sich auch einfach die ganzen Gespräche, die wir gehabt haben, an den Haustüren hier in Erfurt lohnen, was man ja aber hier an den Orten, wo wir jetzt gerade sind, auch sieht. Es gibt viele Leute, die in den Fenstern stehen, die uns winken, die uns wohlgesonnen sind. Genau, und wir möchten einfach nochmal das Bild nach Deutschland und nach Thüringen und in die Welt transportieren, dass die AfD eine faschistische Partei ist, dass es hier in Deutschland ganz viele Menschen gibt, die gar keinen Bock auf die AfD haben. Und deswegen sind wir heute hier und blockieren die AfD mit zehntausenden Menschen.
4: Vielen Dank.
5: Bitte.
1: Und das war der Eindruck aus Hochheim. Und nun kommen wir zu einem kleinen Interview mit der parlamentarischen Beobachterin von den Grünen über Aufgaben, Eindrücke und Stimmung.
6: Wir sind gerade im silberpinken Finger und vor uns steht eine parlamentarische beobachtende Person. Und wir würden jetzt einfach mal fragen, was ist so eure Aufgabe, was macht ihr heute so?
7: Hi, mein Name ist Mayra, ich bin von den Grünen Bundestagsabgeordnete und ich sehe meine Aufgabe darin, zu beobachten, was die Polizei vor allen Dingen macht, wenn es zu Konfrontationen kommt. Mir ist auch wichtig zu dokumentieren, dass vor allen Dingen, wenn Rettungswagen kommen, dass die Aktivistis immer den Weg frei gemacht haben, um das auch zu dokumentieren gegenüber anderen kritischen Stimmen, so wie jetzt zum Beispiel. Genau. Und ich schreibe mir die Zahlen auf, die Uhrzeiten und welche Einheiten der Polizei uns begegnet sind, um das so möglichst gut zu rekonstruieren. Und wenn Leute in Gewahrsam genommen werden, versuche ich zu vermitteln und die Leute da auch wieder rauszuholen. Das ist aber an diesem Finger überhaupt nicht passiert bis jetzt. Ich glaube nicht, dass es dazu noch kommen wird. Genau, das wäre so meine Aufgabe.
6: Toll. Und wo warst du heute schon so unterwegs? Was hast du schon gesehen oder bist du gerade erst hierher gekommen?
7: Bisher haben wir ehrlich gesagt nur von aktivistischer Seite sehr friedliche Dinge gesehen. Wir saßen jetzt hier relativ lange. Es gab eine Konfrontation, wo auch von der Polizei Banner weggerissen worden sind, aber die haben vorher sehr deutlich kommuniziert, was sie wollen sozusagen. Ich finde, aus meiner Sicht war das nicht verhältnismäßig, es war eher unnötig, dass das so gemacht worden ist. Aber das war die einzige Auseinandersetzung, die ich jetzt an der Spitze des Fingers beobachten konnte. War natürlich ziemlich lang mit so vielen Leuten.
6: Wie bist du dazu gekommen, dass du als parlamentarische Beobachterin hier bist? Also wie hast du dich dazu entschieden?
7: Also ich fühle mich dem Bündnis Widersetzen sehr verbunden und deswegen bin ich dabei. Ich war auch schon in Gießen dabei und ich glaube, wenn man einmal dabei ist, dann macht man das weiter. Ich bin Antifaschistin und deswegen supporte ich alle Leute, die sich für diesen Kampf engagieren.
1: Das war jetzt erstmal so die letzte Ansammlung an aktuellen Berichten.
0: Das war eben, die Stimme war zu hören von einer parlamentarischen Beobachterin von der Grünen Bundestagsfraktion zu ihrem Eindruck heute, den sie vom Demogeschehen in Erfurt hat.
1: Genau. Und nach den ganzen Nachrichten würde ich sagen, brauchen wir erstmal Musik. Wir spielen, habe ich rausgesucht, hey. Und zwar Farbwolke, kennt wahrscheinlich niemand, ist eine kleine linke Sängerin mit dem Lied Rechtsruck.

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1: Rechtsruck, ein Song von Farbwolke. Es ist kurz vor 13 Uhr und damit verabschieden wir jetzt den Sender Querfunk aus Karlsruhe, der seit heute Morgen um 6 diese Sondersendung übernommen hat. Auf allen anderen freien Radios hört ihr uns auch weiterhin und natürlich auch im Webstream. Wir berichten von den antifaschistischen Protestgeschehen am 4. Juli. Heute live aus Erfurt mit vielen Außenreporterinnen und wir versuchen einen Blick zu werfen auf verschiedene Protestformen und eine davon ist das Singen. Der antifaschistische Chor Rotkehlchen hatte seinen Auftritt vor ein paar Minuten an der Messe Erfurt. Wir konnten heute schon mit Steffen sprechen, einem der Sänger. Und jetzt haben wir Jule am Telefon, die den Chor leitet. Hallo Jule.
2: Hallo.
1: Also mitleitet, ihr seid ja mehrere Menschen. Wie geht's dir jetzt nach eurem ersten Auftritt, auf den ihr seit vielen Monaten hingearbeitet habt?
2: Mega gut, ehrlich gesagt. Auch krass erleichtert, dass es so gut geklappt hat und dass es vor allem so viel Spaß gemacht hat und dass die Leute hier richtig Bock haben und richtig gut mitsingen.
1: Welche Songs hattet ihr dann letztendlich im Programm und habt sie von der Bühne runtergeschmettert?
2: Also wir haben jetzt natürlich schon Scheiß AfD gesungen, das wurde auch kräftig mitgesungen. Wir haben Schrei nach Liebe gesungen, was auch richtig toll war. Und Hallo Oma von Malu Großart, das kennt man glaube ich auch. Das war auf jeden Fall ein richtiger Gänsehautmoment. Wir standen mit 160 Menschen auf der Bühne und hier stehen aber einfach nochmal 100 mal mehr Menschen vor der Bühne. Also das alles so gemeinsam zu singen, das war echt krass.
1: Eines eurer Ziele war ja, laut zu sein, mit dem Chor laut zu singen. Ihr wolltet damit auch der AfD den Bundesparteitag vermiesen, die ja quasi direkt neben euch in der Messe Erfurt tagt. Konnten euch die Delegierten in der Messe denn eigentlich heute hören? Was denkst du?
2: Also das weiß ich natürlich nicht, weil ich zum Glück nicht da drin sein muss, aber wir waren auf jeden Fall krass laut und ich glaube, das Potenzial, dass man uns da drin gehört hat, das war schon ziemlich hoch, ehrlicherweise.
1: Wie ging es denn den Chorsängern und Sängerinnen, als sie dann von der Bühne kamen, von ihrem ersten sehr, sehr großen Auftritt? So ein paar kleine gab es schon in der Stadt, aber wie war es heute für die Sängerinnen?
2: Also ich glaube, es war total überwältigend. Es war vorher auch richtig so zu spüren, wie aufgeregt alle sind. Und dann ist das doch mal ein Step, wenn man hier auf dem Gelände ist, quasi dann in den Backstage-Bereich zu gehen. Dort gab es auch erstmal ein bisschen Überforderung, weil wir einfach 160 Menschen sind und der Backstage dafür natürlich nicht ganz ausgelegt ist. Ja, und als dann alle wieder von der Bühne runterkamen, also pure Freude, nochmal Applaus und so. Es wurde hinten nochmal für uns geklatscht. Also es war einfach toll.
1: Und das war euer erster Auftritt. Ihr werdet ja nachher nochmal einen weiteren haben, dann auch auf dem Messegelände. Ihr habt euch ja gegründet als Rotkehlchen antifaschistischer Chor, um heute am 4. Juli in Erfurt zu singen. Kannst du jetzt schon sagen, abschätzen, wie es mit dem Chor weitergeht, wenn der große Tag dann tatsächlich vorbei ist?
2: Also wir haben dann nochmal eine Probe geplant, wo wir das Ganze nochmal so ein bisschen Revue passieren lassen, wo wir mit uns selber nochmal irgendwie so zusammenkommen, uns nochmal feiern. Und ich habe so das Gefühl, weil wir schon von ganz vielen Leuten gefragt wurden, auch so im Chor immer wieder die Frage kommen, wie eigentlich danach weiter, dass es höchstwahrscheinlich eine Sommerpause geben wird, die wir uns sehr verdient haben und dass wir dann vielleicht im Herbst wieder einsteigen. Also ich glaube, das könnte was werden. Wenn man da auf Updates wartet, gerne wie bei Instagram reinfolgen, da findet man alle aktuellen Infos dann dazu.
1: Das sagt Jule, sie leitet in einem Kollektiv den antifaschistischen Chor Rotkehlchen. Die Rotkehlchen haben ihren ersten von zwei Auftritten an der Messe Erfurt heute absolviert. Vielen Dank für die ganz frischen Eindrücke an dich, Jule.
2: Ja, danke an euch.
1: Tschüss.
2: Tschüss.
1: Und nach einer nächsten Musik werden wir auch weiter über das Thema Chor sprechen, denn neben den Rotkehlchen tritt heute in Erfurt auch Philipps Kneipenchor auf. Zweimal, all das nach der nächsten Musik und dann haben wir ja auch die Moderationsübergabe im Studio. Denn ein Lied, das gerne von Chören auch gesungen wird, von antifaschistischen Chören, ist Drei rote Pfiffe im Original von Schmetterlinge.
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0: drei rote Pfiffe von den Schmetterlingen. Und ja, wenn ihr schon etwas länger zuhört, dann werdet ihr euch wundern, was für eine Stimme ist das jetzt? Ja, ich bin wieder zurück. Ich war vor einer Stunde war ich auch schon mal hier. Christian mein Name. Neben mir steht Asmus. Und vor uns waren Christine und Donata hier im Studio. Hallo, ihr zwei.
1: Ja, wir werden jetzt rausgeschmissen, ne?
2: Ja, hallo.
0: So ist es, ja.
2: Wir übergeben an euch, ja. So kann man es, glaube ich,
3: der
2: stehen lassen.
3: Der Staffelstab wird weitergeleitet.
2: Ja, genau. Aber ich sehe auch schon, wir müssen Platz machen, oder, im Studio?
1: Ja, es wird
2: unsere
1: ganz schön
2: Zeit
1: voll
2: ist vorbei.
1: Dran.
0: Ja, leider. Also ich weiß, es macht immer wahnsinnig viel Spaß und gerade bei so einer lebendigen Stimmung, bei so einem vollen Tag mit ganz, ganz viel Arbeit von Leuten in der Redaktion, von hier, von den ganzen Außenreporterinnen und Außenreportern. Ja, es macht schon Spaß. Ich kann mir gut vorstellen, dass es schwerfällt, zu gehen.
2: Aber wir gehen raus, wir finden eine andere gute Aufgabe für uns. Und für euch haben wir ja als Ping-Pong-Ball das Thema Chor dagelassen.
0: Ja, das ist doch wundervoll. Es
2: Tschüss.
0: Passt sehr gut. Wir verabschieden euch zwei. Und dafür haben wir Kerstin hier. Hallo.
4: Ja, hallo.
0: Du bist beim Kneipenchor. Habe ich das richtig verstanden?
4: Ich bin beim Kneipenchor, ja. Es gibt zwei Kneipenchöre in Erfurt. Ich bin bei Philips Kneipenchor und der ist heute nämlich auch aktiv.
3: Und ihr könnt ja mal verraten, wann ihr aktiv seid, damit man so einen kleinen Teaser hat für die alle Zuhörer. Gerade wann kann man euch hier in der Stadt hören?
4: Ja, also 14 Uhr heute am Hirschgarten, dann 16 Uhr in der St. Wigberti-Kirche und 18 Uhr auf dem Anger.
3: Also, wer Interesse an Chormusik hat und auch noch live erleben will, der kann euch gerne in der Stadt hören. Und wir haben auch noch Live-Musik mitgebracht, und zwar den Philips-Chor zusammen gemacht mit einem Jena-Kneipenchor, und zwar Madonna Like a Prayer. Das hören wir uns jetzt mal an.

0: Das war der Kneipenchor und Kerstin ist jetzt immer noch bei uns im Studio. Euch kann man jetzt live hören, aber man könnte ja die Frage stellen, Kneipenchor und antifaschistischer Protest, wie passt das zusammen? Warum habt ihr euch entschieden, heute am 4. Juli mit in der Stadt bei den Kundgebungen mit dabei zu sein?
1: Ja, also es gibt ja zwei Kneipenchöre und die gibt es auch schon ziemlich lange in Erfurt. Und eigentlich treffen wir uns einfach, um gemeinsam Musik zu machen, um zu singen, um eine Gemeinschaft auch zu erleben. Und genau das wollen wir ja auch immer weitermachen und wollen auch quasi damit demokratische Werte stärken und auch immer so für uns eben so ein Gemeinschaftsgefühl zu stärken. Und da haben wir gesagt, das wollen wir natürlich auch auf die Straße bringen heute. Und auch die anderen Chöre, die es gibt, ihr habt ja eben schon erwähnt, der Rotkirchenchor, der antifaschistische Chor, der hat sich ja extra gegründet quasi, um heute aufzutreten und aufzurufen auch für Demokratie. Und wir haben gesagt, wir wollen das natürlich auch machen. Und wir sind auch sehr divers aufgestellt, also sehr heterogen, wirklich ganz unterschiedliche Altersgruppen bei uns, ganz unterschiedliche Herkünfte, soziale Stände. Und deswegen haben wir gesagt, wir wollen ein Zeichen setzen nach außen und wollen da heute aktiv sein.
0: Habt ihr da auch die typischen antifaschistischen Protestlieder dabei oder kann man auch vielleicht eher so Pop-Rock-Songs wie Madonna jetzt erwarten bei euch im Programm? Könnt ihr so einen kleinen Teaser geben, was die Leute euch heute jetzt erwarten können?
1: Ja, also es ist eine Mischung, weil es soll ja auch quasi repräsentieren, wer bei uns im Chor mitmacht. Und deswegen ist es wirklich eine Mischung. Wir haben zum Beispiel Bella Ciao, wir haben auch den Kanon, der vorhin schon genannt wurde, zum Thema Widerstand. Also da haben wir zwei Songs dabei. Wir haben aber auch eben wirklich Pop-Songs, zum Beispiel jetzt Madonna. Wir haben aber auch Bruce Springsteen, also auch so ein bisschen Rock. Also ganz breit gemischt.
0: Also jetzt nicht das reine Protest, sondern wirklich was für alle dabei.
1: Genau.
0: Und wenn man jetzt neben heute, jetzt am 4. Juli, euch beobachten möchte, vielleicht auch mitmachen möchte, wo trefft ihr euch oder gibt es da einen festen Standpunkt? Habt ihr eine Website, wo man Informationen erfahren kann, wo man euch beitreten kann, mitmachen kann? Gibt es das bei euch?
1: Das gibt es bei uns und wir sind zu finden eben auf den üblichen sozialen Medienkanälen, bei Insta, wir haben auch eine Homepage. Wir sind schon ziemlich groß. Wir haben über 100 Beteiligte und im Moment ist es so, dass wir gerade niemanden aufnehmen konnten. Jetzt vielleicht wieder so im Bereich Sopran. Bei den Männern gibt es auch immer Lücken, also auch da können noch Interessierte kommen. Im Bereich Alt ist es gerade schon sehr gut gefüllt. Da gibt es dann auch so eine Warteliste. Aber wir sind offen und freuen uns natürlich immer über Interessierte. Und wir treffen uns alle zwei Wochen, meistens im Café Nerli.
0: Das ist doch mal eine gute Moderation oder Ankündigung für eine männliche Stimme beim Chor mitzumachen. Jetzt abseits vom 4. Juli, wo kann man euch denn noch sehen in nächster Zeit oder euch musikalisch genießen?
1: Ja, also vielleicht noch dazu gesagt, den Kneipenchor gibt es in Jena und in Erfurt und wir treten auch zusammen auf. Und deswegen einer der größeren Auftritte demnächst ist bei dem Our World Festival in Jena. Da gibt es mehrere Auftritte und ansonsten sind wir auch bei verschiedenen Straßenfesten. Wir waren jetzt beim Magdeburger Alleefest zum Beispiel. Also alles, was sich gerade so hier in der Stadt auch eignet, wo wir dabei sind. Und das Allergrößte im Jahr, das Highlight im Jahr, ist dann immer das Adventssingen auf dem Domplatz. Aber das ist ja noch ein bisschen hin.
0: Das ist ja wirklich ein sehr voller Kalender. Falls man euch heute noch sehen kann, die ja uns vielleicht nicht von Anfang an zugehört haben, nochmal die Daten oder die Uhrzeiten für heute nochmal.
1: Ja, also 14 Uhr am Hirschgarten.
0: Also ungefähr eine Dreiviertelstunde müssen die Leute da sein am Hirschgarten.
1: Genau, richtig. Dann 16 Uhr in der Wigberti-Gemeinde, Wigberti-Kirche. Das ist Richtung Regierungsstraße, Kulturquartier. Dort findet ja auch heute was statt. Da gibt es ja auch heute, glaube ich, draußen in dem Park oder in einem kleinen Garten auch Veranstaltungen. Und da ist es quasi gegenüber. Und 18 Uhr auf dem Anger abschließend dann.
0: Also drei Termine, wo man euch sehen kann. Kerstin, dir vielen Dank, dass du uns auf diesen wunderbaren musikalischen Einklang für die Stadt hingewiesen hast. Dir noch einen schönen Tag und komm gut durch die Stadt.
1: Ja, danke. Und euch auch eine gute Sendung.
0: Das wird hoffentlich noch.
2: Ja, die werden wir hoffentlich haben. Asmus, ich habe gerade mal nachgeschaut. Vor einer gut knappen halben Stunde war einer unserer Außenreporter oben an der Messe und hat mit Pfadfindern gesprochen und auch die haben ein Interview geführt und auch da haben sie antifaschistischen Gesang angestimmt und ich würde sagen, da hören wir einfach mal rein.
3: Es ist 12.40 Uhr und wir befinden uns am Eingang des Messegeländes, wo die Kundgebung des Deutschen Gewerkschaftsbundes stattfindet und haben mir ein paar Personen abgepasst, wollte ich mal kurz vorstellen, wer ihr seid.
4: Ich bin Chapa. Ich bin Sprudel und wir sind Pfadfinderinnen. Wir sind heute als Pfadfinderin hier und wir vertreten unsere Ortsgruppe aus Leipzig. Leo heißt die.
5: Genau.
3: Und was erhofft ihr euch heute mit eurer Teilnahme an der Demo zu erreichen?
4: Wir wollen gerne als PfadfinderInnen nach außen tragen, dass wir auch politisch sind und dass wir uns öffentlich gegen die AfD stellen, weil das uns nicht nur als private Person betrifft, sondern auch als Verband. Unsere Jugendarbeit ist gefährdet durch AfD, durch rechte Politik. Und genau, es gibt, glaube ich, so ein bisschen so eine vorherrschende Meinung, dass es irgendwie so ein großes Risiko wäre, wenn wir uns politisch positionieren oder dass es auch irgendwie unsere Förderfähigkeit gefährden könnte. Und ich glaube, wenn wir aber alle zusammen irgendwie hier auf der Demo sind, sind auch noch ganz viele andere PfadfinderInnen von anderen Verbänden und anderen Städten da, dann kann man so als gemeinsame Bewegung irgendwie auch sich diese Angst stellen. Genau.
3: Und wie habt ihr bisher die Stimmung im Demonstrationszug erlebt?
5: Ich habe das Gefühl, die Stimmung ist gut. Es gibt natürlich so ein bisschen die News, dass die AfD schon gestartet hat mit ihrem Parteitag und die pünktlich anfangen konnten. Das war natürlich ein bisschen traurig, aber es ist auch okay und es fühlt sich trotzdem sehr sinnvoll an. Und ich habe das Gefühl, also das Wetter ist ja auch gut. Ich habe das Gefühl, die Stimmung ist gut.
4: Ist die Stimmung gut?
5: Die Stimmung ist gut.
3: Genau, der AfD-Parteitag ist schon gestartet. Was ist denn trotzdem noch euer Grund, hier weiterzumachen und nicht aufzugeben? Also was wäre denn euer Ziel heute?
5: Also natürlich, ich finde vor allem die Medienberichterstattung und dieses Zeichensetzen von wir sind hier, wir sind viele, uns gibt es und einfach, dass irgendwie überall darüber geredet wird. Okay, es gibt diesen antifaschistischen Protest. Ich finde, das macht ganz viel aus und das finde ich ultra wichtig.
4: Ich glaube, mein Ziel wäre heute auch noch ein bisschen mit den anderen Partys zu singen. Irgendwie ein paar antifaschistische Lieder
5: ja,
4: auszuhauen.
5: Da bin ich auch dabei.
3: Wollt ihr kurz eins anstimmen?

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1: Juhu! Genau, und in dem Lied geht es darum, das System zu stürzen, ein undefiniertes System zu stürzen, weil es alt und morsch ist und nicht mehr funktioniert für uns.
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1: Genau.
3: Amen.
4: Ja, vielen Dank dafür und ich würde sagen, wir machen jetzt nochmal ein kleines Update und schauen zum Gotha-Platz. Das ist ja inzwischen schon so ein bisschen das Zentrum des Ganzen. Und seit mehreren Stunden wird ja da der Protest abgehalten und zieht hoch zur Messe. Wir haben eben die Info bekommen, es ein rechter Streamer behindert die Demonstranten und Demonstranten filmt dort. Und wir haben auch eine Audionachricht bekommen und auch da würde ich einfach mal reinhören.

0: wir begleiten, wir begleiten die Demo und da, wo es Bedarf gibt, beraten wir oder vermitteln und bieten Rechtsrat an.
1: Gab es heute schon Bedarf?
0: Immer wieder mal Bedarf, aber die Leute sind sehr umsichtig und verhalten sich auch recht klug und insofern haben wir noch nicht so viel zu tun.
1: Die Leute im Sinne von Protestanten sowie Polizei?
0: Oder? Naja, die Protestierenden vor allem. Bei der Polizei braucht es öfter mal Rechtsrat, aber auch das kriegen die Protestierenden bisher ganz gut alleine hin.
1: Okay, also Sie würden Ihren Job bis heute friedlich beschreiben, oder?
0: Naja, die Kolleginnen und Kollegen, die vor allem die versammlungsrechtlichen Bescheide angegriffen haben, die haben schon wenig Schlaf gehabt und hatten viel zu tun. Da würde ich sagen, auch mit der Klarstellung, die notwendig war, weil die Stadt den Bescheid gar nicht bekommen oder die gerichtliche Entscheidung gar nicht bekommen hat, dass die Allgemeinverfügung aufgehoben wurde und dann wurde falsch kommuniziert. Und offensichtlich weiß die Polizei auch nicht so richtig, dass sie nicht mehr gilt. Und das hat natürlich für Verwirrung gesorgt und das war jetzt dem Rechtsfrieden nicht sehr dienlich.
1: Ja, war das denn der letzte Stand?
0: Der letzte Stand ist, dass gegen die, also es gab mehrere Verfahren, die erste Instanz hat jeweils weitgehend den Antragstellenden Recht gegeben und insoweit beispielsweise eine entscheidende Brücke da wieder freigegeben. Das hat aber dann auf Beschwerde der Stadt das Oberverwaltungsgericht wieder kassiert. Dagegen ist dann Verfassungsbeschwerde erhoben worden, die ist abgelehnt worden mit einem Einzeiler. Aber die wichtigste Entscheidung war, dass die Allgemeinverfügung, die ja große Teile der Autobahn und der umliegenden Straßen dafür versammlungsfreie Zone erklärt hat, dass die gekippt worden ist. Mit der Begründung, dass es ja in der Gefahrenprognose um große Straftaten, Gewalttätigkeiten gehe, die außerhalb der Versammlungsfreiheit lägen, weil sie ja unfriedlich sind. Und das konnte aber aufgrund der vorliegenden Erkenntnisse das Verwaltungsgericht nicht teilen in Weimar und hat deswegen gesagt, naja, hier will die Versammlungsfreiheit von friedlichen Menschen aufgenommen und das gehe nur unter den Bedingungen eines polizeilichen Notstandes. Und bisher hatte ich nicht das Gefühl, dass zu wenig Polizeikräfte da wären, um einen polizeilichen Notstand anzunehmen. Das ist nämlich tatsächlich nur der Fall, wenn mit den vorhandenen Mitteln unter Zuhilfenahme anderer Polizeikräfte aus anderen Bundesländern die Lage nicht beherrschbar wäre.
1: Alles klar. Nochmal eine abschließende, wie denken Sie, wird dieser Tag ausgehen? Wie denkst du? Entschuldigung.
0: Keine Ahnung.
1: Rechtsperspektive wird sich da noch was ändern?
0: Also keine Ahnung, ob das OVG jetzt noch eine Entscheidung trifft hinsichtlich der Aufhebung der Allgemeinverfügung. Das, glaube ich, kommt da nicht mehr so drauf an.
1: Ja, vielen Dank.
0: Ja, gerne.
2: Ja, so viel dazu zu einem Update vom Gothaer Platz.
3: Ja, und zum Gothaer Platz geht ja auch die Cyriakstraße und die Wartburgstraße. Und da gibt es auch ein Update, was wir reinbekommen haben. Da ist ja schon den ganzen Tag etwas, schon sehr viel passiert. Und jetzt haben wir ein neuestes Update für euch da draußen.
4: Ich stehe jetzt gerade in der Cyriakstraße mit dem Demozug, der von der Wartburgstraße bzw. Wartburgkreuzung die Erlaubnis auch hatte, zum Gothaer Platz zu gehen. Der Demozug ist jetzt kurz vorm Gothaer Platz zum Stehen gekommen, weil ein Polizeifahrzeug sich ihnen entgegengestellt hat und von jemandem vom Widersetzenbündnis, der mit der Polizei in Kontakt war, habe ich jetzt erfahren, dass sie gerne eine Sachbeschädigung aufnehmen wollen und quasi den Demozug passieren möchten. Was sich als relativ schwierig herausstellt, weil es sind 100 Leute und die Straße ist recht eng. Und es ist nicht ganz klar, wie rechts und links die Leute Platz machen sollen. Und offensichtlich gab es hier auch ein Kommunikationsproblem, da der Demozug erstmal jetzt nicht weiterlaufen kann, obwohl es eben diese Absprachen wohl gegeben hat mit der Polizei.
5: Genau, hier ist gerade eine Wanne in die Straße reingefahren mit der Begründung, dass sie dahin eine Sachbeschädigung aufklären müssen und die Demonstration, die hier legal langläuft, sieht da einen Eingriff in ihre Versammlungsfreiheit und lässt das, glaube ich, gerade nicht zu, dass die Wanne weiterfährt.
6: Jetzt geht es ja gerade weiter. Ist es jetzt so, dass da nochmal mit Gegenreaktion von der Polizei gerechnet werden muss?
5: Das kann ich auch ehrlicherweise nicht einschätzen. Die Lage bleibt dynamisch. Wir müssen mal gucken, wie es sich entwickelt.
6: Danke.
2: Ja, und Dynamik ist ein gutes Stichwort, denn gerade hat uns noch das Update erreicht, dass in der Cyriakstraße

0: Maße die Demonstranten auch sich um die Hindernisse drumherum bewegen. Also das ist eine sehr dynamische Situation, da ändert sich das alle paar Minuten.
1: Ja, wir beobachten das ja schon seit ungefähr heute Morgen um 6 Uhr, als die Demonstranten vom Hauptbahnhof losgegangen sind. Und schon seit mehreren Stunden ist der Platz um Gothaer Platz, Syriakstraße, Wartburgstraße wirklich der Hotspot, wenn es um Auseinandersetzungen zwischen Polizei, rechten Streamern, wie ich gehört habe, und den Demonstranten an sich kommt. Also das ist wirklich der Hotspot zurzeit in der Stadt.
0: Ja, und viele der Demonstranten bewegen sich ja hoch zur Messe, denn wie alle, glaube ich, wissen, findet dort nämlich der Parteitag, Bundesparteitag der Alternative für Deutschland statt. Und auch da hat unsere Redaktion geschaut, was passiert denn da eigentlich? Das ist ja auch irgendwie Thema von uns und verfolgen da auch so ein bisschen die Medien und haben hier uns aufgeschrieben, die Taz berichtet von Menschen in Neonazi-Klamotten und die Anwesenheit von Rechtsradikalen. Der Spitzenkandidat für Mecklenburg-Vorpommern, der noch als gemäßigt gelte, möchte verhindern, dass das Deutsche auswandern. Und
1: was in der AfD jetzt noch als gemäßigt gilt, kann man kritisch sehen, aber
0: es steht hier auch in Anführungszeichen, also man muss es gemäßigt. Für diese Partei ist immer so eine Sache. Wer nicht gemäßigt ist, ist Björn Höcke. Er habe hier verschwörungstheoretische Parolen rausgehauen und das alles vollständig und ohne Inhalt. Während Alice Weidel dann die Rede mit dem Zwischenruf "Wir sind nicht rechtsextrem" kommentiert habe. Die Taz hat ironisch nachgefragt, ob sie denn nicht zugehört habe. Finde ich lustig.
1: Finde ich auch interessant, da sie ja selbst eine Doktorin ist. Also sie müsste ja wissen, wie kritisches Denken funktioniert, wie Zuhören funktioniert. Und dann nicht mitzubekommen, dass derjenige, der vorne in meinem Parteitag spricht, offen rechtsextreme und verschwörungsideologische Statements raushaut, finde ich, entweder hat sie wirklich nicht zugehört, dann ist sie, was macht sie auf dem Parteitag, oder sie ignoriert es, dann könnte man sie selbst noch als rechtsextrem einschätzen, aber das obliegt nicht meiner Interpretation.
0: Ja, das ist leider so. Jetzt wird auf jeden Fall gewählt und deshalb ist sie wahrscheinlich auch da, um sich wieder zur Bundessprecherin der Partei wählen zu lassen. Ja, und ich würde einfach sagen, weil das Thema nicht so toll ist und ich eigentlich gar nicht so lange über diesen Parteitag oder über dessen Inhalte sprechen will, spielen wir einfach noch ein bisschen Musik, oder?
1: Dann spielen wir ein bisschen Musik und zwar ein bisschen, ich würde ein bisschen Punkmusik nehmen, und zwar Restless.

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1: Und das war jetzt das absolute Kontrastprogramm zum AfD-Parteitag in Erfurt. Ein bisschen Punkmusik. Was heute wahrscheinlich etwas zu kurz gekommen ist, ist die Perspektive der migrantischen Community in Erfurt. Da haben wir im Vorfeld ein Interview mit Nada Raslan, der im Ausländerbeirat von Erfurt mitsitzt. Und der gibt uns einen kleineren Einblick darin, wie die migrantische Community hier in Erfurt auf den Parteitag und auf die zunehmende Ausländerfeindlichkeit in der Stadt reagiert.
2: Die migrantischen Communities haben Angst, wenn sie schauen in Medien, der Aufstieg von der rechten Partei allgemein und die rechte Stimmung, nicht nur das Ergebnis von Wahlen oder Umfrage, sondern die Stimmung und man das eigentlich kann auf der Straße spüren. Ja, in Medien steht richtig großer Fokus auf die negativen Aspekte von den Migranten oder die Flüchtlinge. Und immer ist es vernachlässigt, was diese Vorteile und was von Mehrwert von dieser Zielgruppe von Flüchtlingen und Migranten, was haben die gemacht, welche erfolgreich gebracht und alles, dass man sieht in Medien kaum und wird großer Fokus auf die negativen Aspekte. Von hier kommt diese Zurückhaltung von der Mehrheitsgesellschaft. Und steht jetzt statt die Offenheit und Begegnen und Kontakt nur Vorurteile gegenüber. Und das merkt man eigentlich momentan. Und ich rede mehr über die Mehrheitsgesellschaft. Sie sind mehr als Zurückhaltung, als richtig eine fremde Feindlichkeit und sowas. Aber es gibt sowas. Es gibt diese Zielgruppe, die haben starke Einstellung gegen die Ausländer, gegen die Migranten. Und leider momentan fühlen sich jetzt stärker durch was man sieht in den Medien, was ist die rechte Partei von Anteil von Stimme bekommen. Und dadurch sie sind jetzt aggressiver, mehr feindlicher gegen die Ausländer und gegen die Migranten. Und ich glaube, nicht nur ich, auch die Feedback von den Communities, dass der Bundesparteitag hier in Erfurt, das ist wie ein Beweis, dass die jetzt Ostdeutschland, Erfurt und sowas ist jetzt die Stimmung von fremder Feindlichkeit stärker.
1: Das war Nada Raslan vom Ausländerbeirat hier in der Stadt Erfurt. Mir hat gerade ein Vögelchen gezwitschert, dass der schon in der Stunde davor lief. Das macht aber nichts, denn sowas kann in der Live-Situation passieren. Aber um es wieder gut zu machen und die Community hier noch mal ein bisschen stärker zu präsentieren, haben wir von Medine Yilmaz noch einen Beitrag rausgesucht, wo es auch um eigentlich ihre Perspektive jetzt auf die AfD und wie sie sich damit eigentlich auseinandersetzt.
3: Ich sag's nochmal, wir leben nicht mehr in 1933. Wir haben internationale Strukturen. Wir haben so viele Lebensmittel in den Supermärkten, die aus dem Ausland kommen. Wir haben, die Bäckereien funktionieren nicht mehr ohne Menschen mit Migrationshintergrund. Die Krankenhäuser funktionieren nicht mehr ohne sie. So viele Dienstleistungsbereiche funktionieren ohne Menschen mit Migrationshintergrund nicht. Aber nicht nur Dienstleistungen, sondern auch viele, viele andere Bereiche. Selbst die AfD ist auf Migration angewiesen. Selbst die AfD ist auf Fachkräfte angewiesen. Also ich sag mal so, zum einen, ja, es gibt Gefahren. Ja, unsere Demokratie ist in Gefahr. Aber zum anderen denke ich, selbst die AfD wird sich mäßigen müssen. Und die AfD wird spätestens dann zeigen müssen, dass sie mit den wenigen Ressourcen nicht viel anders machen kann als die aktuelle Bundesregierung. Wir müssen einfach sehen, diese konjunkturelle Hochphase haben wir nicht mehr. Ja? Also diese wirtschaftliche Hochphase haben wir nicht mehr. So, es geht jetzt eben stagniert. Und ich sag mal, je schlechter es Deutschland geht, desto stärker wird die AfD werden. Aber ich wünsche es mir mittlerweile, dass sie in dem einen oder anderen Bundesland mal regieren und dann zeigen, was sie können. Weil in Sonneberg, der Typ, der hat nichts erreicht. Ne? Der ist noch nicht mal bei Veranstaltungen oder so. Den siehst du nirgendwo, der da als Landrat gewählt wurde. Ist nicht. Ja, so, was hat er denn in Sonneberg geändert? Wie viele hat er dann abgeschoben? Werden sie in Thüringen auch nicht schaffen. Selbst ein Höcke wird es nicht schaffen. Ich werde vielleicht angefeindet werden, bestimmte Menschen werden in Visier genommen werden oder wie auch immer Menschen, die sich engagieren, die sichtbar sind. Aber viel mehr, ich glaube nicht, dass sie erreichen werden. Sie werden natürlich institutionell einiges kaputt machen. Ja, aber dann sollen sie das auf Bundesebene sehen, was dann auf sie zukommt. Dann sollen sie das auf der Mikroebene erleben. Und wenn ihnen das recht ist, dann sollen sie es sich auch auf der Makroebene antun.
4: Also ich weiß nicht, wie es dir ging, Asmus, aber ich fand, das war schon ein sehr, mir fällt jetzt so selbstsicher, ein sehr, sehr selbstsicheres Interview.
1: Das auf jeden Fall, das muss man wahrscheinlich auch sein in der Perspektive, wenn man sieht, eine Partei, die dich aktiv aus Deutschland, wie sie es ja gerne immer nennen, remigrieren möchten. Ich glaube, da gibt es kann man keine andere Einstellung dazu einnehmen, als zu sagen, ja, dann versucht's doch mal. Ich gehe dagegen vor, ich mache alles, was in meiner Macht steht, um das zu verhindern. Gebt euer Bestes, ich mache das Gleiche.
4: Ja, und das sagen natürlich ganz, ganz viele, nein, eigentlich alle, die heute auf den Straßen unterwegs sind und auch darüber hinaus auch viele, die es leider nicht zeitlich oder sonst wie aus Gründen geschafft haben, aber auch nicht ganz uneigennützig, ist auch die studentische Perspektive mir persönlich auch ganz wichtig, denn die Studis gegen rechts gibt es ja, die sind bei Widersetzen mit dabei, bei Zusammenstehen mit dabei. Und vor circa 2 Monaten, das weiß ich noch, ich war auch da, waren neben der auf der Campuswiese neben der Bibliothek versammelt. Es waren wenig Leute, also immer noch viele, aber deutlich weniger als heute. Und die haben alle gesagt, so, wir müssen da was tun, wir müssen irgendwie aktiv sein. Und ich würde auch da einen kleinen Ausschnitt reinhören vom Bericht von diesem Auftaktplenum.
5: Am Donnerstagabend des 23. April ist ein wenig mehr Trubel auf dem Campus als sonst. Auf der Wiese gegenüber der Universitätsbibliothek fand das Auftaktplenum einer Hochschulgruppe der Universität Erfurt statt. Die rund 500 Teilnehmenden saßen in einem Halbkreis gegenüber einer selbst aufgebauten Bühne, großen Lautsprecherboxen und einem Versorgungszelt. Normalerweise dient die Wiese den Anwohnern als Spazier- und Hundewiese. Doch heute dient sie als Organisations- und Versammlungsort für Menschen, die sich einem anhaltenden Rechtsruck widersetzen wollen. Die Pressesprecherin der Gruppe, Helena, hat da klare Vorstellungen, was das bedeutet.
6: Rechte Politik bedeutet für uns Politik, die Gewerkschaften zerschlägt, die Frauenrechte abbaut, die marginalisierte Gruppen ausgrenzt und konservative Werte vertritt. Und dagegen stellen wir uns.
5: Auch mit den Redebeiträgen wird klar, dass die Anwesenden eine echte Veränderung wollen.
7: Ihr sitzt jetzt wahrscheinlich hier und denkt euch so, okay, krass, ihr seid jetzt die nächste Organisation, ihr macht wieder irgendwelche Demos, dann sagen wir einmal alle, dass Höcke dumm ist und dann gehen wir nach Hause. Aber Leute, nein. Wir meinen es ernst und wir haben einen Plan.
5: Ein wesentlicher Teil des Plans wird es sein, den Bundesparteitag der AfD, der vom 3.5. bis zum 5. Juli in der Messe Erfurt stattfindet, zu stören.
6: Unsere Hoffnung für den 4.7. ist es, dass wir so viele Menschen mobilisieren konnten, sich Seite an Seite mit uns der AfD in den Weg zu stellen, dass der AfD-Parteitag nicht stattfinden kann und wir so ein klares Zeichen gegen rechts setzen können.
4: Und ich würde sagen, sie waren ja halbwegs erfolgreich. Also viele Menschen haben sie mobilisiert, den AfD-Parteitag haben sie leider nicht verhindern können.
1: Sie haben ein wirklich deutliches Zeichen dafür gesetzt, dass es mehrere 10.000 Menschen, von denen offizielle Zahlen schwanken da immer. Wir haben bis zu 50.000 Menschen in der Stadt mobilisiert. Da fallen natürlich auch die Leute dazu, die jetzt abends zum Clouseau-Konzert gehen, die jetzt hier in der Innenstadt bei den ganzen Protest- oder mit Protestveranstaltungen dabei sind. Aber auch, wie ich das gehört habe, bis zu 25.000, die oben an die Messe gegangen sind und dort protestieren. Das ist schon ein deutliches Zeichen gegen die AfD.
4: Ja, und Messe ist ein gutes Stichwort, denn da gibt es jetzt auch ein Update frisch vor 10 Minuten rein, denn dort sind Wasserwerfer vorgefahren. Man weiß allerdings noch nicht, warum. Die sind auch noch mit Abstand unterwegs. Wir hören mal rein, was unsere Reporter von vor Ort zu berichten haben.
8: An der Kreuzung, wo es zur Kundgebung der DGB vor der Messe geht, positionieren sich die Wasserwerfer noch hinter den Gittern, die die Polizei abgestellt hat. Eben standen diese noch nicht da. Es könnte potenziell eine Bewegung runter zum Gotthauer Platz geben. Das sind allerdings nur Spekulationen.
4: Ja, und dann haben wir auch noch ein kurzes Update vom Parteitag in der Messe, wo wir nicht vor Ort sind, aber natürlich durch andere Medien ein bisschen Bescheid wissen. Und zwar sind dort Tino Chrupalla und Alice Weidel erneut zu den Parteivorsitzenden, Bundesparteivorsitzenden gewählt worden. Chrupalla mit 70,5% und Alice Weidel mit 81,3%. Chrupalla dafür mit einem deutlich schlechteren Ergebnis als vor 2 Jahren. Für Weidel genau umgekehrt, deutlich besser als vor 2 Jahren.
1: Das muss wahrscheinlich für einen noch größeren Radikalisierungsprozess in der Partei stehen, weil so wie ich das immer mitbekommen habe, steht Chrupalla eher für so einen, wenn man es jetzt so nennen möchte, gemäßigteren Flügel in der Partei und dann Weidel eher für den Flügel, der rechtsoffen ist, neoliberal, konservativ, rechtsoffen. Das ist schon ein deutliches Zeichen vom Parteitag selbst. Über die Inhalte müssen wir jetzt nicht groß sprechen. Das ist die üblichen Punkte seit Jahren gegen Migration, geschlossene Grenzen und demokratische Parteien und zivilgesellschaftliche Organisationen werden natürlich von der AfD als natürlich gegen sie gerichtet, abgelehnt und deswegen sollen die entweder verboten oder abgeschafft werden. Also wenig überraschend die Inhalte an der Stelle. Also Überraschung habe ich mir sowieso nicht erwartet, aber dass da so wenig von den Themen neu aufkommt, das ist dann doch schon fast schon überraschend.
4: Na, ich meine, man hat ja auch den Ort nicht umsonst gewählt, das ist ganz klar. Wir haben in Thüringen mit Björn Höcke natürlich die radikalste, ja fast schon radikalste Figur.
1: Völkisch nationale Splittergruppe in der Partei selbst.
4: Ja, Splittergruppe weiß ich gar nicht, ob man das noch so nennen kann oder ob das schon eine Mehrheit gefühlt geworden ist. Eigentlich wollen wir gar nicht darüber nachdenken. Es ist ein scheiß Thema.
1: Um den Kopf ein bisschen frei zu holen, hören wir jetzt ein bisschen Musik und zwar Reggae und Rock Metal.

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1: L'Apologie heißt dieser Titel, glaube ich. Ich hoffe, ich habe es richtig ausgesprochen. Ja, was, Asmus, was hast du denn hier für Musik rausgesucht? Das ist ja richtig tänzerisch.
2: Ja, ich dachte mir so als Gegenprogramm gegen so eine versteifte, altbackene Partei wie die AfD kann man so ein bisschen Musik bringen, die das Tanzbein in Schwingung bringt, wenn man es so altmodisch ausdrücken will.
1: Hat sie bei mir auf jeden Fall geschafft, würde
2: ich sagen. Das habe ich gesehen. Wir brauchen immer eine Kamera im Studio.
1: Oh, besser nicht. Wir sind glücklicherweise nicht beim Fernsehen, sondern nur beim Radio. Und Radio ist ein gutes Stichwort. Wir haben einen weiteren O-Ton aus der Zyriakstraße.
3: Wir hatten gerade eine absurde Situation mit der Polizei, wo wir mit mehreren hundert in einer angemeldeten Versammlung hier standen und eine Wanne mit Blaulicht direkt durch diese Versammlung wollte. Wir haben das erst nicht empfohlen, einfach aus der Sachlage heraus, als Polizeikommunikation. Und dann ist die Demo von alleine an der Wanne vorbeigelaufen und die Wanne ist angefahren in die Menschenmenge hinein, wo sich natürlich dann sofort Leute davor gestellt haben, sich beschwert haben, ein super gefährlicher Eingriff in die angemeldete Versammlung, in den Straßenverkehr. Und ab da gab es dann auch eine eigentlich ruhige Situation, die dann zu einer problematischeren Situation wurde, wo die Wanne dann feststeckte und auch angefasst wurde, was die Polizei dann auch dazu bewegt hat, aus der Wanne auszusteigen und große Verstärkung von hinten zu holen. Dann hat sich die Lage zum Glück von selber weiter entspannt. Für die letzten 10 Meter hat die Polizei dann noch eine Gasse gebildet und Leute geschubst und es ist einfach eine komplett unnötige Eskalation, die gefährlich war, die nicht provoziert war. Die Polizei hat nicht mit sich reden lassen und komplett unverständlich und gefährlich.
2: Jetzt haben wir auch noch aktuelle Zahlen von der Messe und zwar im gesamten Messe- und Stadtgebiet. Bislang geht die Polizei davon aus, dass bis zu 31.000 Versammlungsteilnehmer im gesamten Stadtgebiet unterwegs sind. Das ist schon wirklich eine große Menge an Menschen, die hier mobilisiert wurden. Und wie wir auch jetzt frisch reinbekommen, ist die Teilnehmerzahl von 15.000 Menschen oben bei der DGB-Versammlung an der Messe selbst. Offenbar sind ja jetzt so viele Menschen dabei, dass sie keinen mehr da auf das Gebiet lassen. Und deswegen an alle, die uns gerade zuhören, wenn ihr auf dem Weg zur Messe seid, bleibt lieber stehen oder wartet, bis neue Informationen rauskommen, um ihr sicher gehen könnt, dass ihr auch bis zu dem Gelände hochkommt und nicht quasi dahin lauft, um wieder zurücklaufen zu müssen, weil der Weg zur Messe hoch ist dann doch schon etwas anstrengend. Auch wenn es heute nicht ganz so warm ist, für manche kann es dann doch schon ein Weg sein, den man nicht unbedingt umsonst gelaufen sein sollte.
1: Genau, und auch die Wege zu den Autobahnen müssen nicht mehr bestritten werden, weil die Teilnehmenden größtenteils gesagt haben, okay, wir lösen unsere Blockaden hier jetzt auf. Die Autobahn ist allerdings auch noch nicht freigegeben. Auf der Bindersleben Straße, da gibt es noch eine Blockade, Richtung A71 ist das, glaube ich. Und natürlich auch immer wieder der Aufruf, geht zu den Veranstaltungen in der Innenstadt. Es ist am Angerwas. Am Hirschgarten haben wir gerade eben gehört, der Chor geht ja ein paar Minuten auf die Bühne sozusagen, am Theaterplatz ist was, am Klostergang ist was, am Hauptbahnhof wird sicherlich auch was sein. Also im gesamten Stadtgebiet gibt es dieses Demokratiefest.
2: Und wer jetzt ein bisschen zu viel hat von den ganzen Trubel in der Stadt, ist ja wirklich viel los. Wer auf der Demo war und einfach sagen will, ich möchte einfach mal ein bisschen Ruhe haben. Es sind mehrere Kirchen in der Stadt geöffnet, da ist, falls man es braucht, medizinische Hilfe dabei, da kann man sich zurückziehen, kann man frisches Wasser trinken, da kann man einfach mal zurückkommen, wenn es möglich oder nötig ist, einfach mal das eigene Handy aufladen, einfach mal zur Ruhe kommen. Oder in der Nähe von dem Schauspielhaus gibt es auch die Oma-Oase, kann man einfach mal hinsetzen, Wasser trinken, Kaffee trinken und einfach mal den Tag erstmal innerlich Revue passieren lassen.
1: Ja, genau. Und ganz frisch haben wir vom Gothaer Platz, ja, wir sprechen schon den ganzen Tag über diesen Gothaer Platz. Es ist, ich persönlich komme da normalerweise gar nicht so oft hin,
2: weil es außerhalb liegt. Ich kenne immer nur von Demorouten, weil wirklich am Gothaer Platz laufen immer irgendwelche Demorouten lang. Ich glaube, die Anwohner sind das langsam gewohnt, dass da irgendjemand mal von denen vorbeiläuft. Aber es ist wirklich heute der Hotspot in der Stadt.
1: Genau, und da gibt es ein Wiedersehen mit den Clowns steht hier. Die sind heute schon unterwegs gewesen und haben da ein bisschen Programm gemacht. Und ich würde sagen, so als Rückblick vom Tag, schauen wir mal rein oder hören wir mal rein, besser gesagt.
4: Es ist so lustig, dass wir uns wieder getroffen haben. Wir haben uns heute Morgen, glaube ich, 8 Uhr Hochheim. Jetzt sehe ich dich wieder. Wie hast du den Tag verbracht?
0: Also ja, es war schon ziemlich spannend auf jeden Fall. Manchmal auch ein bisschen gruselig, weil wir haben uns abgespaltet und so. Und dann haben wir uns halt wieder zusammengefunden. Also es gab voll viele magische Momente. Aber halt wie gesagt auch so kritische Momente. Aber wir haben das echt gut, okay, echt gut gespielt. Im wahrsten Sinne tatsächlich.
4: Ja, einwandfrei. Was waren kritische Momente für dich?
0: Wir hatten uns als Clowns halt eben mal kurz in eine andere Richtung begeben, weil wir halt zu einer anderen Versammlung wollten. Und da mussten wir uns den Sniper nicht vorbeigehen lassen. Und dann wurden wir halt so ein bisschen bedroht. Dann haben wir uns halt umentschieden und sind woanders lang gegangen.
4: Das war Ecke, war Schlebener Weg, ne?
0: Mhm.
4: Da oben, ja. Aber nach einiger Zeit wurde die dann wieder vereint. Wie hast du das empfunden?
0: Ja, das war wirklich, also das ist mein Herz total aufgegangen. Das war wirklich Liebe.
4: Schön.
0: Und wie, jetzt sich,
4: Entschuldigung, ja.
0: Wie sich halt auch so alle bedankt haben und auch immer für die Clowns mitgerufen haben.
5: Kannst auch Lex von dem, kannst alles nehmen, was du
4: findest. Das ist toll. Geht's für dich jetzt wieder nach Hause? Was ist der Plan für den restlichen Tag?
0: Ja, tatsächlich wollen wir irgendwie noch weiter. Also an sich wollen wir noch zur Messe, aber auch zum Theater. Dann halt auch irgendwie noch ein paar Pausen machen. Nachdem.
4: Alles klar.
0: Gegen 18 Uhr machen wir schon.
5: Wollt ihr mal einen Cola?
4: Okay.
0: Irgendwann ist auch mal gut.
4: Und nochmal eine Message an alle, die dich hören. Hast du eine Botschaft? Irgendwas, was du sagen willst nach diesen ereignisreichen Stunden?
0: Ja, fuck Nazis.
4: Okay, ich danke dir. Ja, wiedersehen.
0: Tschüss.
1: Ja, und wir danken auch unseren ganzen Außenreporterinnen und Außenreportern für ihre Arbeit diesen ganzen Tag. Sie sind wahrscheinlich oder zum großen Teil seit 6 Uhr morgens und noch viel früher unterwegs und berichten, dass es eine Arbeit, die können wir gar nicht nachvollziehen.
2: Da geht wirklich ein riesiges Dank draußen, weil ohne die Außenreporter wäre das alles hier nicht möglich. Wir sitzen hier im Studio, wir haben in der Redaktion gesessen. Ohne die Außenreporter wären wir quasi blind gewesen. Und da das so ein großes Dank ist und um das Zitat der Clowns eben nochmal aufzunehmen mit Fuck Nazis, spielen wir jetzt einen Punk-Song ab, der genauso heißt, Fuck Nazis.
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0: Das war Fuck the Nazis und als nächsten Song, den wir spielen wollen, habe ich gerade in unsere Playlist geguckt und da gibt es einen, der heißt Aufruf gegen Gewalt. Und Aufruf gegen Gewalt ist ein super gutes Stichwort, denn ich weiß nicht, ob dir das aufgefallen ist, Asmus, aber in der Medienberichterstattung vorher hieß es ja die ganze Zeit, oh, da sind Linksextremisten unterwegs. Wir haben es heute auch schon in O-Tönen von Anwohnern gehört, die gesagt haben, bitte lasst unser Stadtgebiet ganz, ich kann das gar nicht nachvollziehen, ihr seid alle gewaltbereit. Haben wir irgendwas von Gewalt mitgekriegt? Großartig?
1: Also mitbekommen nicht. Ich saß in der Redaktion, habe mir die Nachrichten mit angehört, habe das alles in den Ticker, den wir uns intern gemacht haben, selbst mitverfolgt. Und von Gewalt, die von Demonstranten ausgegangen sind, habe ich jetzt eigentlich nichts mitbekommen. Aber den Aufruf gegen Gewalt, den habe ich mitbekommen aus der Landes-CDU, also von unserem Ministerpräsidenten, von unserem Innenminister. Von verschiedenen Medienseiten, von der TA, MDR, alle naja, haben...
0: Und natürlich auch widersetzen und zusammenstehen und die ganzen anderen Bündnisse selbst, die gesagt haben, wir, von uns geht keine Gewalt aus.
1: Ich meine das jetzt in dem Kontext, dass die Proteste an sich schon ein Potenzial für Gewalt haben. Das kam jetzt von der Politik und der Medienseite öfter rüber, dass jetzt die Bündnisse gesagt haben, wir wollen bitte niemanden haben, der Gewalt ausübt, ist ja natürlich wieder eine andere Sache als die Polizei und die Politik geht schon von vornherein aus, dass es gewalttätig wird.
0: Ja, und ich glaube, das beste Stichwort, Song ab.

0: Aufruf gegen Gewalt, richtiger Punk, dafür warst du heute zuständig.
1: Das ist meine Musikauswahl gewesen diesmal.
0: Ja, und jetzt ist es soweit, kurz nach zwei, und wir sind wieder fertig mit unserem Dienst und geben das Studio wieder frei für Frank und John. Hallo.
2: Ja, hallo.
3: Hello again.
0: Wie habt ihr so den Tag erlebt, die letzten Stunden? Ihr wart ja auch zwischendurch mal hier im Studio und habt moderiert. Was habt ihr in der Zwischenzeit gemacht?
2: Na, ich habe ja von 6 bis 8 moderiert, bin dann erstmal rausgegangen und habe mir alle Plätze angeschaut, die bespielt wurden. Da war heute Morgen erst nochmal Aufbau. Da war also heute Morgen noch nicht so viel. Dann bin ich an den Gotha Platz zur dortigen Sitzversammlung und bin dann einmal hoch zur Messe und habe zwischendurch noch mit ein paar Anwohnern geredet, war dann nochmal unten, als die Demonstration, die vom Bahnhof kam, die zweite, da durchbissen, und bin jetzt nochmal an allen Bühnen vorbei und habe nochmal so ein paar Eindrücke eingesammelt.
0: Und bei dir, John?
3: Ja, ich kann nicht so viel Aktionistisches berichten. Ich war eine graue Büromaus, die hier einfach in den Hinterzimmern gesessen hat und geschnitten hat, Audiodateien und ein bisschen versucht hat, ja, sowas zu sortieren und so, mit Leuten zu kommunizieren, aber ich war nicht draußen.
0: Das waren ich und Asmus auch nicht.
1: Ich wollte eigentlich raus, aber dann, als ich raus wollte, kam eine riesige Flut von Nachrichten auf, und das war wirklich das Wichtige an der Stelle, und ich glaube, das ist für die Zuhörer auch wichtig zu wissen, was in der Stadt los ist. Es muss ja nicht jeder raus. Wir haben wirklich nochmal vielen Dank an alle, die da draußen sind, auch an alle, die uns gerade zuhören und sich dafür interessieren. Geht ein Gruß raus an alle und vielen Dank an alle, die sich dafür interessieren.
3: Ein Gruß und bitte auch an alle, die fertig sind mit ihrer Tätigkeit, bitte meldet euch ab bei uns. Ich habe gerade noch mal ein paar Leute angeschrieben, was eigentlich los ist, warum nichts mehr geschrieben wird. Gerne abmelden, damit wir wissen, es geht euch gut.
2: Und am Ende ist es ja auch so, das ist ja das Spannende, die in der Redaktionssitzung, die haben ja eigentlich die Vogelperspektive, weil die lauter kleine Steinchen zusammengebastelt kriegen zu einem nicht immer stimmigen Bild, aber ein Gesamtbild. Und die draußen sind, die gucken ja eigentlich immer nur aus der Froschperspektive, genau an der Stelle, wo sie jetzt gerade stehen, und das macht es ja irgendwie auch so interessant. So gesehen braucht es ja alle Positionen, die wir jetzt im Radio heute besetzt haben. Wir brauchen eine gute Redaktion, wir brauchen gute Leute, die draußen sind, und natürlich hier die Moderation.
0: Und ich denke, das ist auch alles gut gelaufen. Ich für mich weiß aber nur, manchmal hätte ich mir vielleicht doch gewünscht, mal einen Blick tatsächlich darauf. Ich habe jetzt vor allem nur gehört und ein paar Bilder gesehen, aber mal so einen Blick darauf, wie ist das denn vor Ort alles? Das wär schon schön gewesen, aber natürlich ganz klar, in der Redaktion und Moderation ist natürlich auch wichtige Arbeit hier.
2: Und wir gehen jetzt auf die Zielgerade, kann man sagen. Wir wollen jetzt vielleicht noch eine gute Stunde, vielleicht ein bisschen länger nochmal zusammenfassen. Wir sind schon seit 6 Uhr heute auf Sendung hier bei Radio Frei und den angeschlossenen anderen Rundfunkstationen in ganz Deutschland. Wir wollen nochmal zurückschauen, wir wollen nochmal mit jemandem sprechen, der das Zusammenstehen-Bündnis mit koordiniert hat, oben mit der großen Bühne auf der Messe. Wir wollen auch nochmal mit dem anwaltlichen Notdienst sprechen, wie sie den Tag erlebt haben. Mit denen sind wir heute ja auch reingestartet. Wir wollen nochmal den einen oder anderen interessanten Schnipsel rausholen und vielleicht auch nochmal auf eine Stelle schalten, zum Beispiel auf den Theaterplatz, und nochmal gucken, wie die den Tag dort erlebt haben. Und am Ende wollen wir uns natürlich auch nochmal ein bisschen austauschen, wie wir alle jetzt diesen Tag erlebt haben und was er vielleicht auch für Erfurt und die, ja, das, wie es weitergeht mit der Zivilgesellschaft, bedeuten könnte.
3: Ja, da genau. Haben wir auf jeden Fall noch ein bisschen was vor.
0: Wir wünschen euch viel Spaß und würden sagen, wir gehen 2 Meter weiter rüber ins Redaktionsbüro.
2: Gut, dann vielleicht holen wir euch ja später auch nochmal rein, und wir hören jetzt erstmal eine kleine Musik.

0: Wunderschöne Schlagermusik. John, die hast du rausgesucht.
1: Vielen Dank dafür.
0: Was war das?
1: Das war Peter Sebastian mit Wenn es Abend wird über Deutschland. Ein Künstler, den ich sonst nicht kenne, auch sonst nicht weiß, was er sonst macht. Aber irgendwann habe ich mal recherchiert für so Sendungen wie diese hier und habe mir gedacht, Schlager ist eigentlich auch nice. Kann man auch mal zwischendurch machen. Und ich mag dieses Lied einfach, dieses braune Tuch, das sich ausbreitet, ist für mich eine wunderbare Metapher.
0: Damit sich das braune Tuch nicht ausbreitet, sind ja heute viele Menschen auf die Straße gegangen und eine Person, die eine Kundgebung organisiert hat, haben wir jetzt am Telefon, nämlich Melanie Morava. Hallo Melanie.
2: Hallöchen vom Hirschgarten.
0: Du meldest dich vom Hirschgarten, genau. Du hattest dafür die AWO eine Kundgebung angemeldet. Die Musik war jetzt ja relativ entspannt. Wie war denn die Stimmung bei euch heute den ganzen Tag über?
2: Es ist richtig gut. Wir sind ganz entspannt gestartet, aber gleich auch mit vielen Menschen. Wir haben jetzt gerade aktuell den Kneipenchor hier und es ist wirklich eine ganz entspannte Familiensituation. Es sind so viele Kinder da. Es ist wunderschön. Also richtig ein kleines Familienfest geworden. Und nicht nur von der AWO, sondern wirklich von vielen, vielen Verbänden, die das hier mitgetragen haben. Das sind fast 30 Verbände hier auf dem Platz vertreten. Genau.
0: Na, ich bin ja eben nochmal bei euch vorbeigefahren, kurz vor der Sendung, und dachte mir so, naja, wenn das jetzt das einzige Fest wäre, was in Erfurt heute geben würde, wäre man auch zufrieden, weil es waren an allen Ständen waren Leute im Gespräch, Kinder sind rumgelaufen, haben sich schminken lassen und also es war so ganz viel irgendwie los. Ich hatte ja am Anfang so ein bisschen die Sorge, dass es vielleicht so sein könnte, dass viele Leute zur Messe gehen und auch in den Sitzversammlungen sind, aber wenige an den anderen Kundgebungen. Das hat sich nicht bestätigt, oder?
2: Das hat sich überhaupt nicht bestätigt. Wir sind, wie gesagt, gleich losgestanden. Es war ein bisschen ruhiger am Anfang und wir merken jetzt, dass, glaube ich, viele den Vormittag noch genutzt hatten, um ein bisschen vielleicht zu Hause zu bleiben oder tatsächlich zur Messe zu gehen. Dort kommen jetzt tatsächlich ein paar Kundgebungsteilnehmenden wieder zurück und es wird ein bisschen voller hier und der Kneipenchor zieht natürlich auch super viele Leute. Genau.
0: Jetzt habt ihr heute ja auch noch ein bisschen Programm. Was erwartet uns denn noch bei euch am Hirschgarten? Euer Programm geht ja insgesamt, glaube ich, bis 17 Uhr, oder?
2: Also wir machen bis 18 Uhr und gut, dass wir jetzt miteinander sprechen, weil wir jetzt bald zum Beispiel eine Samba-Gruppe hier haben, die sich tatsächlich ja auch schon lautstark ankündigen mit Pauken und Trompeten sozusagen. Wir werden noch Tänze haben, Kinderchor, und genau, noch diverse Reden. Und ganz zum grünen Abschluss kommt die Samba-Gruppe nochmal. Genau.
0: Das heißt, wer jetzt noch zuhört und sagt, Mensch, ich gehe doch nochmal in die Stadt. Ich will vielleicht mich auch ein bisschen ausruhen, mich hinsetzen, Eis essen und bei euch nochmal mich informieren. Bisschen dabei sein, vielleicht auch mit Kindern. Der kann auf jeden Fall bei euch noch vorbeikommen.
2: Ja, genau, auf jeden Fall. Wir sind quasi hier auch mit Menschen mit Behinderung vor Ort, also auch das alles hier rolligerecht, auch sie können sehr gern hierher kommen, sind auch schon einige da. Genau, wir haben auch migrantische Organisationen vor Ort, wir haben keine Informationsstände, wir haben nur Aktions- und Mitmachstände, das heißt, man kann Buttons machen, Jenga-Türme spielen, also es lohnt sich hierher zu kommen, einfach hier auf der Wiese chillen, geht genauso gut, ein bisschen Schatten und Erholung suchen, genau.
0: Noch eine letzte Frage, es war jetzt ja für viele Leute sehr viel Vorbereitung, auch für euch natürlich so ein Fest zusammenzustellen mit 30 Organisationen macht man nicht einfach so nebenher aus der hohlen Hand. Würdest du sagen, der Aufwand hat sich gelohnt?
2: Absolut, absolut. Also einfach, um sich als Netzwerk nochmal kennenzulernen, das ist ganz entscheidend, das habe ich auch im Vorfeld geholt, es ist also trotz des Anlasses eine super Gelegenheit für viele, sich nochmal auch neu kennenzulernen tatsächlich. Und genau, wir sind total happy, dass wir hier auch Leuten auch von außerhalb quasi zeigen können, Erfurt ist nicht nur, und auch Thüringen, ist nicht nur braun und nicht nur AfD, sondern es gibt total viele Leute, die für eine vielfältige, bunte Gesellschaft stehen. Und das müssen wir und wollen wir hier weiterhin zum Ausdruck bringen und allein diese Einigkeit ist total wichtig. Dafür hat sich auf jeden Fall gelohnt.
0: Und es ist ja auch, ich finde es jetzt positiv von euch zu hören, dass auch Menschen vielleicht nicht so eingeschüchtert waren, weil es gab ja schon vorher viel Unsicherheit auch bei vielen Menschen, dass sie sich nicht getraut haben, vor die Tür zu gehen und bei euch vorbeizuschauen.
2: Genau. Absolut. Also wir waren gestern echt in Sorge, weil die Stadt so leer gewesen ist, aber das hat sich überhaupt nicht bestätigt. Also wirklich, hier sind Babys mit Kopfhörern auf den Mini-Ohren und keine Ahnung, Kinderwagen hier. Also es ist wirklich, wirklich ein schönes Fest und alle passen gut aufeinander auf.
0: Gut, dann danke ich dir fürs Organisieren und natürlich auch für das Interview. Wie gesagt, bis 18 Uhr kann man noch bei euch am Hirschgarten vorbeikommen, ja, wo genau. Die AWO und viele andere Organisationen zusammen lauter Mitmachstände mit Musik noch haben, bis sozusagen noch gute 3,5 Stunden bei euch. Danke, Melanie.
2: Tschüss, viel Spaß noch.
0: Das war Melanie Morawa vom AWO-Kreisverband. Sie hat berichtet von der Bühne und dem Programm am Hirschgarten.
3: Yo, Fel Guevara, jetzt für diesen Song, für diesen Beat, da brauche ich wieder Hitler. Kannst du den irgendwie besorgen? Was hast du? Der ist zu teuer, sagst du. Ach, fuck, okay, dann nehmen wir jetzt eine Vorgruppe.

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1: Das sind Schmarotzer, sind das. Das sind Schmarotzer, die wissen, das spricht sich rum in Deutschland. Ach, da leben wir doch wieder mal den Speck, Speck, Speck, Speck, Speck, Speck, Speck, Speck, Speck, Speck, Speck, Speck, Speck.
2: Ob Speck gut auf eine Pizza passt oder nicht, das wage ich zu bezweifeln. Obwohl, jetzt habe ich beide Sachen bezweifelt. Ich wage zu bezweifeln, dass Speck gut auf eine Pizza passt. Aber ob das denn so ist oder ob es vielleicht anders ist, darüber können wir reden mit Ulrich. Denn Ulrich ist Teil der Pizza-Brigade. Hallo Ulrich.
3: Hallo John. Und tatsächlich bin ich freiwilliger Teil der Pizza-Brigade. Wir sind hier am Zughafen. Die Spätschicht hat vor 2 Stunden begonnen, also ich bin Teil der Spätschicht und die Frühschicht hat allerdings schon um 4:30 angefangen, Aha. Pizzen zu backen.
2: Okay.

0: Die werden dann nochmal abgesetzt in solche Behältnisse und die sind über Nacht noch gelagert worden. Und diese Teiglinge werden jetzt wieder hervorgeholt und werden dann zu Pizzen ausgeknetet. Dann belegt und dann kommen sie halt in den Ofen.
1: Okay, und ihr macht das seit, was hast du gesagt, heute Morgen um 16:30 oder was?
0: Heute Morgen um 16:30 hat die Frühschicht angefangen, ja.
1: Okay,
0: Die
1: also
0: Menschen konnten
1: ab.
0: hier größtenteils am Zughafen übernachten. Also es war alles easy, aber es war natürlich ein früher Beginn heute Morgen.
1: Habt ihr irgendwelche Zahlen erhoben oder ist einfach Hauptsache machen, machen, machen, Hauptsache es geht raus?
0: Es geht raus, weil die Pizzen sind ja dann mit Fahrradkurieren an die Widersetzenstellen geliefert worden. Und die Widersetzenaktion habe ich jetzt ja übers Radio Frei dann gehört, die hat sich ja hingezogen bis in den späten Vormittag. Und jetzt, die Pizzen, die jetzt rausgehen, die liefern wir alle hoch zur großen Veranstaltung am Messeparkplatz.
2: Das heißt, es ist sowas wie ein alternativer Pizzalieferservice, der jetzt hier etabliert wurde für die ganzen
0: Genau,
2: Kundgebungen. Sehr schön.
0: genau, genau. Ja. Also das ist aber die Verteilung. Ich habe mal mit einem von den Fahrradkurieren gesprochen. Die haben halt, sage ich mal, ganz normale Fahrräder, zum Teil Lastenräder. Die kriegen dann einen Plastikkarton vollgepackt mit Pizzen und fahren dann einfach zu einem Standort hin. Und die Polizei hat die auch durchgelassen und die gehen dann einfach zum Lauti und der Lauti sagt dann, hört mal, es ist wieder eine neue Fuhre Pizza angekommen, kommt vorbei und holt euch.
1: Hast du irgendeine Hintergrundidee oder Hintergründe bekommen, wer diese Idee hatte, wo das herkam, wer das alles auf die Beine gestellt hat? Weil ich meine, wenn ihr seit 16:30 unterwegs seid und da Pizzen backt, da muss ja ordentlich was organisiert worden sein vorher, auch
0: Ja.
1: an Ressourcen
0: Also
1: und so Sachen, die man dann halt verbeckt und so.
0: es gibt ja die Pizzabrigade in Erfurt und unterstützt wird die von der Pizzabrigade aus Dresden und von der Pizzabrigade aus Jena. Und die sind mit ihrer ganzen Logistik natürlich gekommen, weil die Pizzabrigade in Erfurt hat keine neuen Öfen, sondern die hat halt dreie und dreie sind aus Dresden gebracht worden und dreie aus Jena.
2: Und wie lange backt ihr heute noch?
0: Wir backen noch bis 20 Uhr heute Abend, solange der Teig halt noch da ist. Aber die zweite Schicht ist erstmal angesetzt bis 20 Uhr, wobei wir wahrscheinlich auch irgendwann mal dann anfangen aufzuräumen.
1: Was ist denn in eurem Sortiment? Habt ihr nur Margarita oder habt ihr auch Hawaii, was ja für viele Leute als Sünde
0: Hawaii
1: gilt?
0: haben wir definitiv nicht, aber wir haben, sage ich mal, ein Ofen macht Calzone, und die anderen machen Margherita und am Schluss dann noch mit so einem Pesto-Belag. Wir haben natürlich auch eine verpackungsextensive Auslieferung. Das heißt, wir haben jetzt nicht irgendwie 500.000 oder 4.000 Pizzakartons mit Ewigkeitschemikalien und all so ein Zeug, sondern die werden dann bei uns gefaltet und kommen in so eine Art Dönertaschen rein dann. So dass man die ja einfach aus der Hand essen kann, wenn man irgendwo gerade steht und kein Besteck braucht und nichts. Und da haben wir unterschiedliche, also ich habe jetzt praktisch die ganze Zeit belegt mit so einem Ersatzkäse, mit Zucchini, Knoblauchöl und drunter halt Tomatensauce.
1: Ja, Ulrich, da bleibt mir eigentlich nur eine Frage zu stellen. Wann Radio frei? Also ich meine, also schön, dass ihr das da irgendwie an die Messe geschickt habt und sonst wohin, aber wo bleiben wir?
0: Okay, du könntest mir eine Bestellung geben, dann kann ich mal gucken, dass ich einen Fahrradkurier über die Johannesstraße umlenke dann. Das könnte vielleicht sogar hinhauen.
1: Nein, eigentlich sind wir gut versorgt. Das war nur eine Scherzfrage.
0: Nee, ich habe ja gestern die ganzen Vorräte gesehen noch, das ist richtig, ja.
1: Ulrich, dann weiß ich nicht, wie lange du da heute noch machen willst, aber auf jeden Fall frohes Schaffen.
0: Ja, ich mache noch die Schicht zu Ende auf alle Fälle.
1: Und der
0: Und
1: antifaschistische Mampf geht weiter,
0: ihr seid
1: ne?
0: noch bis 15 Uhr jetzt im Radio.
1: Wir werden ein bisschen überziehen wahrscheinlich, aber so grundsätzlich bis
0: Okay.
1: 15 Uhr hat man angepeilt. Ich glaube, wir werden ein bisschen drüber kommen.
0: Nee, alles klar,
1: Wie auch
0: gut,
1: immer.
0: alles klar.
1: Ulrich, frohes Schaffen.
0: Alles klar, euch noch schöne weitere Sendungen dann. Und wir
1: Danke.
0: hören die hier auch, gerade ja nicht, aber sonst haben wir sie immer gehört. Das ist ganz gutes Update, wo was gerade so ging.
1: Genau.
0: Sehr
1: Dafür sind wir
0: stabil.
1: da. Gut, tschüssi.

0: Tschüss.
1: So, und wir haben jetzt hier noch ein Wunschlied reinbekommen von einem Außenreporter oder einer Außenreporterin. Ich hoffe, ich sage alles richtig. Die Band heißt wohl Diensthund oder Der Künstler, wenn es ein Solokünstler sein sollte. Und wir hören den Titel Horizont aus Draht.

0: Kurz und bündig.
1: Das war eine überraschend kurze Musik, ein überraschend kurzer Musikwunsch, sodass wir uns erstmal wieder sammeln müssen und kleine Zwischenmoderation einfügen.
0: Genau, wir wollen gleich noch zum Theaterplatz schalten und wollen nochmal horchen, wie da eigentlich die Stimmung ist. Vom Hirschgarten haben wir ja schon was gehört und dann schalten wir natürlich auch nochmal auf die Messe und fragen, wie dort die Stimmung ist, aber natürlich auch, wie vielleicht wie so eine kleine Zwischenbilanz aussieht vom Zusammenstehen Bündnis und ob überhaupt noch Leute auf die Kundgebung kommen können, weil es, wenn es mehr als 15.000 sind, womöglich die Polizei sagt, dass es da oben schwierig wird. Das wollen wir gleich in der nächsten halben Stunde machen, diese beiden Punkte.
1: Genau, und falls ihr euch fragt, wer wir sind und was das alles soll, wir sind die Sondersendung von Radio Frei mit angeschlossenen weiteren Funkhäusern zum AfD-Parteitag, der heute in Erfurt stattfindet. Und um all das zu koordinieren, was Frank gerade gesagt hat, brauchen wir eine kleine Musikpause und die kommt jetzt.

0: Und auf dem Theaterplatz ist leider gerade niemand für uns zu sprechen. Deswegen kommen wir so langsam ja eh zu einem Resümee des heutigen Tages und vielleicht auch der heutigen Sendung. Und wir haben ein Resümee eines Satellitenteams, das unterwegs waren. Und die Eindrücke des Satellitenteams wollen wir euch zu Gehör bringen.
1: Was ist eine Frechheit?
2: Dass man nirgendwo durchkommt als Presseperson. Sie haben die ganze Eisenacher Straße abgesperrt und haben immer gesagt zu uns, man muss eine Akkreditierung haben.
1: Genau.
2: Was wir nicht hatten, offensichtlich.
1: Ja, hier ist Team Alf. Wir haben jetzt, ich weiß nicht, wie lange wir Fahrrad gefahren sind. Es war so anstrengend. Ach Mann.
2: Über Stock und Stein mit viel zu vielen Polizistenkontakten. Das war wirklich alle 3 Meter. Kam immer ein neues an und wir waren so, wir sind von der Presse. Können Sie uns bitte, wir wollen einfach nur da irgendwo ankommen. Und wir haben uns immer weiter geschickt und immer weiter. Und oh nee.
1: Ja, um diesen Sportplatz herum, dann diesen Feldweg lang. Ja, das war sehr frustrierend. Und wir sind jetzt aber hier am Messegelände und warten jetzt darauf, dass hier die Demozüge kommen und ja, so, ich denke, wir neigen uns auch so langsam dem Ende unserer Berichterstattung und ja, was waren denn eure Highlights heute so?
2: Ich glaube, das Highlight war, das hatten wir vorhin noch drüber schon geredet, als der grüne und der gelbe Finger aufeinander getroffen sind. Das war einfach sehr schön mit anzusehen, so wie da so die Solidarität war. Und ansonsten gab es natürlich sehr viele spannende Situationen, die ich jetzt aber, glaube ich, ungern als Highlight betiteln würde, einfach weil sie ja auch sehr krass teilweise zu beobachten waren, gerade bei den Räumungen und so.
3: Ja, ich fand es auch toll, wie die Reaktion von den Aktivistinnen auf uns war. Uns wurde auch immer geholfen, vor allen Dingen mit den Fahrrädern, die wir dabei hatten. Die wurden unter anderem über Leitplanken gehoben auch. Und ja, das fand ich total schön mit anzusehen. Ja, Polizei, gab es kritische Situationen, gab es teilweise nette Situationen, aber vor allem war es sehr nervig am Ende, dass wir nirgends durchgelassen wurden.
1: Ja, es war wieder irgendwie so diese Überheblichkeit und irgendwie auch ein wenig Verständnis für die Situation, die man hat, und es reicht auf jeden Fall mit Polizisten für dieses Jahr. Aber das soweit von uns, was mich angeht. Ich fand auf jeden Fall auch so als Highlight, als die Finger sich getroffen haben auf der A71 und aber natürlich auch sehr viele schlimme Situationen und vor allem als Gewalt angewendet wurde. Und ja, also natürlich ist das nichts Neues, aber irgendwie schockiert es mich oder trifft es mich immer wieder, das dann auch zu sehen.
0: Das waren Resümees von Menschen, die für unser Radio als AußenreporterInnen unterwegs waren. Da kann man wieder sehen, dass doch die Eindrücke vom Tag sehr unterschiedlich sind, egal, je nachdem, wo man dabei war. Ausgelassene Stimmung und Familienfest am Hirschgarten und bei Teilen der Aktionen von Widersetzen eben ganz andere Eindrücke, Frust und sehr viel Polizeikontakt. Genau, kann man nochmal sehen. Der Tag wurde natürlich von vielen Menschen sehr unterschiedlich erlebt. John, wie du den Tag erlebt hast, darüber werden wir auch gleich nochmal sprechen. Du sagst, du hast ja in der Redaktion gesessen, wenn wir gleich unser Fazit ziehen. Wir hören jetzt aber erst nochmal eine Musik. Was hören wir jetzt?
4: Ich muss mich gerade davon erholen, dass ich so direkt angesprochen wurde, wo ich doch vorhin schon sagte, dass ich nur die graue Büromaus war. So viel ist nicht passiert bei mir. Wir hören jetzt aber auf jeden Fall nochmal einen Musikwunsch von jemandem aus unserem Satellitinnen-Team, so wie ich das verstanden habe, nämlich den Titel Raven gegen Deutschland von Egotronic.

0: Deutschland!
1: Und wir schalten zum Theaterplatz und haben jetzt Annika von der Sozialistischen Jugend Die Falken am Apparat. Hallo Annika.
2: Hallo Frank.
1: Ich bin heute Morgen bei euch einmal vorbeigekommen. Da wart ihr ja gerade am Aufbauen. Jetzt ist der Tag weiter fortgeschritten. Ihr habt noch Programm bis 18 Uhr. Wie ist denn dein Zwischenfazit? Wie war heute der Tag bei euch am Theaterplatz, wo ja die große Bühne war, die sich um das Thema Kultur im weitesten Sinne drehen sollte?
2: Ja, wir können jetzt schon auf einen recht ereignisreichen Tag zurückblicken. Hier waren auf jeden Fall sehr viele Menschen, viel mehr Menschen, als man sonst gewohnt ist in Erfurt an solchen Tagen, bei solchen Gelegenheiten. Also, dass die Dimension der Demo alles übersteigt, was wir hier bisher gesehen haben, das konnte man auch hier am Theaterplatz sehen. Genau, jetzt gerade gibt es hier so ein Rap-Musikprogramm und die Stimmung ist hier sehr gut. Es sind sehr viele verschiedene Leute da, auch Leute verschiedenen Alters, auch viele Kinder und Jugendliche waren bei uns. Genau, also bisher war es ein sehr netter Tag hier.
1: Kinder und Jugendliche sind ja eigentlich auch eure Zielgruppe. Ihr seid ein Kinder- und Jugendverband. Was habt ihr genau gemacht auf dem Theaterplatz?
2: Wir haben angeboten für die Kinder und Jugendlichen, dass man so Beutel und T-Shirts besprühen konnte mit Stencils, die wir ausgeschnitten haben.
1: Und das wurde auch angenommen, ja?
2: Das wurde sehr gut angenommen. Außerdem gab es bei uns Kaffee und anscheinend waren wir die Einzigen am Theaterplatz, bei denen es Kaffee gab. Jedenfalls wurden wir ein bisschen überrannt.
1: Gut, ihr hattet ja jetzt einen Stand, es waren noch mehrere andere Leute da, die Omas gegen Rechts hatten die Bühne organisiert. Es gab einen Stand von den Stolpersteinen, aber auch migrantische Organisationen waren bei euch mit am Start. Es gab ein Bühnenprogramm und Musik. Was erwartet uns denn heute noch den Tag über bei euch, wenn man jetzt noch vorbeikommen möchte?
2: Also ich glaube, wir sind einfach noch eine ganze Weile hier und man kann weiter leckere Sachen essen. Hier gibt es ganz unterschiedliche Sachen zu essen. Man kann die Stände erkunden. Ja, man kann ins Gespräch kommen. Also man kann hier das Musikprogramm anhören. Ich weiß leider nicht genau, wie das Musikprogramm jetzt weitergeht. Aber es hat gerade erst begonnen. Deswegen glaube ich, wenn man Bock auf Musik hat, kann man auch gut herkommen. Ja, und auf jeden Fall ist es sonnig hier, es ist nett hier, es gibt alle Angebote noch, also kommt ruhig vorbei.
3: Für mich mal so eine Hintergrundfrage, weil ich heute gar nicht in der Stadt war. Es wurde ja im Vorfeld gesagt, passt ein bisschen auf, vielleicht sind ja Nazis irgendwo unterwegs. Hast du irgendwas mitbekommen? Gab es irgendwelche Störaktionen oder war es eigentlich die ganze Zeit friedlich und bunt?
2: Also bei uns war es meines Erachtens nach die ganze Zeit einfach nur friedlich und bunt. Es gab zwischendurch mal kurze Aufruhr, ob hier rechte Personen unterwegs sind, aber die waren auch, glaube ich, relativ schnell wieder verschwunden und ansonsten habe ich keine Störaktionen hier wahrgenommen.
1: Und dann werfe ich zum Schluss noch mal einen kurzen Blick auf das Programm. Auf der Bühne am Theaterplatz wird zum Beispiel noch Martin Schirdewan sprechen. Er sitzt für die Partei Die Linke im Europaparlament für Thüringen und wird nochmal europäische Perspektiven auf Demokratie und gegen Rechtsextremismus werfen. José Paca vom Dachverband der Migrantenorganisationen kommt noch. Aber es gibt auch noch Musik. Du hast es schon erwähnt, die Escola Popular kommt noch mal vorbei. Und ein Rapper aus Erfurt, nämlich MBP, der sozusagen schon seit vielen Jahren auch immer mal auf Demo spielt, soll auch noch bei euch auf der Bühne spielen. Das heißt, wer noch rausgehen will und die Sonne genießen will und es am Theaterplatz sich gemütlich machen will, kann bei euch bei den Falken noch vorbeikommen. Annika, ich danke dir erstmal für die Eindrücke vom Theaterplatz vom heutigen Tag.
2: Sehr gerne.

0: Das waren Hundreds, die auch schon mal hier bei uns bei Radio Frei gespielt haben. Und wir sind noch knappe 10 Minuten auf Sendung und wollen natürlich noch ein bisschen Resümee ziehen, wie der heutige Tag war. Yoshi, du warst den ganzen Tag in der Redaktion. Wie hast du den Tag erlebt?
1: Insgesamt war es erstaunlich entspannt. Also wenn ich jetzt vergleiche zu verschiedenen Situationen, die wir bei anderen Berichterstattungen dieser Art schon hatten, war es insgesamt eigentlich jetzt nicht so viele eskalative Situationen zum drüber berichten, sondern eher so, hier ist eine gute Stimmung, da haben Leute was zu erzählen, warum sie da sind, worum es ihnen geht. Das ist vielleicht so der Gesamteindruck von heute, wobei natürlich zu sehen sein wird, was passiert jetzt noch bei diesem Bundesparteitag? Der bisherige Ablauf zeigt genau das, was auch im Vorfeld die Analyse gezeigt hat. So, die AfD macht ihren Kurs weiter. Das heißt auch mit Blick auf die kommenden Landtagswahlen in Sachsen-Anhalt und dann in Mecklenburg-Vorpommern, dass wir genau dieselbe Auseinandersetzung sehen werden, wie zu denken war. Inklusive dem Versuch, die Pressefreiheit und Meinungsfreiheit in Sachsen-Anhalt auch abzuschaffen, die da im Wahlprogramm ganz explizit drinsteht, auch mit der Definanzierung von Radio Korax, um das mal noch kurz hier zu erwähnen. Also das soweit wie erwartet. Der Protest ist sehr groß ausgefallen, ist sehr kraftvoll ausgefallen, ist ein bisschen ins Leere gelaufen mit der Blockade. Gleichzeitig ist es trotzdem aber so ein Erfolgsmoment von wie viele Menschen da waren und widersetzen, wird garantiert nochmal strategische Überlegungen anstellen jetzt im Nachhinein. Aber ich glaube so, der Rest hat eigentlich, ist sehr zufrieden mit dem, was passiert ist, von dem, was wir gehört haben.
0: Donata, du hast jetzt sowohl moderiert als auch in der Redaktion gearbeitet. Wie war dein Tag heute? Was wäre dein Resümee?
2: Also erstmal bin ich ziemlich fertig, weil ich auch wie Yoshi seit 5 oder so hier bin und auch seit 5.30 Uhr in der Redaktion sitze. Ich hatte super viel Spaß. Also ich habe auch irgendwann mich kurz mit Christine unterhalten und meinte, ich hatte so einen Spaß, die Beiträge, die in die Redaktion kommen, durchzuhören und zu benennen und einzuordnen. Das hat mir eigentlich sogar mehr Spaß gemacht, als zu moderieren, weil ich muss ehrlich sagen, ich war ein bisschen überfordert, als ich dann 2 Stunden insgesamt moderiert habe und immer plötzlich einordnen musste, was ich jetzt senden muss und was wir jetzt machen. Und dann war erst so ein bisschen Leerlauf und dann kamen plötzlich 3 Sachen auf einmal, die man irgendwie unbedingt senden wollte. Und ja, ich hatte viel Spaß und es war das erste Mal, dass ich bei so einer Aktion mit dabei war und ich muss sagen, es hat sich richtig gut angefühlt.
0: Radio machen kann Spaß machen, das ist ein wunderschönes Resümee, vielleicht auch für alle, die, egal wo ihr zuhört, ihr habt, könnt bei eurem lokalen Radio natürlich auch mitmachen, denn Radio wie unsere, die leben ja vom Mitmachen. Uli, du warst jetzt auch draußen unterwegs, wir haben heute Morgen 2 Stunden moderiert. Ich fand es persönlich sehr, sehr gut, dass ich draußen war und auch sozusagen ein paar visuelle Eindrücke kriege, auch ein paar Sachen wahrnehmen konnte. Was sind so die Punkte, die dir hängen geblieben sind, als du draußen warst?
3: Es schlagen so ein bisschen 2 Herzen in meiner Brust, beziehungsweise ist meine Einschätzung oder mein Resümee jetzt hier kurz vor 3 so ein bisschen ambivalent. Auf der einen Seite fand ich das für mich und also nicht nur für mich, sondern fand ich es richtig gut, wie sich der Protest draußen angefühlt hat. Das ist nämlich wieder der Horrorszenarien der AfD und auch wieder einiger Berichterstattung von Medien zu irgendwelchen Ausschreitungen, Chaos und Gewalt seitens der Protestierenden kam, sondern ganz im Gegenteil. Ich habe Leute gesehen, die sich darum gekümmert haben, dass der Müll hinter ihnen aufgesammelt wird. Ich habe Leute gesehen, die sich darum gekümmert haben, dass die Demonstrierenden mit Wasser, mit Lebensmitteln versorgt werden. Ich habe jegliche Altersgruppen draußen auf der Straße gesehen und muss auch einfach sagen, dass ich jetzt zum Schluss das auch nochmal sehr beeindruckend fand, dass zum Beispiel die verschiedenen Gruppen derer, die den ganzen Vormittag oder die ganze Nacht ja eigentlich schon um Erfurt drumherum waren, jetzt zum Schluss durch die Innenstadt gelaufen sind und sich alle am Guter Platz gefunden haben, zusammengefunden haben, beziehungsweise jetzt an der Messe, dass da auch nochmal für alle Leute sichtbar war, das ist jetzt hier kein Unisono-Block irgendwie, sondern das sind Leute, die auch vielleicht nach einer gescheiterten Sitzversammlung, dann aber trotzdem Sprechchöre singend, klatschend, dann quasi durch die Stadt laufen. Das finde ich gut, dass da vielleicht auch nochmal so dieses Horrorszenario, was da gemalt wurde, stand jetzt halt eben auch entkräftet wurde. Mit Stand jetzt meine ich, wir wissen natürlich irgendwie nicht, wie sich vor allen Dingen jetzt auch die Polizei noch weiterhin verhalten wird. Man sieht ja trotzdem, wenn man sich Bilder anguckt oben auf der Messe, dass da auch groß aufgefahren wird mit Wasserwerfern und so. Aber mein Eindruck ist, die Gewalt ging gar nicht oder von Protestierenden aus, ganz im Gegenteil. Es wurde Pizza für sie gebacken, also geil.
0: Ich kann das ein bisschen ergänzen. Ich habe oben die Zeit genutzt und bin an der Messe rechts und links in die Nebenstraßen reingefahren und habe bestimmt mit 10, 15 Anwohnenden dort geredet. Und es war schon ganz interessant, dass die meisten sehr positiv waren. Viele waren vorher unsicher und haben gesagt, sie wüssten nicht, sie haben ihr Auto auch weggeparkt, weil sie wüssten nicht genau, was passiert. Und die, aber das Spektrum der Meinungen reichte so von, naja, wir wissen nicht, was das für Leute sind, die sind unberechenbar, wir sind froh, wenn es friedlich bleibt und bisher ist es aber friedlich geblieben, bis zu, Mensch, das ist ja irgendwie toll, bunter Protest, wir wollen vielleicht nachher selber nochmal hingehen, oder die so auf der anderen Seite standen, quasi so mal so rübergeguckt haben und so ersten Kontakt vielleicht auch aufgenommen haben mit Dingen, die sie sonst, mit denen sie sonst nicht so viel zu tun hatten, und wo man schon auch merkte, es gab viel Skepsis, es gab viel Unsicherheit bei der Bevölkerung, aber mein Eindruck war, also mit allen, die ich gesprochen hatte, die waren eher jetzt so, sind relativ positiv aus der Sache rausgegangen.
3: Ich würde aber trotzdem auch noch sagen, oder was heißt trotzdem, ich würde halt daran anknüpfen oder ergänzen, halt auch nochmal sagen, dass man schon auch mitbekommen hat, wenn man draußen unterwegs war, also oder ich quasi, wenn ich die ganzen Bewegungen da beobachtet habe und auch so die Polizei, wie die teilweise agiert hat, beobachtet habe. Wir haben das ja jetzt auch immer wieder gehört, auch im Gespräch mit Anna-Maria Müller, dass es durchaus auch nochmal, glaube ich, zu klären ist, wann jetzt nun welches Verbot gegolten hat oder eben nicht gegolten hat, wie die Kommunikation da untereinander war, dass Absprachen, die vorher gemacht wurden mit Demonstrierenden, dann schon wieder an anderer Stelle keine Gültigkeit mehr hatten. Das finde ich, ist auch alles andere als deeskalierend, würde ich an der Stelle sagen.
0: Und es gab ja auch immer wieder Situationen, also ich habe es nicht live gesehen, aber ich bin dann kurze Zeit später dazu gekommen, also am Gotha Platz wurde Pfefferspray eingesetzt, wo mir zumindest die Umstehenden sagen, dass es da eigentlich keinen wirklichen Grund gegeben hat, und das sind natürlich auch immer nur einzelne Polizistinnen oder Polizisten, aber hat halt einfach einer nochmal die Reihe runter mit Pfefferspray abgesprayt, also so Situationen haben wir heute natürlich auch erlebt, und ich glaube natürlich, die Nachwirkungen dieses Tages wird in ganz unterschiedliche Weisen noch weitergehen, also sowohl die juristische Aufarbeitung an der einen oder anderen Stelle, als auch natürlich das, was bleibt eigentlich von diesem Tag für Erfurt, an dem so viele Menschen, glaube ich, auf die Straße gegangen sind, wie seit 100 Jahren nicht mehr, könnte man vielleicht sagen. Joschi, du wolltest noch kurz was sagen?
1: Genau, so viele Menschen, um die 50.000 ist gerade die Schätzung. Ich wollte vor allem noch sagen, auch für uns geht es natürlich weiter. Wir werden auch wieder in Zukunft überregional mit verschiedenen Radios zusammen berichten. Solange nämlich alle noch zuhören, ist das der richtige Moment, vielleicht das anzusprechen. Ja. Wir haben auch sehr viel Material heute gesammelt. Das wird noch auftauchen auf freie-radios.net im Laufe der Zeit, sobald wir hinterherkommen. Denn wir alle machen das hier ehrenamtlich in unserer Freizeit aus Spaß an dem Berichten, an dem Radio machen für euch da draußen. Aber das Ganze kostet ziemlich viel Energie und auch ein bisschen Essen und Kaffee. Und für alle, die da draußen sich jetzt denken, das, was wir heute den ganzen Tag gehört haben, fanden wir toll. Ihr könnt bei eurem lokalen freien Radio, wo ihr uns vielleicht gehört habt, gerne jederzeit eine Spende dalassen oder im Förderverein Mitglied werden. Oder auch einfach beim Bundesverband auf freie-radios.de noch spenden. Das würde uns sehr freuen.
0: Wenn ich jetzt sage, ich möchte vielleicht noch mal ein paar Sachen nachhören, und es gibt ja auch noch mehr Material, was wir heute gar nicht senden konnten, wo finde ich denn das?
1: freie-radios.net ist unser Audioportal der Freien Radios.
0: freie-radios.net, genau, das heißt die Seite, wo man das findet. Wir machen die Runde vielleicht noch kurz komplett und gucken dann, dass wir zumindest die verabschieden, die sich dann ausklinken. Christian, wie hast du den Tag erlebt?
4: Ja, also ich kann mich vor allem an das anschließen, was eh schon gesagt worden ist. Hier aus der Redaktion oder in der Moderation hat man vor allem so einen Rundumblick bekommen. Man hat sowohl die sehr positiven, sehr motivierenden Stimmen mitbekommen. Und man hat aber natürlich auch so die ein oder andere eskalierende Situation von unseren Reporterinnen und Reportern gehört. Ich würde aber allerdings auch sagen, dass der Großteil einfach sehr, sehr friedlich abgelaufen ist, gar nicht so dieses Bild am Ende rausgekommen ist, was prophezeit worden ist. Und es ist einfach noch, da sind viele diesen Berichten oder diesen Sachen auf den Leim gegangen, wenn man das so sagen kann. Wir haben ja auch mit Anwohnern gesprochen, das habt ihr auch gesagt, die wirklich sehr verzweifelt waren oder auch sehr, sehr dagegen waren. Das hat mich dann schon schockiert, muss ich sagen.
0: Ja, und das ist schön, dass es nicht so gekommen ist. Trotzdem, wie gesagt, gibt es noch an der einen oder anderen Stelle noch eine Nachbearbeitung der Themen. Unter freie-radios.net könnt ihr auf jeden Fall noch viele Beiträge nachhören. Und hier bei Radio Frei in Erfurt wird uns das Thema natürlich auf jeden Fall auch noch im weiteren Programm beschäftigen, wenn es montags wieder heißt, unterdessen Magazin um 9 Uhr. Wir verabschieden jetzt alle Radios, die zugeschaltet waren. Wir wünschen euch viel Spaß und bei Radio Frei geht es jetzt noch weiter.

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1: Anders als der Jingle es jetzt vorgibt, sind wir bei der Sendung Blick ins Radio. Ihr habt gerade den Jingle von Newcomer News gehört und Newcomer News hat auch viel mit der Sendung, die wir heute hier bei Blick ins Radio produzieren werden, zu tun. Denn aus Newcomer News heraus ist das Projekt entstanden, was wir heute vorstellen werden. Can the City Speak?
2: Also Newcomer News ist eine transnationale Sendung, wie ihr wahrscheinlich aus dem Jingle schon heraushören konntet. Die gibt es seit 2017 und oder 16 sogar, ne? Wo Menschen aus ganz unterschiedlichen Ländern multilingual Radio zusammen machen. Und diese Idee wollten wir ein bisschen ausweiten oder auch reaktivieren, indem wir das Radio in die Stadt bringen. Also Can the City Speak, es lehnt sich an Spivaks Ausdruck von Can the Subaltern Speak? Also die Frage, ob marginalisierte Menschen im gesellschaftlichen Diskurs eine Stimme haben können und was Spivak eigentlich auf eine Art in Frage stellt. Und ja, vielleicht ist das auch die Fragestellung, mit der wir uns im Projekt immer wieder konfrontieren mussten, ob das überhaupt möglich ist. Und darüber werden wir heute sprechen.
1: Und wir wollten das Ganze auf den städtischen Raum ausweiten, weil die Sendung heißt ja jetzt hier Blick ins Radio, aber wir wollten auch den Blick außerhalb, also nach außen tragen und aus dem Radio rausgehen, weil hier sitzen wir im gemütlichen Studio in unserer Komfortzone. Und wir wollten eben eher in den städtischen Raum gehen und uns da die Lage anschauen und auch uns mehr mit der Stadt Tübingen konfrontieren und auch die Städte drumherum im Umland und dort präsenter sein, dort Räume einnehmen mit unseren Teilnehmenden. Und dazu hört ihr gleich mehr. Wer wir hier sind, gerade jetzt im Studio sind die drei Menschen, die dieses Projekt quasi anleiten. Maya, möchtest du dich kurz vorstellen?
3: Ja, ich wurde letztes Jahr um diese Zeit, glaube ich, eingeladen mitzumachen. Und das hat mich sehr, sehr gefreut, weil ich habe viel Erfahrung mit Video, aber nicht so viel Erfahrung mit Radio. Und das Radio, um Stimmen sichtbar zu machen, ist natürlich auch wunderbar. Und ja, dann habe ich letztes Jahr bei Can the City angefangen und ich muss sagen, es war eine sehr bereichernde Erfahrung und auch mit euch den Weg zu gehen. Und wie wir schon gesagt haben, der Weg war nicht eine Autobahn, sondern eine schöne Bergfahrt auf und ab und runter in die Täler und wieder hoch und sehr, sehr spannend.
2: Pauline?
1: Genau, ich bin Pauline. Ich bin seit 2017 bei Newcomer News dabei, also jetzt schon fast 10 Jahre und habe alle möglichen Projekte auch mit der Newcomer News Redaktion mitgemacht und hatte dann auch den Impuls, dieses neue City-Projekt zu starten und hatte dann mit Anna die Möglichkeit, das dann auch zu entwickeln. Genau.
2: Genau, ich bin Anna, ich mache die Projektkoordination im Radio und das war sehr schön. Also vielleicht fangen wir jetzt mal an, darüber zu sprechen, was war eigentlich die Idee dieses Projekts. Und ganz genau kriege ich die Geschichte zwar nicht mehr zusammen, aber ich glaube, dass Pauli und ich uns da ganz gut ergänzt haben mit unseren, also ich glaube, das Projekt besteht vielleicht aus, oder die Projektidee bestand aus 3 Bestandteilen, nämlich wir wollen wieder mehr Geflüchtete ins Radio bringen, weil wir das Gefühl haben, dass die im medialen Diskurs am allerwenigsten repräsentiert sind, ihre Perspektiven überhaupt nicht vorkommen, ihre Stimmen nicht gehört werden. Und
1: es wird nur über sie gesprochen, und zwar so schlimm wie noch nie, auch seit diesen GEAS-Reformen, also dieses neue europäische Absicherungsabkommen, also das Abschottungsabkommen quasi.
2: Genau, also das ist, glaube ich, eine ongoing Aufgabe, den gesellschaftlichen Entwicklungen, die immer beschissener werden für geflüchtete Menschen in Deutschland und in Europa, in einer wahrscheinlich ziemlichen Sisyphus-Arbeit etwas entgegenzusetzen. Unserem Interesse an was bedeutet es eigentlich, nicht nur mit einem mit einer Geschichte, sondern auch mit einem Körper an einem konkreten Ort zu sein. Weil auch das, also Zuhause ist ein erstmal abstraktes Wort, aber am Ende sind Menschen eben mit all ihren Sinnen an einem bestimmten Ort. Und dieser Ort ist für Geflüchtete nicht besonders offen. Und unsere Idee war, mit der Radioarbeit ist Journalismus ja ein Weg, sich neue Orte und Menschen zugänglich zu machen. Man hat mit einem Mikro in der Hand die Möglichkeit, Menschen zu fragen, die man sonst nie fragen könnte, an Orte zu kommen, sich Räume zu öffnen, in die man sonst nie kommen würde. Das gilt nicht nur für Geflüchtete, das gilt für alle Menschen. Wir sagen einfach, wir sind vom Radio, kann ich was fragen? Und das als Chance zu benutzen, mit Geflüchteten dieser Orte, an denen sie jetzt neu sind, zu entdecken und sich zu eigen zu machen, das war so ein bisschen die Grundidee, und das auch hörbar zu machen für die Mehrheitsgesellschaft. Also das heißt, diese Entdeckungen transparent zu machen und damit auch sichtbar zu machen für die Leute, okay, die sind auch alle hier und die sind auch Teil der Stadt. Also so ein bisschen diese doppelte Perspektive auf Stadt, das war die Grundidee.
1: Und dann gab es konkrete Anlässe, wie es konkret zu dem Projekt kam. Ich hatte einen Mitbewohner, der in einer Wohngruppe gearbeitet hat, mit unbegleiteten minderjährigen Asylsuchenden. Also das sind unbegleitete minderjährige Jugendliche, die nach Deutschland gekommen sind und quasi da ganz abgelegen, meistens außerhalb Tübingens, in so Vororten, in so komischen alten Hotels leben zusammen, als Gruppe an ganz wild durchmischten jugendlichen Konstellationen, die eigentlich nichts miteinander zu tun haben, und die werden auch nicht besonders gut betreut, würde ich sagen. Also es gibt schon Betreuung, aber jetzt nicht unbedingt Freizeitangebote. Und das, was mein Mitbewohner am meisten mit denen gemacht hat, ist Tischkicker spielen. Und sonst, meinte er, gehen sie zur Schule, aber haben keine anderen Zugänge zu Räumen in der Stadt und leben ja auch komplett außerhalb Tübingens zum Beispiel. Und das habe ich in mehreren Gesprächen mit ihm mitbekommen, und daraus entstand dann auch die Idee, konkret diese Jugendliche anzusprechen und mit denen die Stadt zu erkunden und mit denen neue Räume sich anzueignen. Und dann war ein anderer Faktor für dieses Projekt, dass also die Zusammenarbeit mit anderen freien Radios in Deutschland. Auf so einem Bundeskongress der freien Radios habe ich eine Person in Mannheim kennengelernt, die ein Projekt über die Stadt Mannheim gemacht hat, anhand einer digitalen Stadtkarte, und dort in Mannheim aktivistische Orte dargestellt hat. Und ich fand diese Idee, diese Audios und diese Erzählungen an bestimmten Orten mit so einer digitalen Karte sichtbar zu machen, ziemlich cool, und dachte, das könnte man vielleicht verbinden. Und daraus entstand dann diese Idee für Can the City Speak?
2: Genau, soweit die Idee. Das Projekt ist dann ziemlich oder an einigen Stellen auch anders verlaufen, als wir es uns vorgestellt hatten. Darüber möchten wir heute sprechen. Aber jetzt hören wir erstmal ein bisschen Musik, nämlich, Pauli, was hast du uns mitgebracht?
1: Ich habe jetzt ganz spontan in unserer Playlist die Stadt, die es nicht gibt, gefunden und dachte, das passt zu Candace City Speak.
2: Sehr gut.
1: Viel Spaß beim Zuhören.

0: Ja, wir haben eben schon gesagt, es ist nicht alles ganz genauso gelaufen, wie wir das uns vorgestellt hatten. Und das lag unter anderem daran, dass es dann gar nicht so leicht war, die Menschen zu erreichen, mit denen wir eigentlich uns fantasiert hatten, dieses Projekt umzusetzen. Bevor wir das Projekt beantragt hatten, hatten wir uns einen Hauptkooperationspartner gesucht. Das war die KIT-Jugendhilfe. Die haben Wohngruppen für unbegleitete Minderjährige und waren damals eigentlich ziemlich angetan von der Idee, das mit uns zu machen. Und dazu ist es aber nie gekommen. Das ist jetzt schwierig, ganz genau zu sagen, was die Gründe gewesen sind. Aber ich glaube, ein wichtiger Punkt, und der ist vielleicht auch einzuordnen in die allgemeine politische Situation, in der wir gerade uns befinden, war, dass es genau in die Zeit fiel, als in Tübingen die Kommune die ganzen Kürzungen durchgeführt hat. Ganz massiv auch im Jugendbereich, also im Bereich der Jugend, außerschulischen Jugendarbeit und Jugendhilfe. Und davon war KIT auch extrem betroffen. Also die hatten, glaube ich, einfach wenig Kapazitäten, sich jetzt noch mit externen Projekten zu beschäftigen. Das muss man zu ihrer Entschuldigung und vielleicht zur politischen Einordnung dazu sagen. Es war aber nicht der einzige Grund. Also wir hatten dann auch Kontakt zu mehreren Wohngruppen, vor allem in Unterjesingen und Nähren. Und da, Maya und Pauli, könnt ihr vielleicht kurz erzählen, was da auch die Erfahrungen gewesen sind.
1: Ja, ich war bei der Wohngruppe in Nähren und die haben mich ganz toll empfangen mit Sachen zum Trinken, zum Essen. Die waren ganz begeistert. Ich habe die Karte gezeigt. Aber dann kam der Punkt, wo sie jemand erkannt haben auf der Karte und sagten, der ist von meinem Dorf auch. Und dann haben sie gesagt, so ein bisschen, so könnten wir auch erkannt werden. Und das war dann natürlich so ein bisschen, wir wollen das eigentlich nicht, ne? Und ich habe dann gesagt, man kann auch, also wie bei anderen Gruppen, keine Gesichter haben. Man kann auch nur andere Sachen fotografieren oder vielleicht Audios machen, wo man sie nicht erkennt. Und die waren eigentlich recht freundlich und haben gesagt, sie überlegen sich das. Und danach kam aber die Absage, ne, das ist doch nichts für uns. Ne? Und da war eine Sache, einer hat gesagt, ja, ich könnte erzählen, wie der Zug immer zu spät kommt. Und ich bin immer zu spät in meiner Schule oder Lehrstelle. Und ich würde gern darüber sprechen, das wäre eine Geschichte gewesen. Aber dann weiter nicht. Und ich wohne in Nähren und ich sehe sie nicht. Also ich habe sie noch davor nie gesehen und ich sehe sie auch danach nicht. Und es ist wirklich unsichtbar. Ne? Und wenn ich jetzt immer dran vorbeifahre, denke ich an sie. Aber ich weiß nicht, was ist mit ihnen. Ne? Mhm. Ja.
0: Ich glaube, das wurde ja auch damals auch nochmal gesagt, dass dieses Thema Vertrauen ein relativ großes ist, oder? Du hast jetzt schon gesagt, die Angst erkannt zu werden, aber überhaupt das Vertrauen. Ich glaube, da gab es ja auch relativ viele Nachfragen. Wer seid ihr eigentlich? Was wollt ihr von uns? So ein bisschen in die Richtung. Also einfach so eine Vorsicht wahrscheinlich, oder?
1: Ja, natürlich. Das Vertrauen ist, das muss man aufbauen. Und da muss man auch sehen, was denken die mitmachen, was man von ihnen will und was ihre Motivation überhaupt ist, mitzumachen. Mhm. Weil das ist eine freiwillige Mitmach-Aktion und was springt sozusagen für sie heraus? Ne? Ist es die Erfahrung nicht? Und dann haben wir andere Orte gefunden, wo wir ganz langsam dieses Vertrauen aufgebaut haben und dann, da ging es ein bisschen besser. Ne?
0: Mhm. Darüber können wir später noch ins Gespräch. Pauli, du warst in Unterjesingen.
2: Genau, wir waren da zusammen, Maya und ich, und sind da dann mit dem Auto angekommen und haben das erstmal nicht gefunden, diese Unterkunft. Und es war dann aber ein ganz dunkles, schäbiges, altes Hotel, weil es für diese Wohngruppe umgebaut wurde. Ich habe es vor allem sehr dunkel, also so ein dunklem Holz in Erinnerung und alles sehr, sehr alt. wo man sich nicht vorstellen kann, dass da Jugendliche jetzt drin wohnen. Dann wurden wir da empfangen, waren erstmal gar keine Jugendliche da, sondern nur die Betreuenden von der Sophienpflege, die total begeistert waren von dem Projekt. Dann haben wir das Projekt aber dann auch endlich Jugendlichen vorstellen können und die waren total überfordert davon. Es waren vor allem Jugendliche aus der Ukraine, die gerade erst aus dem Kriegsgebiet geflüchtet sind. Man hat denen auch sehr die Anspannung angemerkt. Die waren gar nicht offen für neue Impulse. Die waren mit dem Kopf ganz woanders, haben auch Fernstudium noch gemacht in der Ukraine und hatten gar keinen Raum, sich überhaupt auf irgendwas einzulassen, was neu ist. Dann gab es andere Jugendliche, bei denen dann Schwierigkeiten aufgetreten sind, weswegen wir dann nicht mit ihnen zusammenarbeiten konnten. Und dann meinte die Sophienpflege auch zu uns, dass die Jugendlichen generell in einer zu vulnerablen Lebensphase gerade sind, um sich auf so ein Projekt einzulassen. Und das hat uns dazu gebracht, umzudenken und andere Zielgruppen erreichen zu wollen.
0: Genau, also dieser Punkt, was brauchen die Leute eigentlich oder geht unser Projekt auch doch an den Bedürfnissen der Menschen vorbei, die hier neu sind, das ist eine Frage, die uns weiter beschäftigt und die auch einfach noch nicht ganz beantwortet ist. Wir werden später auch noch darüber sprechen, dass es halt immer so Highlights gibt oder gab, wo wir dachten, okay, das ist jetzt richtig super und das, die Leute finden das richtig gut und machen wir was richtig Tolles und dann wieder so, was tun wir hier überhaupt? Aber vielleicht ganz kurz, mit wie wir das dann weitergemacht haben. Also zum einen haben wir unsere Zielgruppe vielleicht insofern erweitert, als dass wir auch mit Menschen gearbeitet haben, die schon länger hier sind, also nicht nur Menschen, die ganz neu angekommen sind. Wir haben eine sehr feste Kooperation mit dem Mädchentreff und mit einer Gruppe von migrantischen Mädchen, die halt regelmäßig an Aktivitäten des Mädchentreffs teilnehmen. Darüber, von denen werden wir auch noch einiges hören. Die waren sehr aktiv im Projekt. Eine sehr coole Truppe. Dann haben wir mehrere Sachen in der mobilen Jugendarbeit gemacht, die auch einfach sehr diverse Menschen dort wo sehr unterschiedliche Menschen, Jugendliche vorbeigucken. Wir hatten eine Kooperation mit zwei Erstaufnahmezentren in Tübingen und in Betzingen. Betzingen ist bei Reutlingen und darüber werden wir später auch noch sprechen, was die Probleme auch strukturelle und politische Probleme waren und sind in der Kooperation mit diesen Lagern, in denen die Menschen einquartiert werden, wenn sie ankommen.
2: Ich würde sagen, wir hören noch mal ein bisschen Musik. Jetzt kommt Nonne und Film. In dem Song geht es auch um das Ankommen in einem neuen Land als geflüchtete Person. Viel Spaß beim Zuhören.
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1: das war Non è un film von Fiorella Manoia.
2: Ja, wir würden jetzt gern ein bisschen darüber sprechen, wie wir konkret das Projekt umgesetzt haben. Das war nämlich sehr unterschiedlich. Also wir haben sehr unterschiedliche Methoden gefunden, um sich die Stadt zu erschließen oder um mit Menschen die Stadt kennenzulernen und sich anzueignen. Das lag auch ein bisschen daran, dass Maya und Pauli ihr auch unterschiedliche Hintergründe habt und mit diesen unterschiedlichen Hintergründen auch verschiedene Herangehensweisen gewählt habt,

0: wenn man eine Gruppe hat und dann am Anfang etwas macht, das klar macht, dass wir alle auf der gleichen Augenhöhe sind, dann gibt es eine Transformation in der Gruppe. Ja, und das habe ich zum Beispiel mit den Menschen von dem Erstaufnahmezentrum in Betzingen gemacht. Da haben wir erstmal alle uns gegenseitig aufgenommen und wurden aufgenommen in der Gruppe. Und das hat natürlich sofort was Tolles erreicht. Ne? Die haben alle gemerkt, okay, hier kann ich aufnehmen und ich kann aufgenommen werden. Und ich kann auch was von mir erzählen und ich kann zuhören. Und wir sind alle, ja, eine Gruppe. Und so haben wir den ersten Stadtrundgang angefangen. Und so habe ich das immer mit den Gruppen gemacht, dass wir zuerst am Anfang was machen, wo wir uns verbinden. Ich würde sagen, dass, wo wir die Herzen verbinden. Das ist eher wie so ein Ritual. Das habe ich von meiner Andinen-Seite, dass wenn man was anfängt, dann macht man erstmal was, wo man die Herzen verbindet und dann geht man los in die Aktion. Und so sind jede Aktion ist ganz anders gewesen, also hat ganz andere Schätze hervorgebracht. Und jeder Mensch, der was von sich geben wollte, hat eine ganz eigene Geschichte erzählen können. Und deswegen haben wir ganz viel diverse Geschichten in Menschlichkeit und in auch kulturell. Also es ist wie so ein, wenn wir die Straße nehmen, die ich vorhin erwähnt habe, da ist so ein Wald mit ganz vielen verschiedenen Bäumen und jeder ist ganz eigenartig und ganz speziell. Und so würde ich jede Geschichte herausnehmen. Ne? Ich würde das als etwas Starkes benennen, dass wir so eine diverse Landschaft haben, aber es ist natürlich auch schwierig, ne, für ein Projekt, das irgendwie sich anpassen muss an etwas, was man vorgesehen hat. Ne?
1: Genau, wir sprechen später auch nochmal über das Verhältnis von Prozess zu Produkt. Also ich habe es geschnitten, es war dann manchmal nicht ganz einfach. Sehr viel. Ja, genau. Es gab eine große Vielfalt an sehr unterschiedlichen Aufnahmen. Wir hören jetzt aber ganz kurz eine kleine Aufnahme, die vielleicht noch relativ nah auch an dieser Idee ist von Stadt, nämlich erzählt Mohammed, was die Stadtbibliothek für ihn bedeutet. Also Mohammed war eine Person, die früher in der Erstaufnahme Betzingen war, oder? Und inzwischen aber eine eigene Wohnung hatte und
2: und Schneider ist, oder?
0: Ja, er ist Schneider. Er war Schneider in Syrien und er wurde jetzt hier auch angestellt als Schneider. Und als wir den Prozess gemacht haben, kam er an einem Tag mit ganz großem Lachen und hat gesagt, ich habe jetzt einen unbefristeten Vertrag. Mhm. Und für ihn ist das natürlich ganz toll gegangen. Ne? Mhm.
1: Also eine ungewöhnliche Erfolgsgeschichte. Und und Mohammed hat aber so ein bisschen die Orte gezeigt, die ihm das Ankommen erleichtert haben. Und einer war die Stadtbibliothek.
3: Dieses Ort hat für mich eine große Bedeutung. Ich habe hier die Sprache gelernt. Das hat einfach die Integrationsprozess einfacher gemacht. Hier habe ich also viele Freunde getroffen. Ich könnte meine Sprache so schnell verbessern. Es ist hier in der Stadt, es ist sehr groß und ruhig. Man kann hier die Sprache lernen. Es ist hier in der Nähe von Rathaus und ich könnte so einen Kaffee trinken und es ist einfach in der Nähe von alles. Ich war so nicht alleine, ich war immer mit Freunden. Auch hier, ich habe so viele Menschen getroffen, die haben mir geholfen, eine Arbeit zu finden. Ich arbeite jetzt und meine Situation ist sehr gut und ich bin zufrieden. Ich bedanke sehr die Diakonie, sie haben mir sehr geholfen. Ich bedanke alle.
1: Falls ihr auch Kopfhörer getragen habt, was unwahrscheinlich ist, habt ihr vielleicht auch den Wind in den Ohren gehört. Das sind auch so Nebeneffekte natürlich, wenn Menschen ein Aufnahmegerät in der Hand haben, die noch nie ein Aufnahmegerät in der Hand hatten, dass die Aufnahmequalität manchmal darunter etwas gelitten hat. Aber das war eine kleine Geschichte von Mohammed. Pauli, du bist ganz anders an das Projekt rangegangen. Du hast zum

0: Beispiel sehr konkrete Orte auch gesucht, von denen du dachtest, dass es die Leute interessieren könnte. Und die habt ihr dann zusammen entdeckt. Kannst du davon ein bisschen erzählen?
1: Also ich glaube, mein Ansatz kommt sehr aus der Art, wie meine Familie sich nach der Migration irgendwie Orte angeeignet hat. Und also durch zum Beispiel Besuche von konkreten Orten und da sich mit Menschen verbinden. Und dann auch sehr geprägt von meinem Studium in Kulturwissenschaften, wo man sich ganz kleine Alltagspraktiken anschaut und dann schaut, wie Menschen zusammenleben, ganz konkret anhand von zum Beispiel Kleidung oder was für Musik sie hören und so, und dass man daraus dann ins Gespräch kommt und daraus dann an die Geschichten der Menschen rankommt, weil oft sind so kleine Alltagshandlungen schon Teil einer Erzählung von wie Menschen sind und was sie bewegt. Und das ist mein Zugang dazu. Das heißt, ich mache weniger dieses, die Herzen verbinden und dieses Empathische. Ich versuche Menschen zum Erzählen zu ermutigen, indem man sich vielleicht Kleinigkeiten im Leben anschaut, die Menschen bewegen, und daraus versucht, irgendwie eine größere Geschichte zu erzählen. Und diese Idee gibt es auch im Stadtmuseum Tübingen. Da gab es eine neue Ausstellung, die hieß My Generation. Und irgendwie fand ich, passte das ganz gut zum Projekt, weil es ging darum, wie Jugendliche in Tübingen gelebt haben über mehrere Generationen hinweg. Und da waren auch sehr alltägliche Ausstellungsstücke wie Kleidungen über mehrere Zeiträume in der Geschichte Tübingens und CDs und Orte, die dargestellt waren, die für die Jugendkultur wichtig waren. Und da dachte ich, sind das ganz anschauliche Sachen, anhand derer man ins Gespräch kommen kann. Und was mich dort sehr bewegt hat, ist, dass wir dann mit einer Gruppe von kamerunischen queeren Menschen aus der EA Tübingen vor so einem Puppenhaus standen oder so einem Playmobilhaus. Und dieses Haus wurde gestellt vom Queeren Zentrum Tübingen. Und da war ein Zimmer eingerichtet mit Pride Flags. Und da kamen wir dann ins Gespräch zu Queerness und was Queerness bedeutet zu Hause und hier. Und ich würde vorschlagen, wir hören einfach in das Interview rein.
0: Es gibt hier gerade ein kleines technisches Problem. In der Zeit, Pauli das Audio nochmal raussucht, erzähle ich nochmal kurz was vielleicht über unsere Zusammenarbeit mit dem Queeren Zentrum, die sich auch irgendwie erstmal zufällig entwickelt hat, oder das war auf jeden Fall nicht von Anfang an geplant. Weil was wir nicht wussten vorher ist, dass die EA in Tübingen seit kurzer Zeit, ich weiß nicht, seit 2 Jahren oder so, einen Flur, also einen kleinen Abschnitt hat für besonders vulnerable Geflüchtete, und insbesondere sind da queere Geflüchtete untergebracht. Das war insofern auch besonders für uns zu hören, als dass wir auch zwei Geflüchtete aus Kamerun schon länger kennen, die auch in der EA Tübingen gewesen waren zu einer Zeit, als es das noch nicht gab und da überhaupt keine guten Erfahrungen gemacht hatten. Und mit denen haben wir dann auch nochmal einen Workshop gemacht. Also die beiden haben dann einen Workshop gegeben in der EA mit queeren Geflüchteten und so ein bisschen versucht, die Leute zu empowern,
1: sichtbar zu machen quasi.
0: Genau, sich sichtbar zu machen gemeinsam und sich umeinander zu kümmern in ihrer Community.
1: Und der Workshop war an sich auch eine Art Heilungsprozess mit dieser Ehe, hatte ich das Gefühl, zurückzukehren in dem Ort und dort andere Erfahrungen zu ermöglichen als die sie selber hatten.
0: Genau. Genau, aber jetzt hat Pauli das Audio gefunden, und da erzählen zwei queere Geflüchtete aus Kamerun über die Bedeutung des eigenen Zimmers auf Französisch.
2: Oui, ça nous rappelle également ce que nous avons vécu chez nous, plus précisément au Cameroun. C'est un peu comme ça se passe. Tu ne peux pas t'exprimer, tu ne peux pas sortir dans la rue, montrer qui tu es réellement. Donc, tu ne peux l'exprimer que dans ta chambre.
3: Ta meilleure amie. La chambre devient ton espace à toi, le seul endroit où tu peux te dire, voilà, c'est moi. Donc tu te retrouves. Parfois, ça m'arrivait de me retrouver seule dans ma chambre en train de parler à moi-même, en train de me dire, non, ce que tu ressens, c'est normal. Tu n'es pas une personne étrange, tu es tout à fait normal parce que les gens avaient tendance, l'homosexualité dans mon pays, c'est quelque chose de abomination, comme on dit, donc c'est quelque chose de vraiment mauvais, ça ne devait même pas exister. Donc du coup, quand tu te retrouves déjà en toi femme en train d'avoir des actes de l'attirance pour une autre femme, c'est tu te dis, est-ce que je suis normale? Alors quand tu te retrouves dans ta chambre, tu te convaincs, tu essaies de te convaincre à toi-même que non, je suis normale, voilà, c'est normal que je ressente cette chose. Et la chambre, c'est le seul endroit où tu peux t'exprimer vraiment.
0: Ja, das Zimmer ist der einzige Ort, an dem man sich ausdrücken kann, wie man ist. Das wird in Kürze in diesem Audio erzählt.
1: In Betzingen, wo wir auch waren, in der Ehe gab es keine Zimmer. Und auch keine Zimmer, in denen man sich hätte in irgendeiner Weise ausdrücken können. Aber vielleicht kannst du mal ja erzählen, wie wir da in dieses Lager in Betzingen ankamen, was das bei dir gemacht hat.
4: Ja, wir wurden, ja, es gab einen Kontakt und nach vielen Monaten haben wir es geschafft, dass wir eingeladen wurden. Und dann sind wir mit Pauli dahin gefahren und als wir geparkt haben, haben wir gedacht, oh Gott, wo sind wir bloß hier? Das war wirklich von außen, das ist eine riesen Plastikhalle.
1: Wir haben uns beide angeschaut und dachten, wir trauen uns da nicht rein. Wir
4: Genau,
1: könnten niemals da reingehen.
4: wir haben gedacht, oh Gott, wo sind wir denn hier? Und es war mit ja, so wie sagt man, Baufans, ne? Alles umzäunt. Und dann haben wir gesehen, da ist auch so eine Sicherheitskassette, ne? Mit Wächtern. Und wir so, oh Gott. Und dann sind wir aber doch hin. Und dann sind wir zu diesem Treffen und ja, wir wurden genau kontrolliert, dann sind wir reingegangen und wurden begleitet zum Büro von der Diakonie. Und da haben uns unsere dortigen Kollegen sozusagen empfangen. Und es war sehr laut, weil es gibt keine Abgrenzungen. Die ganze Töne fliegen im Raum rum und man kann genau spüren, das sind ganz viele Menschen und da ist die ganze Zeit dieses Background-Sound. Und
1: Sehr
4: auch,
1: unruhig auch irgendwie.
4: ja, und auch die Luft, ne? Man hat gemerkt, das ist alles, man kann gar keine Fenster aufmachen oder nichts, ne? Und ja, das war schon für uns heftig, das war wie ein Gefängnis und dann wurde uns gesagt, das sind immer 4 oder 6 Leute in so einem mit Plastik abgeteilten Abteilen. Und die dürfen raus, aber sie haben natürlich kein Ticket, kein Deutschlandticket. Sie bekommen im Monat 120 € und da kann man sich kein Deutschlandticket richtig leisten. Und das ist wirklich im Industriegebiet und ganz in der Nähe sind eigentlich nur so Industriesachen und ein Puff, ne? Das war in 3 Häuser weiter, ne? Und
1: Die dürfen nicht mal nach Tübingen fahren, was eigentlich näher fast ist als Reutlingen und unmöglich für sie auch zu uns ins Radio zu kommen, zum Beispiel.
4: Ja, wir haben dann natürlich eine Aktion, einen Stadtrundgang organisiert und da hat einer zum Beispiel gesagt, oh, ich nehme so gerne auf, das würde etwas, was würde es etwas sein, was ich gerne weitermachen möchte. Und dann gab es an dem Wochenende auch hier einen Workshop in der Wüstenwelle. Und dann habe ich gesagt, oh, du könntest doch bei dem Workshop mitmachen. Und dann hieß es, er darf nicht aus dem Landkreis Reutlingen. Und wie gesagt, Tübingen ist sehr nah, aber er durfte nicht. Und ja, und was wir dann entdeckt haben, ist, jeder, der mitgemacht hat, jeder hat eine Geschichte erzählt und die meisten sind 1, 2 Jahre zu Fuß aus einem Land in Afrika bis hierher gelaufen, gereist, haben ganz schlimme Sachen erlebt. Und in einem Stadtrundgang zum Beispiel fuhr ein Polizeiauto vorbei und dann hieß es gleich so, oh, Polizei, Polizei. Und dann habe ich nur gefragt, habt ihr, wie fühlt ihr euch, wenn ihr ein Polizeiauto seht. Und dann haben die gesagt, ja, hier sind sie nett, aber in Libyen waren sie ganz schlimm. Ne? Und da haben sie uns auch festgenommen, etc., Geld verlangt und so weiter. Und danach sind wir mit dem Boot übers Meer. Ne? Und das sind so Geschichten, die wirklich, das ist ganz schön heftig.
1: In einem Stadtrundgang wurde mir auch erzählt, dass sie sich gar nicht mehr trauen, über Wasser zu laufen, über Brücken, weil Wasser so mit traumatischen Erlebnissen verbunden ist. Aber von solchen Sätzen hat man natürlich keine Audios.
4: Natürlich, die laufen dann so nebenher. Und ja, wir haben dann angefangen, diese Beziehung aufzubauen über mehrere Monate. Und dann haben wir leider Ende März wurde das Erstaufnahmezentrum in Betzingen in wenigen Tagen geschlossen und alle wurden auseinander transferiert. Und das war auch sehr heftig, weil langsam hatten wir so ein bisschen das Vertrauen aufgebaut, die Geschichten erzählt und die wussten, worum es ging im Projekt. Und ja, jetzt sind sie in ganz Baden-Württemberg irgendwo verstreut und ja.
0: Und vor allem für die war das ja auch heftig oder also so beschissen dieses Lager in Betzing war, habt ihr ja auch erzählt, dass oder haben die ja auch gesagt, es war für die Leute, sind zu ihrer Familie geworden, hat glaube ich eine Person gesagt, oder? Also so dieses, dass man natürlich auch andere, die Leute kommen ja, viele Leute kommen alleine und dass es ganz wichtig ist, neue Vertrauenspersonen kennenzulernen. Das ist auch, wir haben uns auch ein bisschen mit dem Thema Einsamkeit beschäftigt und Geflüchtete sind einfach die Personengruppe in Deutschland, die am heftigsten von Einsamkeit betroffen sind. Viele haben gar keine direkte Bezugsperson, also mit der sie wirklich was Tiefes teilen können und so. Und dann ist natürlich so ein Ereignis irgendwie nochmal ein weiterer Schlag. Irgendwie.
1: Vor allem ohne Vorbereitung, so von einem Tag auf den nächsten und sie wussten nicht mal, wo sie hinkommen. Du hast erzählt von Listen mit Nummern, wo nicht mal die Personennamen dran standen, sondern nur irgendwelche Nummern und die kommen dahin, die kommen dahin. Und es werden wirklich wie Objekte behandelt in dem Moment.
0: Also diese Liste mit den Nummern hatte einen sehr, sehr, sehr unangenehmen Beigeschmack in der deutschen Geschichte, würde ich sagen. Wir hören jetzt trotzdem nochmal ein Audio, was ein bisschen andere Perspektive darauf gibt, von Mohamed, eine Person aus Somalia, der auch fast ein Jahr lang unterwegs war, bis er in Deutschland angekommen ist und es erstmal jetzt nach den wenigen Wochen, in denen er da war, als Paradies empfunden hat.
5: For me, my name is Muhammad Abdullahi. I come from Somalia. I was come in Germany November 18. Germany is a safety. That's why I come here, because of I like to feel safe. And I want to get education, good education. I want to change my life, make a good future. I have a lot of dreams. That's it.
6: And is Germany like you imagine?
5: Better than. Yeah, they give me everything. They give me where I sleep. They give me everything. They give me money. They give me food. You know, they are very humble, and I like it. And I will like to live long life here. They just helping me, and they are very open people. They're very kind, and that's it. And it's better. And I will like to say them thank you.

0: Ihr hört Blick ins Radio. Heute sprechen wir über das Projekt Can the City Speak? Und eben hat Maya schon von einer sehr intensiven Erfahrung erzählt, als sie das erste Mal in das Erstaufnahmezentrum in Betzingen gekommen ist, was eigentlich wie ein Gefängnis auf sie gewirkt hat. Was natürlich eine besonders, also wenn es schon auf so eine Person, die hier erstmal in Sicherheit lebt und so und nicht so eine krasse Geschichte hat, so wirkt, fragt man sich natürlich, wie ist das für Menschen, die eigentlich stark traumatisiert sind und eine sehr krasse jüngere Vergangenheit hinter sich haben. Wie ist das, an so einem Ort zu sein? Es gab aber auch noch viele andere intensive Erfahrungen in dem Projekt. Auch Highlights, emotionale. Pauli, magst du da vielleicht auch ein bisschen was von teilen?
1: Also ich fand es sehr emotional zu sehen, wie die Menschen mit Fluchterfahrung in diesem queeren Flur gelebt haben und wie wichtig das war, endlich mal ihre Geschichte zu erzählen und endlich mal zu zeigen, wer sie sind, weil sie oft in ihren Herkunftsländern überhaupt nicht zeigen durften, wer sie sind. Und das hat man in dem Interview vorhin auch schon gehört, dass diese Queerness total versteckt werden sollte. Und die Gespräche fand ich so berührend, weil sie so tief ging, irgendwie auf eine Art, die ich noch nie erlebt hatte. Ich kann mir gar nicht vorstellen, wie es ist, sich so komplett verstecken zu müssen und dann auch Angst zu haben, dass Menschen, die einem nahestehen, umgebracht werden aufgrund ihrer Sexualität. Und man kommt dann extrem schnell auf so eine Ebene, die ans Existenzielle kommt. Und die waren, ich glaube, sehr dankbar, einen Raum zu haben, sich zu zeigen und einen Raum, ihre Geschichte zu erzählen zu haben, und haben auch wie in dieser eher so eine Art kleine Familie gegründet. Die eine Frau hatte eine kleine Tochter und dann hat eine andere lesbische Frau und ein schwuler Mann sich auch um diese Tochter mitgekümmert. Und das war wirklich wie so ihre erste Familie, weil sie sonst ziemlich verstoßen wurden von ihren eigenen Familien. Und die haben sich das in dieser Ehe in Tübingen aufgebaut. Und dann natürlich kommt wieder dieses blöde Scheiß-Asylsystem, was dann nach der Erstaufnahmestelle Anschlussunterbringungen organisiert, was ja an sich nicht schlecht ist, aber was für die Menschen bedeutet hat, sich wieder trennen zu müssen, weil sie dann von einem Tag auf den nächsten transferiert wurden. Und das heißt, diese kleine Familie, die sie als erstes wieder aufgebaut haben, wurde auch wieder gesprengt und die Vertrauenspersonen sind verloren gegangen. Und das hat mich ziemlich mitgenommen.
0: Also die Transfers, die haben uns viel beschäftigt. Natürlich auch haben die extrem erschwert, eine Kontinuität und ein Vertrauensverhältnis im Projekt aufzubauen. Aber besonders heftig war es natürlich für die Leute, die ständig den Ort wechseln mussten. Und Anschlussunterbringung klingt auch schöner, als es ist, weil oft ist es nur der Wechsel von einem Lager ins nächste. Und ich erinnere mich jetzt zum Beispiel an eine Transfrau, übrigens aus den USA, was ich auch interessant fand, dass jetzt auch vermehrt queere Personen aus den USA in Deutschland Asyl beantragen, die dann irgendwo in Schwarzwald aufs Dorf gekommen ist, was jetzt vielleicht auch nicht gerade der ideale Ort ist für eine Transperson. Und
1: aber in Tübingen das erste Mal auch Orte gefunden hat, wo sie hingehen kann, wie zum Beispiel das queere Zentrum. Und sich da auch so schon so eine Art Community aufgebaut hatte. Und dann auf einmal kommt dieser Transfer, man weiß nicht wohin. Und dann ist man in diesem Ort im Schwarzwald, wo es natürlich kein queeres Zentrum gibt und wo man sich fragen kann, ob da sehr viele queerfreundliche Menschen leben, was ich nicht glaube.
0: Also wir sehen die Transfers als eine Form des strukturellen Rassismus, die überall in diesem Asylsystem zum Ausdruck kommt. Man kann es entweder als im empathielosen Bürokratieakt sehen, aber man könnte auch unterstellen, dass es eben System hat, dass die Leute eben nicht ankommen an einem Ort, keine neuen Personen kennenlernen, mit denen sie sich vertraut fühlen, sich nicht integrieren an einem bestimmten Ort, also integrieren im Sinne von anknüpfen an bestehende Infrastrukturen und sich diese zu eigen machen.
1: Was wiederum im Gegensatz zu diesen Transfers vielleicht so eine schöne Geschichte ist bei Kindern, die hier ankommen neu in Deutschland. Da sind sehr viele Mädchen vom Mädchentreff als Kleinkinder nach Tübingen gekommen und haben diesen Mädchentreff so als ihr Ort gesehen, wo sie sicher sind und ihre Geschichten erzählen können. Es gab ein Schwesternpaar, das sind drei Schwestern, die aus Syrien geflohen sind und auch übers Mittelmeer fliehen mussten aus den Kriegsgebieten und die jetzt seit 10 Jahren in den Mädchentreff gehen und die dort eine unglaubliche Selbstbewusstseinsentwicklung machen konnten. Und jetzt sind die drei Schwestern auch im Jugendgemeinderat in Tübingen reingewählt worden. Und sie sind extrem selbstbewusst in ihrem Auftreten, auch was mediale Interviewführung angeht. Und so selbstbewusst, dass sie auch die Linke bei ihrem Haustürwahlkampf unterbrochen haben und zu sich eingeladen haben und dann mit dem Mikro in der Hand in Interviews auseinandergenommen haben. Also die haben sich nicht beirren lassen vom Politikersprech, sondern haben sehr, sehr kritische Nachfragen gestellt. Und das hat ihnen ermöglicht, von der Linken, von einer Bundesabgeordneten der Linken, Anne Zehr, nach Berlin eingeladen zu werden. Für die wurde eine extra Reise organisiert, weil sie so überzeugend waren. Und das finde ich schon eine krasse Erfolgsgeschichte, aber die halt bei Kindern, die in einer Schule eingebunden sind und vielleicht so Orte wie den Mädchentreff finden, eine andere Situation ist als diese Menschen in der Erstaufnahmeeinrichtung, die dann einfach so von heute auf morgen transferiert werden.
0: Also insgesamt waren die Leute natürlich in sehr unterschiedlichen Lebenssituationen, wobei, genau, wenn du das sagst jetzt, Pauli, für die drei Mädchen ist es so gewesen, vielleicht auch, weil die sich gegenseitig haben, vielleicht aus Zufällen, vielleicht, weil sie den Mädchentreff gefunden haben. Einfach ist es trotzdem nicht. Die haben auch von sehr viel Rassismus berichtet. Also viele Orte auf dieser Karte, über die wir jetzt gar nicht so viel gesprochen haben, sind Geschichten von Rassismus, ob im Schwimmbad, ob in der Schule, auf der Straße.
1: Im Jugendgemeinderat.
0: Im Bus und so weiter. Andererseits haben wir auch mit zwei befreundeten Jugendlichen zum Beispiel gearbeitet in der mobilen Jugendarbeit, von denen einer auch erst vor kurzem aus Syrien gekommen war, also vor wenigen Jahren, und einer hier aufgewachsen. Und das war eigentlich interessant, dass die auch so ganz unterschiedliche Blickwinkel auf Deutschland hatten, oder?
1: Genau, der Jugendliche aus Deutschland war viel kritischer Deutschland gegenüber, hat sehr viel in Frage gestellt und der Jugendliche aus Syrien hatte diese tiefe Dankbarkeit, auch wenn er Sachen kritisch gesehen hat und auch kritische Rap-Texte über Rassismus zum Beispiel geschrieben hat oder über Sehnsucht nach seiner Heimat, hatte er doch diese Dankbarkeit, hier sein zu können und Hilfe zu bekommen, zum Beispiel von der mobilen Jugendarbeit, die ihn mit sehr vielen bürokratischen Dingen geholfen hat. Für ihn war so ein Symbol für Deutschland so der Briefkasten, weil er so überfordert war mit der Briefflut, die ankam. Und ja, die haben sich auch oft gestritten über was Deutschland für sie bedeutet und auch darüber. Also der eine hat sich auch über den anderen aufgeregt und meinte, du kannst dich hier nicht so verhalten, weil bei ihm die Angst auch rausspricht, so rausgeworfen zu werden oder abgeschoben zu werden. Und dadurch denkt er, wenn sein Freund so schlecht spricht über Deutschland, dass es auch für ihn gefährlich sein könnte.
0: Ja, unsere Zeit ist um. Wir hören zum Abschluss noch mindestens ein kleines Audio aus dem Mädchentreff.
1: Wir hören die Gossip-Ecke, ein Ort, wo die drei Schwestern sich gerne treffen, um Geschichten auszutauschen aus ihrem Leben. Zum Beispiel schwierige Erfahrungen in der Schule.
2: Von Freunden treffen und dann sind wir so rausgelaufen und haben dann gesehen, dass da irgendwo so Geschreie so rauskam in dieser, von dieser Ecke. Und wir haben da, meine Schwester und ich sind dann stehen geblieben und wollten wissen, was da los ist. Und dann haben wir mitgekriegt, dass ein Mann seine Frau betrogen hat mit einer Rothaarigen.
3: Ja, und es war halt auch sehr crazy so. Und seine 20-jährige Tochter war auch da. Und dann auf einmal, wirklich, es kam so richtig unerwartet. Die waren richtig laut, die haben sehr viel beleidigt. Ich werde jetzt die Beleidigung nicht sagen, aber ihr könnt euch vorstellen, welche Beleidigungen da ausgerutscht sind. Und dann auf einmal kam es richtig plötzlich, dass er seine Hose ausgezogen hat und sein...
2: Er hat seine Hose runtergezogen und hat alles unten rumgeschwungen. Das war halt witzig irgendwie, weil meine Schwester und ich haben die ganze Zeit zugeguckt und alle drin haben halt dann irgendwann untereinander gestritten. Und in dieser Ecke gibt es immer sehr viel Streit. Jedes Mal streiten Leute und deswegen heißt es die Gossip-Ecke. Und das ist eine Geschichte, die werde ich niemals vergessen.
1: Gut.
0: Deswegen hören wir jetzt, wir werden jetzt auf jeden Fall noch ein Audio aus dem Mädchentreff hören. Unter anderem waren wir mit ihnen in der Innenstadt unterwegs, an Orten, die sie gerne aufsuchen und cool finden. Und eine Sache, die sie richtig toll finden, ist der Bubble Tea. Und da haben sie mit dem Bubble Tea-Betreiber gesprochen.
4: Wir sind gerade bei dem Bubble Tea-Laden Teasy in Tübingen. Warum haben Sie sich dazu entschieden, in Tübingen einen Bubble Tea Laden zu eröffnen?
5: So, es ist ganz einfach. Also ich mag Bubble Tea. Ich kann auch sehr gut Bubble Tea anzubieten. Ich finde Tübingen ist eine sehr schöne Stadt. Das lohnt sich, eine neue Bubble Tea hier zu eröffnen und mit euch Spaß zusammen Spaß machen. Ja.
6: Also Lena, wie war deine erste Erfahrung hier in Teasy?
7: Sehr lecker. Matcha Latte habe ich getrunken, aber ohne Bubbles. Deswegen kann ich nichts über Bubble Tea sagen.
6: Warum keine Bubbles?
7: Ich finde die komisch.
6: Oh, wie findest du die Bubbles?
8: Ich finde die Bubbles sehr gut. Ich trinke mehrfach so in der Woche oder beziehungsweise jetzt mittlerweile im Monat Bubble Tea. Weil ich weiß, ich schmecke gut. Ich finde es gut. Vor allem Tapioca-Perlen sind die besten.
9: Ich würde sagen, meine Meinung zu Bubble Tea hat sich jetzt gerade ein bisschen verbessert. Ich bin eigentlich nicht so großer Fan, aber ich finde es echt sehr lecker. Und ich finde die Preise total fair, vor allem für die Größe. Das finde ich echt, das ist, würde ich sagen, untypisch für Bubble Tea.
10: Ich mag Bubble Tea sehr, aber bei ihm schmeckt der Matcha Peach richtig geil. Leute, probiert es aus mit Tapioca-Perlen. Und ja, ich mag den voll. Und ja, Teasy, Leute. Und ich mag den Besitzer auch. Also, ja, wir sind Besties, VIP-Kunden. Ja, danke schön.
11: Also, ich mag den Laden sehr, weil der Mann ist sehr freundlich und seine Mitarbeiter auch. Und Bubble Tea an sich mag ich auch sehr. Im Sommer mag ich es, so diese Bubble Teas zu nehmen mit so früchtigen Tapioca. Ich trinke es sehr oft in der Woche. Mit meinen Schwestern gehe ich immer in die Stadt und trinke Bubble Tea. Tapioca-Perlen, und also Taromilch und Tapioca-Perlen sind meine Lieblings-Bubble Tea-Art, also Sorte, und ja.
6: Okay, für mich war es echt spannend, weil die Bubbles, die explodieren im Bund so. Block, block, block. Und dann hat man so ein ganz großes
12: Strohhalm,
6: damit die überhaupt hochkommen, ne? Sonst würden sie da unten bleiben.
0: Das waren die Erfahrungen mit Bubble Tea in der Tübinger Innenstadt bei Teasy.
1: Beste Werbung.
0: Genau, kleine Schleichwerbung. Und jetzt sind wir auch am Ende unserer Sendung Blick ins Radio. Das war ein kleiner Einblick in das Projekt Kansas City Speak. Wir wollten eigentlich noch über sehr viel mehr Dinge sprechen. Irgendwie haben wir sehr viel erlebt in diesem Projekt, aber die Stunde ist um. Schaut auf unsere sehr, sehr schön gestaltete Karte. Da gibt es auch Bilder. Es gibt einen kleinen Kurzfilm unter city.wüste-welle.de. Tschüss!
1: Tschüss, bis zum nächsten Mal!

0: Das war Groove Inclusion, Groove Inclusion aus dem Remstal mit dem Mo Better Blues. Ein Konzertmitschnitt aus dem Stuttgarter Theaterhaus im April dieses Jahres. Und mit dieser fabelhaften, inklusiven Band starten wir heute in den Jazz Talk. Dazu ganz herzlich willkommen am Jazz Talk. Mikrofon ist wie immer Claudia Rodi. Groove Inclusion ist die inklusive Band der VHS Unteres Remstal. 27 Musiker und Musikerinnen mit und ohne Behinderung spielen gemeinsam Jazz, Pop und Soul. 15 von ihnen haben eine amtlich bescheinigte Behinderung, schreibt die Band auf ihrer Homepage. Als VHS-Projekt 2014 von der damaligen VHS-Leiterin Rosa Butziat ins Leben gerufen, hat die Band inzwischen über 100 Konzerte im In- und Ausland gespielt. 2025 schon wurde Groove Inclusion für den Deutschen Jazzpreis nominiert. Und dieses Jahr hat es nun tatsächlich geklappt. Ein Riesenerfolg für die Band. Groove Inclusion wurde mit dem Deutschen Jazzpreis in der Kategorie Musikvermittlung und Teilhabe ausgezeichnet. Von Anfang an mit dabei als musikalischer Leiter ist der Stuttgarter Perkussionist und Schlagzeuger Hans Fickelscher. Er ist einer der vielseitigsten Schlagzeuger, Jazzdrummer, Perkussionisten Süddeutschland und er ist Bandgründer, Co-Gründer verschiedener Projekte, gefragter Sideman. Er komponiert und arbeitet mit Theater- und Tanzkompanien. Er ist künstlerischer Leiter des Stuttgarter Band-Großprojekts Jazz at Large und er leitet eben diese inklusive Big Band Groove Inclusion aus dem Remstal und deswegen, unter anderem deswegen, nicht nur deswegen, habe ich ihn heute eingeladen. Hallo und herzlich willkommen, lieber Hans Fickelscher. Schön, ja, dass du da bist.
1: Hallo, liebe Claudia, ich freue mich, dass ich hier bin und hier sein darf.
0: Sehr schön, dass es klappt. Groove Inclusion, das war jetzt der Aufhänger. Ich möchte natürlich auch ein bisschen mehr über dich erfahren oder unseren ZuhörerInnen über dich, dich vorstellen. Aber Groove Inclusion war jetzt der Aufhänger. 12 Jahre Bandgeschichte, jetzt gekrönt durch den Deutschen Jazzpreis. Viel Freude und sicher auch Stolz und vermutlich auch das Werk eines ganzen Teams oder einer ganzen Groove Inclusion Familie oder wie muss man sich das vorstellen?
1: Genau, wir sind ja wirklich eine riesen Big Band. Ich sage immer eine lustig besetzte Big Band. Wir haben zum Beispiel 4 Schlagzeuger, wir haben 2 Bassisten, wir haben Geige, Akkordeon, Gesang, alle möglichen Blasinstrumente, genau. Also nicht einfach klassisch besetzte Big Band. Also bei uns dürfen ja auch alle mitmachen, die wirklich Lust dazu haben. Und wir haben jetzt natürlich auch ein gewisses Niveau, die irgendwie mit integriert werden können. Mhm. Wir haben tatsächlich seit 2014 eine Stammbesetzung, die sich so gut wie gar nicht geändert hat. Also alle sind nach wie vor mit richtig viel Freude und Spaß dabei.
0: Und es wurde jetzt wahrscheinlich sehr gefeiert, als ihr den Preis bekommen habt.
1: Natürlich haben wir da gefeiert und wir haben uns gefreut. Den Preis gibt es ja eben erst seit 2 Jahren in der Kategorie und letztes Jahr waren wir nominiert und ein pädagogisches Projekt zur Förderung von Jazz-Erziehung hat damals gewonnen. Und jetzt sind wir sozusagen die erste Band, die diesen Preis für Teilhabe bekommt. Und er wird ja immerhin vergeben von der Bundesregierung, also vom Beauftragten für Kultur und Medien. Also das ist schon ein deutschlandweites Ereignis und wird auch wahrgenommen.
0: Das ist eine sehr schöne Sache. Ich denke, Anerkennung auch für viele Stunden Arbeit, aber auch vielleicht für viel Freude und Spaß, die man da miteinander hat. Was ist deine Rolle genau bei diesem Projekt?
1: Ja, meine Rolle ist irgendwie die Band zum Klingen zu bringen, wie auch immer. Also da können ja viele Sachen dazu. Wir sind ein Team, das du hast schon vorhin angesprochen. Wir sind ein Leitungsteam. Arne Meerwein und Holger Bier und ich, wir haben die musikalische Leitung und Rosa Butziat hat noch die finanzielle und konzeptionelle Leitung. Also wir sind zu viert. Mhm. Und ich schreibe zum Beispiel fast alle Arrangements für die Band, weil kaufen kann man für so eine Besetzung nichts. Und es wäre auch für den einen wäre es zu schwierig, für den anderen zu leicht. Mhm. Und so probiere ich immer jedem in der Band seinen eigenen persönlichen Spot zu geben, wo er zeigen kann, was er drauf hat.
0: Mhm. Also sehr aufwendig, praktisch jedes Stück, was ins Programm kommt, braucht für die 27 Menschen oder je nachdem, wie viele eben an dem Tag dabei sind, braucht da ein extra Blatt oder extra Noten und die müssen von irgendjemand geschrieben werden. Und dieser irgendjemand, das bist du.
1: Genau. Was eigentlich auch spannend oder interessant ist, ist, die Menschen ohne Behinderung, die kleben meistens an dem Notenblatt und die Menschen mit einer amtlich bescheinigten Behinderung, die spielen meistens auswendig. Also die lernen die Stücke auswendig und können sie dann auch.
0: Ah, das ist interessant. Also sie gehen übers Gehör, weil das ich lerne ja selber auch ein Instrument und ich finde dieses, wenn man das relativ spät lernt, diese kognitive Umsetzung, das dann in die auch körperlichen Abläufe umzusetzen, da ist man mit dem Lesen der Noten beschäftigt und eigentlich sollte man am besten nach Gehör und Gefühl gehen, wenn man so halbwegs die Technik des Instruments in den Griff bekommen hat.
1: Genau, in Englisch heißt das ja by heart, mhm, auswendig, also. Und das ist eigentlich ein schöner Ausdruck, nämlich mit dem Herzen spielt.
0: Mhm. Toll, ja, du hast schon was gesagt zur Bandbesetzung. Eins würde mich noch interessieren, wie lange dauert es, bis man so ein abendfüllendes Programm sich drauf schafft? Weil ihr habt ja, ich habe gelesen, da war ich wirklich sehr verwundert, 120 Konzerte in 12 Jahren. Also das heißt ja im Schnitt im Jahr 10 Konzerte, das ist ja der
1: genau,
0: Wahnsinn.
1: Genau. Also unser erstes Konzert, unser erstes richtiges Konzert war in Peking.
0: Das ist ja der Hammer.
1: Nach einem halben Jahr. Ja. Genau, das war relativ lustig, weil mich hat ein Mensch angerufen, kurz bevor die Band ihre erste Probe hatte. Und der sagte, da ist ein Festival und da müsst ihr hinfahren. Und dann habe ich gemeint, hey, die Band, ich weiß gar nicht, wer mitspielt. Und wir haben uns ja noch nie getroffen. Und egal, meldet euch an. Und tatsächlich haben wir es dann so gemacht. Wir haben uns angemeldet, ohne zu wissen, ob überhaupt was zustande kommt. Aber das ging in dem Fall. Und dann sind wir tatsächlich nach einem halben Jahr nach Peking geflogen und konnten knapp 3,5 Stücke. Wir haben dann noch am Flughafen in Helsinki geprobt, immer die Wartezeiten genutzt. So und,
0: cool.
1: Und, aber das war ein sensationelles Erlebnis für die Band.
0: Das ist natürlich ein Paukenschlag. Und ich stelle mir vor, oder ich könnte mir vorstellen, dass das unglaublich verbindet, wenn man so startet, wenn man so ein Erlebnis hat, auch zum Einstieg.
1: Also wir haben ja genau einige Reisen gemacht und die waren schon immer sehr, sehr spannend, verbindend und erlebnisreich.
0: Mhm. Ja, wir haben noch ein Stück dabei. Bei mir bist du Shane, auch aus dem Konzert im Theaterhaus. Es war ja ein besonderes Konzert dieses Jahr am 5. April in Stuttgart im Theaterhaus. Da hattet ihr auch besondere Gäste dabei.
1: Genau, wir haben eine ganze Reihe an Gästen. Ich zähle jetzt mal einfach den Matthias Schriefel auf, der auch 3 Stücke mitgebracht hat von sich. Der Veit Hübner am Bass war dabei und der Christoph Beck und auch der Eberhard Butziat. Also genau, wir hatten prominente Unterstützung und es war unser erstes Konzert auf einem ganz normalen, sag ich mal, ganz normalen großen Jazzfestival.
0: Also wunderbar, also bei den Oster-Jazz-Tagen im Theaterhaus.
1: Bei den Oster-Jazz-Tagen.
0: Wunderbar, da hören wir jetzt gleich rein. Bei mir bist du Shane.

0: Ja, das war nochmal die inklusive Big Band Groove Inclusion aus dem Remstal. Im April hat sie den Deutschen Jazzpreis in der Kategorie Musikvermittlung und Teilhabe gewonnen. Eine tolle Anerkennung und auch wirklich echt eine große Freude, auch für die Szene hier in Stuttgart. Also wir haben uns alle mitgefreut. Ja, und heute ist der Bandleiter Hans Fickelscher im Jazz Talk zu Gast. Groove Inclusion, ich war mal auf der Seite groove-inclusion.de und habe mal geguckt, sind da noch Termine, Hans? Und ich habe natürlich auch die Gelegenheit beim Schopf gepackt, dass ihr jetzt in Gomaringen zu hören seid. Am 24. Juli, das ist ein Freitagabend, in der Kulturhalle, ein wunderschönes Kultur- und Sporthaus, Halle in Gomaringen. Wer da noch nicht war, das ist die Gelegenheit, eine wirklich besondere Band kennenzulernen. Also 24. Juli, Freitagabend ab 19 Uhr. Und ich weiß nicht, ich habe gesehen, ihr habt auch noch weitere Termine, Hans.
1: Wir haben noch einige. Ich tue jetzt mal zwei noch rauspicken. Und wir spielen am 13. September auf der Landesgartenschau in Ellwangen abends auf der großen Bühne ein eigenes Konzert. Und dann haben wir ein großes Festival in Fellbach, und zwar am 25. und am 26. September. Das nennt sich In Klang Festival. Da gibt es neben Musik auch noch Tanz und ganz viele Workshops, also und verschiedene Bands aus dem ganzen süddeutschen Raum. Also unbedingt merken, das ist ein Ausflug nach Fellbach wert am 25. 26. September.
0: Wunderbar. Ja, ich würde sagen, einfach schon mal Fühlung aufnehmen in Gomaringen am 24. Juli oder wenn das nicht klappt, dann in Fellbach. Ja, lieber Hans, ich möchte gerne ein bisschen auch ein Feedback, Rückblick geben für die Hörerinnen und Hörer, die dich vielleicht nicht so gut kennen. Du hast Jazz, Schlagzeug studiert, nehme ich mal an der Musikhochschule in Stuttgart. Dann warst du als Stipendiat in New York, hast dort deinen Master gemacht, auch Jazz Studies. Ich weiß nicht, was man da genau studiert dann.
1: Ist im Prinzip ähnlich wie hier, also Musikstudium mit Hauptfach Jazz, bei mir Jazz Percussion. Genau, ich war da beim genialen John Reilly. Damals noch gar nicht so bekannt wie heute, aber ein super
0: in der Manhattan School of Music.
1: Schlagzeuger, genau.
0: Toll. Und dann bist du aber 94 wieder zurück nach Deutschland gekommen, seitdem in Stuttgart, glaube ich, immer unterwegs. Sehr lange in vielen Bands irgendwie als Mitgründer, als Gründer, als Sideman. Gefragt, unterwegs, du hast immer viel unterrichtet auch, glaube ich, in Fellbach.
1: Ich hab tatsächlich seit sehr vielen Jahren eine, aber sehr kleine Stelle. Ich mache unter 30%, also das ist ein bis zwei Nachmittage sind es. Tatsächlich wird sich, sonst käme ich nicht so auf die ganzen anderen Sachen.
0: Das ist einfach dann auch viel. Ja, und dein aktuelles, ich wollte ja so ein bisschen auch ein kleines Portfolio zeigen von dir, was du so alles machst, damit man so ein bisschen auch die Person kennenlernt und ihre musikalische Vielfalt. Das ist ja bei dir sehr ausgeprägt. Dein aktuelles Jazzprojekt ist ein Projekt Jazz Franco-Allemand Paris Stuttgart. Und ich würde sagen, da sprechen wir jetzt nicht lange rum, da hören wir gleich mal rein. Und da gibt es einen Song, der heißt Love Your Smile und komponiert direkt auch von Hans Fickelscher. Viel Spaß damit.

0: Ja, wir hörten einen kleinen Ausschnitt vom Song Love Your Smile des Quartetts Jazz Franco-Allemand Paris Stuttgart. Mitspielt dort auch mein heutiger Studiogast Hans Fickel schon an den Schlaginstrumenten. Gefeatured wurde hier in dieser Passage der französische Flötist Hervé Méchinette de Richemont aus Paris kommend, genauso wie William Leconte am Piano und Jens Loh und am Bass, und du, ihr seid die Stuttgarter Abteilung, also ein Stuttgarter-Pariser Musikprojekt. Das ist, glaube ich, noch gar nicht so lange in Existenz. Also ist es noch, besteht noch nicht so lange. Wie?
1: Also wir kamen vor gut 3 Jahren zusammen und hatten dann einen Festivalauftritt und ein paar wenige Auftritte noch in Clubs in Baden-Württemberg und hatten so viel Spaß, dass irgendwie klar war, das muss weitergehen, aber dann dauert es immer ein bisschen. Man muss Material zusammenstellen, Termine bekommen. Und wir haben jetzt dieses Frühjahr hatten wir 6 Konzerte auch in Clubs in ganz Baden-Württemberg. Und die kamen einfach so super an, dass ich total happy bin. Von den 6 waren 4 ausverkauft und die anderen beiden auch super besucht. Und das Feedback vom Publikum war jedes Mal also eine wahre Freude. Also ich lese jetzt hier einfach mal vor. Aus der Böblinger Kreiszeitung kommt das Quartett Jazz Franco-Allemand sorgt mit unbändiger Spielfreude für strahlende Gesichter bei der Jazztime in der Böblinger Kongresshalle. Oder in Köngen hieß es, die Band brennt ein wahres Feuerwerk der Emotionen ab, ein Konzert der Superlative.
0: Also da wart ihr natürlich auch sehr angenehm erfreut, dass es so einschlägt. Das ist doch schön, also motiviert ja auch dann weiterzumachen. Aber es ist ja wahrscheinlich nicht ganz so einfach, wenn 2 Musiker in Paris leben und 2 in Stuttgart, das muss ja alles irgendwie bewerkstelligt werden. Und da braucht man ja auch, um dann gemeinsam zu arbeiten, auch einen Horizont. Man braucht Konzerttermine etc.
1: Genau.
0: Wer
1: Danke
0: hängt
1: an
0: sich
1: die Bahn an der Stelle. Die Bahn, die Paris und Stuttgart
0: sehr gut verbindet.
1: Stimmt,
0: das ist ja eigentlich super. Wenn sie fährt, dann in 3 Stunden ist sie von Stuttgart nach Paris gefahren. Wie genau ist es denn? Wer macht denn da das Booking? Ist es dann auch dein
1: das
0: Business?
1: Das ist auch mein Job. Immer, genau, also es ist unterschiedlich. Bei der einen Band ist der eine, bei der anderen Band ist der andere, und bei dieser Band bin ich's.
0: Mhm. Ja, ich habe noch ein Stück mit, oder vielmehr du hast uns ein Stück mitgebracht. Das heißt, auch einen Ausschnitt haben wir mitgebracht. When Will I See You Again? Auch eine Komposition von dir. When Will I See You Again?

0: Wir hören nochmal ein Stück des Projekts Jazz Franco-Allemand Paris-Stuttgart. Und zwar trägt es den Titel When Will I See You Again? Eine Komposition von Hans Fickelscher, der heute auch mit mir im Studio des Freien Radios Wüste Welle sitzt. Und ja, das ist ein, wir haben gerade gesprochen, ich finde es wirklich wichtig und toll, dass eben halt auch diese europäische Gedanke auch in der Musik und im Jazz zu erleben ist, dass sich halt Musiker aus Frankreich oder du hast jetzt erzählt, du hast mit Norwegern oder sowas gespielt, dass Musiker aus verschiedenen europäischen Ländern zusammen Musik machen und auch sich gemeinsam zeigen. Und ich finde das eine schöne Sache, auch aus diesem Grund. Und jetzt wollte ich noch wissen, mit welcher Sprache sprecht ihr? Doch bestimmt fließend Französisch und fließend Deutsch? Nein.
1: Also mein Französisch war früher irgendwie ziemlich gut.
0: Tatsächlich, ja.
1: Also ich liebe auch Frankreich sehr, war auch dort. Und trotzdem, also um so richtig zu reden, ist dann doch schwierig. Also wir sind dann meistens, weil wir alle in der Band viel auch international unterwegs sind, auf Englisch geswitcht, weil da ging es am einfachsten.
0: Ja.
1: Aber gerade bei Hervé war es oft so, dass er sprach auf Englisch und plötzlich ging es auf Französisch weiter. Aber okay, war okay, wir haben es verstanden.
0: Ja, ja.
1: Er hat es gar nicht gemerkt, dass er gedreht hat wieder.
0: Die Schweizer machen das ja so als viersprachiges Land, dass praktisch jeder in seiner Muttersprache spricht, also in seiner ersten Sprache, und aber die anderen versteht. Also die antworten sich, muss ich zum Teil in Konferenzen auch oder so lustig anhören. Der eine spricht Französisch, der andere antwortet auf Schweizerdeutsch oder auf Italienisch. Das ist eigentlich ja so ein Zielbild hier.
1: Also das Schöne an Musik ist ja, dass Musik keine Grenzen kennt. Und mit Musik, klar, wir reden auch, aber bei Musik klar. Müssen wir gar nicht so viel reden und machen viel zusammen. Und ich liebe ja tatsächlich sehr viele unterschiedliche Kulturen und Musik und freue mich immer, wenn ich mit Menschen spielen kann, die von ganz woanders herkommen.
0: Das ist wunderbar und auch für mich schon ein Stichwort für unsere nächste Musik, nämlich wer dich in Stuttgart auch schon öfter gehört hat, weiß ja, dass du neben der komponierten, arrangierten Musik dich auch sehr für die freie Improvisation, fürs Experimentieren begeisterst. Und habe ich mich gefragt, ist das die spannendere Musik für einen Perkussionisten? Also Schlagzeug und Perkussion sind ja doch im Grunde, es gehört in

0: eine Familie, aber es ist ja doch ein bisschen was anderes. Und Perkussion hat vielleicht mehr Spielraum in ganz freien Kontexten, oder wie ist das? Oder bin ich da auf dem falschen Pferd?
1: Ich weiß nicht, das kann, glaube ich, jedes Instrument. Also für mich ist, wenn ich frei improvisiere, tue ich ja im Moment komponieren. Und das ist, wenn ich das schaffe, irgendwie auf einem guten und nachvollziehbaren und spannenden Niveau zu machen, dann ist es für mich eigentlich die höchste Krönung für einen Musiker, im Moment etwas zu kreieren, was toll ist und was noch nie vorher gegeben hat. Das hat tatsächlich in der Tradition, Bach war ein Meister der Improvisation, der hat ja dann nur zum Schluss mal irgendwas aufgeschrieben und alles andere, was er gespielt hat, war improvisiert. Und das ist so ein bisschen verloren gegangen in der klassischen Musik. Beim Jazz gibt es das natürlich mehr. Und wie gesagt, für mich ist es die höchste Kunst, wenn ich es schaffe, in der
0: Im Moment,
1: freien
0: also
1: Improvisation
0: praktisch das,
1: das zu kreieren.
0: der Kreativität freien Lauf zu lassen und das aber auch von den Möglichkeiten umsetzen zu können, was so in den Kopf reinkommt, was das
1: Ja.
0: automatisch auch in die Finger reingeht. Ja, wunderschön. Du hast ja schon länger Kontakt mit dem niederländischen Jazzpianisten Jasper van 't Hof. Und dort gibt es ein Projekt, das nennt sich Trilogic. Ein Stück davon hast du uns mitgebracht. Du Tornados Improvise. Was erwartet uns da? Was ist das für eine Band?
1: Also wir sind ein Trio mit Gretje Beimer, die eine Vokal Artistin der Extraklasse ist und Tornado habe ich das erste Stück, was wir jetzt hören, genannt. Da gibt es eine Besprechung der LP und das finde ich eigentlich sehr passend. Das hat mir super gut gefallen von Janis Oboda und der schreibt: Der Einstieg in dieses phänomenale Album ist nicht einfach. Bei dem Scat-Schnellfeuer, das die niederländische Ausnahmesängerin hier loslässt, zieht man unverzüglich den Kopf ein. Doch das bläst einem nur die Gehörgänge frei für eine unglaubliche Reise durch fantastische Klangwelten. Und ich glaube, genau das, also das, genau das höre ich, wenn ich selber zuhöre.
0: Also die improvisieren Tornados auch, wo gehen sie rein, wo nicht. Also hören wir uns dieses Stück einmal an. Trilogic.

0: Wir hörten einen Ausschnitt vom Stück Du Tornados Improvise vom Bandprojekt Trilogic mit Jasper van 't Hoff am Piano, Grete Biemer an der Stimme und Hans Fickelscher an den Drums. Und Hans Fickelscher ist heute bei mir im Studio zu Gast beim Jazz Talk hier im Freien Radio Wüste Welle. Und ich habe mich gefragt, wie seid ihr denn zusammengekommen als niederländischer Pianist? Das sind ja zwei Niederländer. Wo habt ihr euch kennengelernt?
1: Es gab vor, ich weiß gar nicht, wie viele Jahren ist jetzt her, 15 Jahren, gab es in Fellbach einen europäischen Kultursommer. Und da wurde ein Partnerland ausgelobt und es war eben Holland. Und ich habe mit der Kulturamtsleiterin gesprochen und gemeint, lasst uns doch was zusammen machen und nicht nur holländische Bands einladen, die in Fellbach spielen. Und das fand sie super. Und dann habe ich ihr den Jasper vorgeschlagen und die Grete hatte sie schon mal selber auf dem Konzert gehört und war sofort begeistert. Und so kamen wir zum ersten Mal zusammen.
0: Und seither habt ihr auch immer wieder mal punktuell zusammengearbeitet. Ne?
1: Genau, das ist ja immer schon mal wieder, wenn es eine Gelegenheit gab. Genau, das ist immer eine Frage des Konzerte organisierens, Management und so. Genau.
0: Der Jasper van 't Hoff ist ja eigentlich, glaube ich, vielen eher durch Pili Pili bekannt.
1: Genau,
0: oder so.
1: Ich habe mehrfach, glaube ich, Pili Pili in Tübingen hier gehört, ja. Im Sudhaus. Also er war auf jeden Fall regelmäßiger Gast hier im Sudhaus mit seinen Superbands.
0: Also er ist ein Weltmusiker und das ist ja auch so eine Richtung, die dir sehr sympathisch ist, wo du gerne dich auch einbringst.
1: Ja, der ist ein Unikum. Also es gibt einfach wenige Menschen, die so einfach ihren persönlichen Stil entwickelt haben, ohne irgendwo studiert zu haben. Und er hat ja mit jedem gespielt, der in Europa Jazz gemacht hat in den letzten 50 Jahren.
0: Wie muss ich mir das eigentlich vorstellen, wenn ihr euch trefft? Probt ihr vorher zusammen oder sprecht ihr, in welchen Tonarten ihr spielen wollt? Oder gibt es irgendein Sheet oder ist das wirklich alles out of the blue, also im Moment komponiert und
1: also jetzt bei
0: bald
1: diesem,
0: zugeworfen?
1: Bei diesem Projekt gab es keine einzige Komposition, keine Absprache. Wir haben uns im Studio getroffen und wir haben losgespielt. Und dann hatten wir zum Schluss eine ganze Menge Material und das haben wir dann, wir haben ja auch Stereo aufgenommen, das heißt auf ein Tonband, wo nicht nachgemischt werden konnte. Das heißt, wir konnten eben Sachen schneiden, was wir auch gemacht haben und haben uns eben dann die schönsten Stücke oder die besten Passagen rausgesucht von dem, was bei dem gemeinsamen Improvisieren zusammenkam.
0: Und ihr habt, das wollte ich vielleicht noch erwähnen, in Villingen-Schwenningen aufgenommen.
1: Genau.
0: Eine LP in diesem legendären Studio.
1: MPS-Studio ist es, genau, was eben weltberühmt wurde, damals mit Oskar Petersen, mit dem Herrn Brunner Schwer, der bei Saba gearbeitet hat.
0: HGBS, so heißt
1: genau.
0: Er dann auch, das
1: und
0: Label.
1: Tolle Aufnahmen gemacht hat. Ja, waren schon super Erfahrungen, in dem Studio aufzunehmen.
0: Man kann da übrigens auch hinfahren und bei einer Führung teilnehmen. Also ich habe mir das mal vorgenommen, das ist vielleicht auch mal ein Ausflugsprogramm, hier als kleiner Tipp in die Runde. Dann aber kommen wir schon zu einem weiteren Projekt von dir. Das ist nochmal was ganz anderes. Das ist Saxophon, Kirchenorgel und Schlagzeug, Percussion. Scharf dreifach, das musst du mir erklären.
1: Genau, das Trio heißt Scharf dreifach. Wir treten jetzt sogar öfters scharf vierfach auf, noch mit Gesang. Und das ist der Kirchenorganist Georg Ammon aus Stuttgart, Jürgen Häusler, ein langer Freund und Musikerkollege am Saxophon. Und Beatrix Steinhübel, wenn sie mit dabei ist, dann singt sie noch. Und wir treten logischerweise nur in Kirchen auf und spielen da eine schöne Mischung aus Jazz, Improvisation, Gospel, eigenen Kompositionen. Und da dachte ich, das ist sowas, Besonderes und habe ein Stück rausgesucht mit dem lustigen Titel Wammel.
0: Was ist das? Bitte schön.
1: Das ist der Speck am Bauch, eigentlich beim Schwein. Ich habe es während der Pandemie geschrieben, als mein Speck am Bauch immer größer wurde. Und deswegen habe ich es Wammel genannt.
0: Ach, das ist ja herrlich. Also dann hören wir das Trio. Vielleicht ist da die Bea ist da nicht
1: da dabei. Da ist es nicht das dabei. Trio, genau.
0: Da ist sie eigentlich außen vor. Das Trio mit Scharf dreifach mit dem Stück.
1: Genau, eins muss ich noch sagen.
0: Was ist das?
1: Das Scharf dreifach ist ein Orgelregister. Und zwar ein eher seltenes und es steht für Strahlkraft und Klangfülle.
0: Ah, sehr schön. Also sehr passend, wenn es auch in der Kirche mit einer Orgel gespielt wird. Die Wammerl.

0: Das war die Band Scharf Dreifach mit 2 F geschrieben. Scharf Dreifach. Und das Stück heißt Wammerl, also die kleinen Speckröllchen, die werden da aber nicht aufgebaut, sondern abtrainiert, so energetisch wie das Stück daherkommt, zumindest der Ausschnitt, den wir gehört haben. Wir haben da gehört den Georg Ammon an der Kirchenorgel, den Jürgen Häusler am Saxophon und den Hans Fickelscher am Schlagzeug. Und das Ganze wurde aufgenommen in der Lutherkirche Fellbach, weil zwingenderweise das immer in einer Kirche aufgenommen wird, weil das ist ein Kirchenorgelprojekt.
1: Genau.
0: Ihr kennt euch auch schon lange.
1: Wir spielen schon einige Jahre zusammen, genau.
0: Wunderbar. Und dann haben wir noch was sehr Originelles. Es gibt ein Trio, Blastonal, das eigentlich in Wahrheit ein Quartett ist. Es spielt auch schon lange und immer mal wieder zusammen. Also ich habe selber auch mal im Theaterhaus in Stuttgart gehört. Und was ist es? Es ist tiefes Blech plus Schlagzeug. Und beziehungsweise, ja gut, Saxophon ist nicht tiefes Blech. Saxophon, Bass, Posaune und also Magnus May spielt das Saxophon, Stefan Kirsch die Bass-Posaune. Eberhard hat ja dann auch oft mal das Sousaphon noch dabei oder eben halt die Posaune und du bist die Stimme am Schlagzeug, das Trio Blastonal und auch ein wirklich sehr witziges Projekt. Was spielt ihr da so? Auch eigene Sachen?
1: Wir spielen da nur eigene Sachen. Mhm. Und zwar jeder von uns komponiert auch speziell für die Besetzung. Wir spielen auch freie Sachen und da hören wir jetzt auch ein Stück, das ist tatsächlich eine Komposition von mir, aber eine grafische. Da steht nicht so viel auf dem Papier, aber trotzdem gibt es der Band die Richtung vor, wo es lang geht.
0: Ah.
1: Und eins habe ich dir noch nicht verraten, da ist noch ein New Yorker Gitarrist dabei, bei der Aufnahme. Und das ist der John King, der öfters auch mit uns spielt, wann immer er in Deutschland ist. Mhm. Und der ist auf der Aufnahme auch dabei. Das heißt, wir sind da ein Quintett.
0: Also das Trio Blastonal, diesmal im Quintett. Genau. Sehr originell. Also wir hören With Energy, eine kurze Passage aus With Energy.

0: So, das war ein kleiner Ausschnitt vom Trio Blastonal im Quintett, in Quintettbesetzung von dem Stück With Energy. Die Energie war ja auch buchstäblich zu hören und ich glaube, am meisten Spaß haben irgendwie die Musiker selber, oder? Das ist so eine Musik, wo man sich so richtig verausgaben kann. Oder bilde ich mir das nur ein?
1: Also im besten Fall haben alle Spaß.
0: Haben alle Spaß.
1: Im Saal.
0: Ja, aber ich finde, das sieht man dann auch, dass da irgendwie auch viel
1: genau,
0: Spaß bei den Musikern ist.
1: Also meine Erfahrung ist, wenn die Musiker Spaß haben, dann überträgt sich das in aller Regel.
0: Ist auch wahr.
1: Und wenn die Musiker irgendwie so selber nicht so genau wissen und denken, ach, was mache ich da gerade und klingt das jetzt, dann kann sie es auch nicht so richtig übertragen.
0: Stimmt, der Funke kann dann nicht so richtig springen. Ja, wir kommen auch schon Richtung Ende zu, aber wir haben noch was. Und zwar ein Fable von dir, ich habe es vorher schon anklingen lassen, ist auch Weltmusik. Und ich nehme mal an, da würde auch das Bandprojekt Panterei drunter fallen.
1: Genau, genau. Das, oder ist immer so eine Frage von Labels. Weltmusik
0: ist
1: inzwischen so beliebig.
0: Ja, ja, ja.
1: Aber einfach,
0: so mediterrane Musik, mit orientalischem Einschlag. Was ist das? Stell uns doch die Band vor. Was ist das für eine Band?
1: Ich glaube, an der Besetzung merkt man es am ehesten, was
0: ja
1: ist. Also wir nennen das Projekt von Freiheit, Liebe und Musik aus dem Orient. Und da ist die Eliana Pizzikaki und die spielt das Instrument Kanun. Sie kommt von Kreta, das ist dort weit verbreitet im griechischen und insbesondere türkischen und arabischen Raum.
0: Was ist das für eine Art Instrument?
1: Eine, wie sagt man, eine Art Harfe oder man nennt es auch orientalische Zither.
0: Ah, also ein Zupfinstrument.
1: Ein Zupfinstrument, genau. Und dann haben wir den Mazen Mosen, er ist aus Syrien, spielt Oud, Gitarre und Gesang. Und dann haben wir die Nina Ha, die ist eine Meisterin auf der Shakuhachi, eine japanische Bambus-Längsflöte, wie man sagt.
0: Wird die, also Längsflöte, wird die so senkrecht nach unten gespielt oder ist das?
1: Genau, sie wird senkrecht nach unten gespielt, aber ich kriege da zum Beispiel keinen einzigen Ton raus. Also sie haucht bei mir nur. Und in der Tradition von Japan ist es eigentlich, geht es gar nicht um Musik in dieser Tradition, sondern um Atmen. Und dieser Ton, der dabei rauskommt, ist ein Ergebnis eines guten Atmens.
0: Ah, irre. Interessant.
1: Genau. Und mit dieser Besetzung suchen wir Stücke raus, die uns allen Spaß machen und genau, die wir, Panterei heißt der Fluss, der immer wieder neues Wasser bringt. Also nichts bleibt gleich, alles ist in Veränderung und wir spielen sehr alte Stücke, oft traditionelle Stücke von unbekannten Komponisten und interpretieren sie auf unsere Weise und wie wir sie hören heute.
0: Wunderbar. Also ich würde da das gerne dann am Abschluss unserer Sendung spielen. Da haben wir ein Stück, aber vielleicht können wir das auch gleich besprechen. Das heißt Tirek Bostan.
1: Das ist ein uigurisches Volkslied aus Ost-Turkestan. Es ist traditionell und der Titel heißt Tirek, das ist eine Pappel und Bostan ist der Garten und es geht um den Pappelgarten. Ich bin von ihm verzaubert, dein Herz hat Frieden gefunden, aber mein Herz ist noch immer verwüstet. Das ist die schöne arabische bildliche Sprache.
0: Bildliche Sprache, Wahnsinn.
1: Genau. Es geht um Liebe.
0: Ja, es geht um Liebe, wie in ganz vielen Liedern, auch in der Volkskultur. Ja, wir sind schon fast am Ende. Ich wollte vielleicht nur erwähnen, dass du natürlich auch Workshops gibst und unterrichtest und so weiter. Steht bei dir jetzt auch dann sozusagen eine Sommerferien, eine Sommerpause an?
1: Im August mache ich mal Urlaub, ja.
0: Machst du auch mal Urlaub?
1: Genau.
0: Und geht es dann wieder los mit Jazz at Large? Machst du ja nach wie vor die künstlerische Leitung. Das ist ja dieses Bandprojekt in Stuttgart, wo ganz viele Leute sind, manchmal 50 Leute auf der Bühne, wird im Theaterhaus aufgeführt, ist immer im November. Und da werden Auftragskompositionen vergeben und das muss ja auch jemand beschreiben, organisieren,
1: genau,
0: anleiten
1: auch,
0: und so.
1: Auch da sind wir ja ein Team, muss ich mal dazu erwähnen. Wir sind zu dritt und die Komponisten stehen und die Besetzung ist klar. Also ist es gerade alles auf der Spur.
0: Okay, ja, wunderbar. Ja, dann hoffe ich alles, dass du einen schönen Urlaub hast und eine angenehme Zeit, gut über den Sommer kommst. Ja, und damit, liebe Hörerinnen und Hörer, geht unser Jazz Talk für heute zu Ende. Herzlichen Dank, lieber Hans Fickelscher.
1: Danke fürs dabei sein dürfen.
0: Gut, du machst dich jetzt gleich wieder Richtung Stuttgart auf. Sie machen sich vielleicht am 24.07. in die Gomaringer Kulturhalle auf. Da könnten Sie die inklusive Big Band Groove Inclusion unter seiner Leitung erleben. Weitere Informationen zu Hans Fickelscher auf derselbigen Homepage hansfickelscher.de. Und falls Sie später eingeschaltet haben und das Ganze vielleicht noch ein bisschen genauer wissen wollten, was wir gesprochen haben, diese Sendung wird morgen um 9 und am Donnerstag um 16 Uhr wiederholt. Außerdem können Sie die Sendung in unserer Mediathek auf wüste-welle.de finden und dort 7 Tage lang nachhören ab der Stunde der Ausstrahlung. 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Und wir haben, wie versprochen, noch das uigurische volkstümliche Stück interpretiert vom Ensemble Pantarei Tirek Bostan, der Pappelgarten. Und lassen Sie sich verzaubern von diesem Stück. Ich wünsche einen schönen Tag und sage Tschüss und bis zum nächsten Mal. Am Mikrofon waren Hans Fickelscher.
1: Ja, Hans Fickelscher.
0: Hans Fickel und Claudia Rodi. Machen Sie es gut und bis zum nächsten Mal.

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Ihr hört die Wüste Welle 96.6 Santorin Ultra White. Die letzten zwei Stunden hier im Studio Lightwood. Drum and Bass. Santorin Ultra White immer Samstag 18 bis 20 Uhr und die Wiederholung Sonntag auf Montagnacht. Guten Morgen, gute Nacht.

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0: Ihr hört die Sendung Domkulture im Freien Radio Wüstewelle. Domkulture wird mittlerweile auch schon 20 Jahre alt. Die erste Sendung fand am 23. Juni 2006 statt. Und zu diesem 20-jährigen Jubiläum hören wir einfach nochmal in die allererste Sendung rein. Gleich kommt auch die Originalmoderation. Ich finde es sehr lustig, wie aufgeregt ich damals moderiert habe. Das Einzige, was ich rausgekürzt habe, ist die Kabelfrequenz, die mittlerweile nicht mehr existiert.
1: Hallo, ich bin Marco und ihr hört die erste Ausgabe der Sendung Domkulture. Auch im Radio Wüstewelle, das freie Radio für Reutlingen und Tübingen auf 96,6. Diese Sendung beschäftigt sich mit Balkanbrass, Jugorock, Ethno und Folklore. Ihr hört die Erstausgabe vom 23.06.2006 und weiter geht's mit etwas Balkanbrass.

Kulturschock. Eine Band aus Seattle, die ihrem Namen alle Ehre macht. Das spiegelt sich in der Musik wider, die folkloristische Elemente und Lieder des Balkans mit Punk vermischt. Und auch die Besetzung lässt es wiedererkennen. Die Leute der Band sind aus Bosnien, aus Bulgarien, Japan und den USA. Seit circa 98 machen sie Musik, eben in der Gegend von Seattle, haben dann das Album Live in America rausgebracht. Anschließend folgte das Album Fuck the INS, gefolgt von Cultura Dictatura. Und jetzt arbeiten sie gerade an dem Album They Came to Took Your Job Away. Ich habe diese Band schon im Café Nepomuk live gesehen. Es war ein sehr schönes Erlebnis. Und jetzt hören wir drei Titel von ihnen. Wir fangen an mit Seamstress and the Officers, Horse Thief and Musicians. Also viel Spaß.

der Amerikaner war. Die zweite zeigt das Schicksal eines alleinerziehenden Zuckerrohrbauers, der sein Land an United Fruit verkaufen muss und letztlich von seinem Land vertrieben wird. Die letzten beiden befassen sich mit dem Aufbegehren des Volkes und der Revolution. Dieser propagandistisch angehauchte Film, der schwarz-weiß ist und mit Untertitel belegt ist, zeigt in poetischen Bildern die Geschichte Kubas und seiner Menschen. Weiter geht es mit Musik von Plavi Orchestra, Crvena Jabuka und Bijelo Dugme.

0: Jeden, den man dabei erwischt, sollte man einen kleinen Schwamm geben, einmal voll Wasser. Den ganzen Mist, den er weggemacht hat, sollte er von der Fassade machen. Irgendwann einmal, wenn die Fingerkuppen anfangen zu bluten, was ich als Maler und Lackierer vom Schleifen von meiner Lehre her kenne, glaube ich, würden sich die Leute überlegen, was sie da tun. Es sind Leute ohne Interesse. Ich habe als Junge mit einer Schleuder gespielt, mit einem Fußball, wir haben uns im Wald verstecken, Baumhütten gebaut. Wenn ich heute 10-, 12-Jährige sehe, die spielen mit einem Gameboy und leben in einer Traumwelt aus Computer und Elektronik, ich denke, dass man Kinder heute geistig verkrüppelt und Graffiti ist das, was das Produkt dieser Geschichte ist.
1: Sie dürfen dabei nicht vergessen.

0: Wie heißt du? Wie ist dein Writer-Name?
1: Mein Writer-Name ist Monkey und ich gehöre der Balkanaten-Crew an.
0: Okay, damit hast du noch eine weitere Frage schon beantwortet. Mit welchen Leuten malst du sonst noch so?
1: Mit verschiedenen Leuten aus der Reutlinger und Tübinger Umgebung hauptsächlich.
0: Wie lange malst du schon oder seit wann?
1: Angefangen damit zu experimentieren mit Graffitis, so im üblichen Sinne Skizzenmalen, so tue ich seit ca. 94 und richtig meine erste Writer-Crew, die Belton Deco Sprayer, denen bin ich beigetreten 1996.
0: Was malst du so? Pieces, Character, was sind so deine Spezialitäten?
1: Also ich bin nicht ganz darauf festgelegt, wie die meisten Leute meiner Crew, mache ich eigentlich sowohl Character als auch Backgrounds, jetzt Hintergründe und Pieces, aber eigentlich hauptsächlich Buchstaben und Pieces gesprüht.
0: Gibt es irgendeinen Stil, der dich so beeinflusst hat oder wo du sagst, das ist dein bevorzugter Stil, so was gemalt wird?
1: Also bei figürlichen Elementen finde ich diesen typischen B-Boy-Style, der sich an japanischen Animes und Bode-Charakteren orientiert, eigentlich am schönsten und gefälligsten auch. Und bei den Pieces, den Buchstaben, orientiere ich mich wie die meisten Reutlinger in Richtung New York, dem klassischen Graffiti zu.
0: Bist du sonst noch irgendwie künstlerisch aktiv? Malerei, Skulpturen, Fotografie, Musik, irgendwas?
1: Also mit Musik habe ich mich eigentlich relativ wenig auseinandergesetzt, auch wenn ich mal eine Crew hatte, die Push da Flush hieß. Marco, müsstest du ja noch wissen, das war aber mehr so ein Spaß und so. Ansonsten, ja, male ich sehr viele Leinwände und aquarelliere und betätige mich künstlerisch auf jeden Fall sehr stark und will auch beruflich in diese Richtung gehen.
0: Ich habe gehört, du hast dich auch selbstständig gemacht und machst auch so Aufträge bei Privatleuten und Firmen.
1: Ja, also das ist ein florierendes Geschäft eigentlich, aber es beginnt gerade erst zu blühen, als ich mache, ob Porträts für Hochzeiten oder irgendwelche zufällig zum Thema Hochzeit auch Heiratsanträge gesprühte, kam schon von mir und einem Crewkollegen und natürlich auch Dekoration für Firmen, private Räume und ja, alles was in die Richtung Grafik geht, auch grafische Illustrationen für Zeitschriften habe ich schon gemacht und ähnliches.
0: Hast du da irgendeine Internetadresse oder eine Telefonnummer, die du hier über den Äther schicken möchtest, damit die Leute dich erreichen?
1: Also falls Kontakt hergestellt werden möchte, kann sich entweder direkt hier an Marco bei dem Sender melden oder auch meine E-Mail-Adresse lautet monkey mit zwei e geschrieben at web.de.
0: Okay, mal sehen, was daraus wird durch diese hier Werbung.
1: Yeah.
0: Hast du sonst noch irgendwelche Anekdoten oder Geschichten, was du zum Thema Graffiti irgendwie vielleicht erzählen möchtest?
1: Da muss ich aber jetzt schwer überlegen, weil da ist schon so viel passiert in den letzten 10 Jahren, dass mir wirklich gar nicht so leicht fällt, da eine einzelne Begebenheit rauszupicken. Ich kann mich noch an eine Nacht erinnern, da war ich und meine damaligen Kollegen unterwegs in Reutlingen und wir sind an einen legalen Platz malen gegangen, nachdem wir draußen malen waren. Es war aber stockfinster schon und wir sind die Pomologie gegangen und haben irgendwie zusammen was gemalt, recht chaotisch und so, wussten nicht wie und was. Und es brach ein Riesenstreit aus zwischen mir und meinem Kumpel, der damals selber geschrieben hat. Und es ging um Farben und so, aber das ist eine recht harmlose Geschichte, die sich dann schnell geklärt hat. Aber es war eine ziemlich lustige Sache, auch vor allem, weil es ziemlich am Anfang war und eigentlich ja
0: So eine tolle Aktion halt.
1: eine typische Toy-Aktion mit 2 Schritte nach hinten gehen, alle Dosen fliegen um und streit durch die Nacht und regt sich auf, beschimpft sich gegenseitig, wirft sich die Dosen gegen den Kopf und so weiter und so fort.
0: Möchtest du noch irgendwas zum Thema Style oder irgendwas anderes sagen? Irgendwie willst du da was loswerden?
1: Ja, Balkanacken ist die beste Crew Deutschlands.
0: Das lasse ich mal so dastehen. Hast du vielleicht noch irgendwie einen Musikwunsch oder so?
1: Was könnte ich mir wünschen? Irgendeinen schönen Zigeuner-Sound.
0: Den kriegst du, da bist du bei mir richtig.
1: Danke.
0: Also, Dankeschön für das Interview.
1: Gerne. Danke.

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Ciao!

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1: Und ihr habt wieder ganz genau richtig eingeschalten.
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1: Denn das heißt, ihr seid nicht geschmolzen.
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1: Aber selbiges könnt ihr tun zu sommerlich groovender elektronischer Musik.
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1: Gemixt mit Schallplatten.
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1: Und einige Standards, die existieren ähnlich lang. Einer davon ist die Platte des Monats. Davon habe ich diesmal gleich zwei. Die aus dem April ist noch ausständig. Die kommt jetzt gleich von Isco auf Brownswood Music. Und später im Programm auch noch die Platte des Monats Mai. Das Sampler Come Together, die dritte Ausgabe auf Form and Terra.
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1: Und dazu wünsche ich euch jetzt viel Spaß. Bis 20 Uhr begrüßt euch am Mikrofon und an den Plattentellern Micha Drüsch.

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Der Discogs Random Item, das ist die nächste Rubrik, die es auch schon ziemlich lange gibt. Für jede Sendung lasse ich mir von dieser Datenbank eine Platte vorschlagen. Und die kommt in diesem Fall von Raymang. Unter seinem Anagramm Anygram.

this album, Just Go In Your Pipe. Mit dem Stück Don't Fight It. Und das ist erschienen 2019 auf Keeps Going. Und das Stück davor hätte ich natürlich auch moderieren müssen. Aber dafür war es einfach zu kurz. Und aus Gründen, die gleich folgen, wollte ich es auch laufen lassen. Denn das war meine Platte des Monats April. Das Album Powerscroft von ISCO. Und der ist wiederum quasi ein Radiokollege. Denn der gehört zu den Regulars of Rins FM. Und ist beheimatet in London. Erschienen ist das Ganze auf Brownswood. Ein Soul- und Funk-Label. Von dem sich garantiert ein großer Teil in dem Plattenschrank von Martin Hagenbuch befindet. Der wiederum ist Kurator der wahrscheinlich schönsten Soul-Sendung hier auf dem Sender. Und zwar Soul Unlimited. Alle zwei Wochen sonntags.

unter anderem auf Local Talk. Oder ein Stück des Schweizers D-Tron. Das ist zwar nicht ganz so neu, aber ist jetzt wieder aufgelegt worden. Ursprünglich im Januar rausgekommen. Und das Ganze gibt's nur hier. Bei eurer kleinen groovenden Sendung zum Wochenendbeginn. Das ist Willkommen zu Haus. Hier auf der Wüstenwelle 96.6.

Das ist so eine Nummer in bester Sofa-Tradition. Denn das war der Sound, den wir vor über 20 Jahren da gespielt haben. Nur ist das jetzt von 2025. Standing Here heißt das Stück passenderweise. Von John Anderson unter seinem Alias Zoo Brazil.

nicht ganz jugendfrei, geht's jetzt weiter. Da das aber nur den Produzenten anbetrifft, ist das wohl okay, auch um die Uhrzeit. Denn der folgende Act heißt Porn Sour Tobacco und kommt mit einer Platte auf dem wunderbaren schwedischen Burft-Label daher. Das gibt's jetzt hier. Willkommen zu Haus auf der Wüstenwelle 96.6.

Das ist das Stück Schloss Hotel von SC. Geschrieben CIE. Mit bürgerlichem Namen Thilo Gerzen.

und erschienen auf Form and Terror mit der Katalognummer 7 unter dem Arbeitstitel Come Together und das Ganze in der dritten Auflage.

Und für diejenigen unter euch, die früher wie ich im Technoforum unterwegs waren, genau daher kennt ihr den guten Mann. Denn da hat er auch die MyTrack-Sektion regelmäßig gefüttert mit neuem Material. Und jetzt nach all den Jahren hier auf Vinyl vom Enterra 007. Und warum habe ich so betont, dass er mit CIE geschrieben wird? Weil der nächste Interpret ebenfalls C heißt. Geschrieben CIE. Der Nachname El Assad kommt aus Marokko und hat released auf Local Talk in Schweden. Mit Set Me Free. Das gibt's jetzt hier nach meiner Platte des Monats Mai.

bisschen Rave noch fürs Wochenende. Der Breakbeat Mix von Flow von D-Tron. Das Ganze hier zum Abschluss. Denn das war's schon wieder bei Willkommen zu Hause.

wenn euch die Sendung gefallen hat. Dann könnt ihr die selbstverständlich wieder hören. Und zwar circa 7:45 in der Mediathek auf usw-welle.de. On-Air-Wiederholung. Die gibt's gleich heute Nacht, beziehungsweise morgen früh von 1 bis 2. Und am Sonntag früh um 5 Uhr morgens. Und dann noch einmal die Woche drauf, am Samstag, den 4.7. um 23 Uhr. Mich hört ihr dann wieder in 2 Wochen. Am 10. Juli. Dann heißt ihr wieder willkommen zu Hause. Jetzt heißt es für euch natürlich schön dranbleiben, denn hier geht's weiter mit Magic Ma und seiner Sendung Domkulture. Ansonsten wünsche ich euch ein schönes Wochenende. Bleibt gesund, bleibt friedlich und bleibt stabil. Und wir hören uns wieder in 2 Wochen. Ciao, tschüss, sagt Micha Drüsch.

Hier ist die Wüste Welle, hier ist die Sendung Themenwechsel. Eine Stunde ein Thema mit Marco Seifert auf der 96,6 im freien Radio für Tübingen, Reutlingen auf www.wüste-welle.de im ganzen Weltall empfangbar. Ja, und heute geht es um Guitar Heroes. Jawohl, Guitar Heroes heute hier bei mir in der Sendung. Aber nicht irgendwelche Guitar Heroes, nein, es geht um Guitar Heroes aus den 90ern. Ja, bei Guitar Heroes denkt man natürlich eher so an die 60er, 70er Jahre, Ikonen, Jimi Hendrix, Jimmy Page, Joe Satriani und so weiter und so fort. Nein, heute geht es um eine andere Dekade, in der die Guitar Heroes nicht ganz so glamourös waren vielleicht wie damals, aber oder auch nicht so, ja, ich sag nicht so, sie werden nicht so hoch gelobt. Dabei sind sie technisch gesehen teilweise den Idolen sogar überlegen. Wie zum Beispiel unser erstes Beispiel, Zakk Wylde, der hier an der Klampfe sitzt bei Ozzy Osbourne's No More Tears. Und das hören wir jetzt.

Ozzy Osbourne mit der Nummer No More Tears an der Gitarre Zakk Wylde. Heute geht es um Guitar Heroes, aber nicht die Guitar Heroes, ja, die ganz großen Ikonen aus den 60er und 70er Jahren und vielleicht auch 80er. Nein, aus der eher etwas übersichtlicheren Zeit in den 90ern, als die Gitarristen nicht ganz so glamourös waren und auch Solis tatsächlich in vielen Songs eher verpönt waren, aufgrund der Alternative Rock Geschichte, die ja eher so ein bisschen Abstand nahm von den traditionellen Rockmustern. Allerdings gab es natürlich auch in dieser Zeit einige neue, großartige Gitarristen und auch Gitarrensolis. Natürlich, einige haben sich das nicht nehmen lassen. Aber diese ausufernden Gitarrengeschichten, wie damals bis spät in die 80er hinein eigentlich, die waren eigentlich passé. Und trotzdem gab es so einige Gitarristen und auch Gitarristinnen, allerdings tatsächlich relativ wenige noch zu der Zeit, die ja sehr groß aktiv waren. Ja, gerade was Frauen angeht, muss man natürlich leider sagen, was nicht an den technischen Fähigkeiten liegt, sondern einfach daran, dass sehr viele Bands, vor allem weibliche, nicht so gepusht wurden wie die männlichen. Ist wahrscheinlich sogar bis heute eigentlich noch so. Obwohl man jetzt mittlerweile wirklich großartige Gitarristinnen sieht, es wird auch ein Special geben, nur zu Gitarristinnen in der nahen Zukunft, dann aus verschiedenen Dekaden. Und natürlich die meisten aus der jetzigen oder heutigen Zeit. Aber wie gesagt, zu einem anderen Zeitpunkt. Jetzt sind wir in den 90ern, jawohl. Und jetzt kommt ein Gitarrist, der zwar Ende der 80er schon anfing, so ein bisschen eine Ikone zu werden, aber eigentlich erst Anfang der 90er durch die Decke geschossen ist und genauso auch mit seiner Band abgestürzt, muss man leider sagen. Die Rede ist von Slash von Guns N' Roses. Die Band ist im Endeffekt Anfang der 90er nach einem Boom, nach einer Welle des Erfolgs komplett in sich zusammengebrochen und Slash hat dann sehr viele Projekte gemacht, wie zum Beispiel Slash's Snake Pit 1995, als Guns N' Roses quasi schon so gut wie erledigt waren. Und aus deren It's 5 O'Clock Somewhere Platte hören wir jetzt den Song Beggars and Hangers-On. Hier sind Slash Snake Pit.

Baggers and Hangers-On, das war gerade Slash Snake Pit. Heute geht es um Gitarrenikonen der 90er und wir machen jetzt weiter mit einem Gitarristen, der die 90er sehr stark geprägt hat, Jerry Cantrell. Vor allem natürlich mit seiner Band Alice in Chains. Eine Band, die den 90er-Jahre-Sound definitiv mit definiert hat. Definitiv definiert, das ist auch mal schön gesagt, genau. Und von Alice in Chains hören wir jetzt einen Song, der ist ganz schön repräsentativ für das, was wir heute machen, denn wir wollen ja auch so ein bisschen die Fähigkeiten der Gitarristen zeigen. Und da gibt es natürlich dann auch, sagen wir mal so, mit die komplizierteren Songs oder die schwierig zu spielenden Songs, sage ich jetzt mal, von den jeweiligen Künstlern. Nicht bei allen, aber bei einigen. Also einfach, ich versuche einfach so ein bisschen zu zeigen, was die in der Lage sind zu tun. Und das ist jetzt wahrscheinlich vom gitarrentechnischen Standpunkt her auf jeden Fall einer der kompliziertesten, wenn nicht sogar der komplizierteste Song von Alice in Chains. Hier ist Put You Down.

Alice in Chains. Alice in Chains war das gerade mit der Nummer Put You Down. Es geht um Guitar Heroes der 90er Jahre. Wir machen gleich weiter mit, ja, wahrscheinlich der Stilikone der 90er schlechthin, was Gitarrenmusik oder Arbeit an der Gitarre angeht, beziehungsweise sogar das Kreieren neuer Sounds, neuer Ideen, neuer spektakulärer Dinge an der Gitarre, wo man eigentlich schon dachte, es ist schon alles gemacht worden, es ist schon alles ausprobiert worden. Dann kam auf einmal Tom Morello um die Ecke und hat gesagt, nein, ein bisschen was geht noch, ein paar neue Ideen habe ich noch, um die Gitarrenspielerei noch etwas zu revolutionieren. Ja, und deswegen ist natürlich sein Platz in dieser Sendung gesichert, das ist ja gar keine Frage. Und vom Debütalbum Rage Against the Machine würde ich sagen, ist der Song, der jetzt gleich kommt, auch wirklich der am schwierigsten zu spielende, vor allem für den Gitarristen, nämlich Know Your Enemy. Und ein kleines Bonus-Feature hat dieser Song auch, denn James Maynard Keenan von Tool hat da einen kleinen Gesangsbeitrag noch zusätzlich in dem Song. Also nochmal eine Stilikone. Rage Against the Machine, Tool, Tom Morello, das ist doch einfach mal ein ordentliches 90er-Jahre-Stilikonen-Brett hier bei uns in der Wüstenwelle in der Sendung Themenwechsel. Know Your Enemy, Rage Against the Machine.

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1: Rage Against the Machine mit Know Your Enemy hier in der Guitar Hero Sendung Themenwechsel. Die Gitarrenhelden der 90er und wir machen weiter mit dem nächsten, der, sagen wir mal, so ein bisschen untergeht, wenn man an die Guitar Heroes aus dieser Zeit denkt. Allerdings war er für eine kurze Zeit ganz groß dabei und wurde auch von allen Seiten aufgrund seines großartigen Gitarrenspiels gelobt. Er war halt in einer sehr kommerziell rockigen Band unterwegs und hatte dann auch noch mit einer Ballade mit seiner Band einen Hit. Und da ist man dann natürlich schon so ein bisschen unten durch bei den, sagen wir mal, ja, Alternative-Leuten, was die Band

weil ihr Sound, sagen wir mal, nicht so weit weg jetzt auch von Bands wie Living Color war. Also da haben sie schon auch ein bisschen die Alternative-Fühler drin gehabt, aber ich denke mal, die Schublade, das Hair Metal, den sind sie nicht so richtig entkommen, obwohl es eigentlich musikalisch mit Hair Metal nicht viel zu tun hat, außer wenn man vielleicht den melodiösen, mehrstimmigen Gesang teilweise mitnimmt, den aber auch King's X oder Living Color eben hatten. Naja, wie auch immer. Hier sind sie mit einer Nummer, die vom Gitarrenspiel her auch sehr, sehr, sehr, sehr schön ist. Und da kann man auch versuchen mitzuspielen und sich die Finger verbiegen. Hier sind Extreme mit Rest in Peace.

Extreme mit der Nummer Rest in Peace. Mit ihrem Gitarristen Nuno Bettencourt, ebenfalls eine Stilikone der 90er, die aber ein bisschen übersehen wird. Ja, ist leider so. War ja aber Anfang der 90er für die Band ja auch schon leider zu Ende. Tja, zu früh zu Ende war es auch für die nächste Band, nämlich Pantera. Sie haben sich getrennt und erst dann ist die Tragödie passiert. Gitarrist Dimebag Darnell mit seiner damaligen neuen Band wurde auf der Bühne erschossen. Das natürlich eine ganz schlimme Geschichte und Dimebag Darnell, das muss man einfach sagen, war auch eine absolute Stilikone mit seinem Gitarrenspiel, hat da auch durchaus den Metal revolutioniert und den sogenannten Groove Metal erfunden und das bereits 1990 mit dem Album Cowboys from Hell. Und aus diesem Album hören wir jetzt eben auch den Titelsong Cowboys from Hell. Jetzt mal was richtig Deftiges hier.

Pantera mit der Nummer Cowboys from Hell. Ja, heute geht es um Guitar Heroes und ich habe es ja am Anfang schon gesagt, es gab ja leider in den 90ern nicht so viele weibliche Guitar Heroes. Es gab allerdings durchaus einige Gitarristinnen und auch sehr, sehr gute, aber ich sage es mal, die ikonischeren findet man in der Neuzeit. Deswegen wird es ja auch ein Gitarren-Special für Gitarristinnen geben hier in naher Zukunft in meiner Sendung. Jetzt allerdings gibt es gleich einen Doppelpack von zwei ikonischen Gitarristinnen, denn es gab durchaus einige auch in den 90ern. Also es war jetzt nicht so, dass da überhaupt nichts unterwegs war an großartigen Guitar Heroes. Donita Sparks und Susie Gardner nämlich haben zusammen in einer Band gespielt, die eine sehr, sehr, sehr coole Riot-Punk-Kombo dargestellt hat in den 90ern, in einer Zeit, in der das noch nicht so normal war, sage ich jetzt mal. Also durchaus Pioniergeist haben die Damen bewiesen und haben eine Wahnsinnsplatte hingelegt. Bricks Are Heavy, die Band L7. Und wir hören jetzt einen Song, der in einem ebenfalls ikonischen Film in den 90ern zu finden ist oder war, nämlich den Song Shitlist. Hier sind L7.

Yeah, Shitlist L7 von den Bricks, a heavy Album. Großartige Platte, falls ihr sie nicht kennt, ich kann sie euch wirklich nur ans Herz legen. Jetzt kommen wir zu einer Platte, die eher verpönt ist bei den meisten Leuten und auch bei den Fans dieser Band. Dabei ist es eine der besten Alben dieser Band. Das rockigste Album dieser Band und musikalisch, wie ich finde, auch das spannendste. Aber das ist ja immer Geschmackssache. Grundlegend hat die Band bei diesem Album auch einen neuen Gitarristen angeheuert, der nur bei einer Platte da war. Die Platte ist dermaßen gefloppt, dass er dann auch gleich wieder rausgeflogen ist. Ich sag einfach, wie die Band heißt. Ihr kennt sie alle, Red Hot Chili Peppers. Dave Navarro hat auf dem One Hot Minute Album gespielt, nachdem John Frusciante aufgrund von mehreren Drogenexzessen aus der Band raus ist. Der kam dann wieder rein, als Dave Navarro raus war. Der ist übrigens auch nicht gerade wenig mit Drogen hatte. Ich glaube, die ganze Band war da völlig drauf. Und wir hören jetzt einen Song, der sich mit der Sucht des Sängers beschäftigt, nämlich Warped. Und einfach vom Gitarrenspiel her unfassbar genial. Sicherlich keine einfache und eingängige Nummer, nein, das sollte es auch nicht sein, sondern es sollte einfach treffen, passend zum Thema. Red Hot Chili Peppers mit dem Gitarrist Dave Navarro, der eigentlich von Jane's Addiction kommt übrigens und dann auch Solo weitergemacht hat, muss man natürlich dazu sagen. Aber ich finde es ganz spannend in der Kombination Red Hot Chili Peppers mit Warped.

Dave Navarro und die Red Hot Chili Peppers mit der Nummer Warped. Tja, die Gitarren-Hero-Sendung neigt sich dem Ende zu. Wir machen jetzt schnell weiter mit dem nächsten Helden. Und das ist John Petrucci von Dream Theater. Ja, was soll ich zu dem groß sagen? Hört euch einfach mal an, wie der Mann Gitarre spielt, dann wisst ihr schon, was Sache ist. Hier sind Dream Theater mit 6 o'clock.

Ja, das war's auch schon wieder für diese Woche mit der Sendung Themenwechsel. Ich hoffe, ihr habt Spaß gehabt und schaltet in 2 Wochen wieder ein. Da gibt's wieder Nightlife und Themenwechsel im Doppelpack mit einem Musikthema, das noch nicht feststeht. Also lasst euch da überraschen. Hier gibt's zum Abschluss noch Soundgarden mit Face Pollution. An der Gitarre natürlich Kim Chajil. Und ja, wie gesagt, wir sehen und hören uns natürlich nur in 2 Wochen in der Sendung Themenwechsel Nightlife im Doppelpark. Im Live-Programm geht's jetzt weiter mit Nightlife. Am Mikrofon war Marco Seifert.

0: Hallo, liebe Mithörer und Mithörer. Hat euch das Lied gefallen?
1: Ich denke schon.
0: Ja.
1: Dir hat's gefallen.
0: Mir hat's auf jeden Fall gefallen. Dir auch?
1: Ja, mir auch.
0: Yay!
1: Genau. Und damit herzlich willkommen zur zweiten Stunde von Nightlife. Heute Abend mit Bernd Ziegele und mit... Genau, mit Ben. So sieht's aus. Marco ist heute Abend verhindert. Dafür gibt's die ehrwürdige Vertretung in Form von Ben.
0: Yay! Wollt ihr mich mal hören? Von dem krassesten Lied, das jetzt kommt.
1: Ja, jetzt geht's ein bisschen mehr zur Sache. Die Sonderfahrt, was wir gerade eben gehört haben, war ja ein bisschen ruhiger, entspannter. Jetzt geht's nochmal ein bisschen mehr zur Sache. Wir hören Linkin Park mit Lost.
0: Mega cool!
1: Ja, das wird's.
0: Das ist die beste Show. Gleich kommt das Lied. Dann wünsche ich euch jetzt viel Spaß mit dem Lied. Und bis nachher bei dem nächsten coolen Lied.

0: So, Juhu. Stopp.
1: Ja,
0: genau.
1: Das war das Spiel. Habt ihr es alle gehört?
0: Ja, Ray Otis war das mit Say Something.
1: Wie hat euch das Lied gefallen?
0: Also mir hat es gefallen.
1: Mir auch.
0: Yeah.
1: Auch.
0: Auch?
1: Hä? Was redest du?
0: Uns beiden hat es gefallen.
1: Hä? Was redest du? Was?
0: Ich denke, den Hörern hat das Lied gefallen und uns beiden auch.
1: Wie dem Marco!
0: Und Marco hat es bestimmt auch gefallen.
1: Entweder der Marco hört das Lied an oder der Marco hört gerade nicht das Lied an.
0: Ja, dann kann das vielleicht auch nachhören.
1: Yay! Yeah!
0: Genau, das geht auch, wenn ihr auf unserer Homepage mal vorbeisurft. Da könnt ihr dann, falls ihr einen Teil von der Sendung oder auch die ganze Sendung mal verpasst habt, jederzeit natürlich auch die Sendung von heute Abend nachhören. Die ist eine Woche lang verfügbar. So viel dazu. Und es gibt mal heute Abend wieder Überraschungen, aktuelle Musik. Wer hätte es gedacht? Und diesmal von Bosse.
1: Ja, von Bosse. Ich hoffe, das Lied gefällt euch.
0: Ach, ich denke schon.
1: Ja.
0: Sein neues Album heißt Stabile Poesie. Was für ein Albumtitel. Und wir hören Bosse daraus mit Einmal alles bitte. Da hat er sich mit Clara Lösel zusammengetan. Und eigentlich bin ich ja nicht so der Freund, dass wir für eine bestimmte Handymarke Werbung machen. Aber wir hören im Anschluss noch...
1: auf jeden Fall, wir machen... Hat euch das Lied gefallen? Bestimmt. Gleich kommt nochmal das coole oder entspanntere Lied. Entweder ein cooles oder entspanntes Lied. Lasst euch überraschen.
0: Vielleicht auch beides. Ja, lasst euch überraschen. Und wir hören Bosse mit Nokia. Spricht so ungefähr den Zeitgeist mit gerade den ganzen digitalen Medien an und trifft es eigentlich ganz gut. Jetzt Bosse mit zweimal aktuelle Musik. Einmal alles bitte. Das ist das Duett mit Clara Lösel. Und im Anschluss hören wir noch mit Nokia.
1: Ich hoffe, ihr mögt mich und das Lied wird euch jetzt gefallen. Bis nachher. Und ich hoffe, das Lied gefällt euch.

Ja, tut mir leid, jetzt war ich doch etwas zu schnell am Regler. Aber wir holen das gleich nochmal nach. Wir hören Bosse mit einmal alles, bitte. Das Duett mit Clara Lösel. Und diesmal hoffentlich in gesamter Länge.

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0: Und noch Stefan Eiche mit Pas d'Ami, comme toi. Und davor gibt's noch Ali Thompson mit Through the Storm.
1: Ich wünsche euch viel Spaß mit dem Lied. Mal sehen, welches Lied danach kommt. Bis nachher.

0: Aber du hast doch gesagt, den wird unterbrochen.
1: Ja, jetzt haben wir das Lied nicht unterbrochen, aber davor haben wir unterbrochen, weil wir versehentlich an den Reglern gezogen haben fürs Mikrofon.
0: Ja, das war gerade ein bisschen witzig.
1: Ja, gell, und für einen ganz kleinen kurzen Augenblick war die Musik schon kurz weg.
0: Tja, aber war nicht lange weg.
1: Nee, alles nochmal gut gegangen. Und es gibt nochmal Musikneuvorstellung heute Abend. Wir gehen nach Italien zu Chuck Zavoretti. Der hat auch ein neues Album herausgebracht. Inzwischen sein 9. mit dem Titel We Will Always Be The... Ich fange nochmal von vorne an.
0: Ey, Papa vergisst fast immer alles.
1: Ich vergesse immer alles, ja. Nein, warum habe ich mir keinen Spickzettel gemacht?
0: Nee, du vergisst nicht alles. Aber nur manchmal vergisst du die Sachen.
1: Ja, genau, zum Beispiel, wie heißt der Albumtitel? We will always be the way we were. So,
0: ja,
1: jetzt hat's geklappt.
0: Genau.
1: Genau, das 9. Studioalbum von Chuck Zavoretti. Und wir hören wieder 2 Songs daraus mit The Making of You und im Anschluss mit dem Albumtitel spreche ich ihn nochmal aus.
0: Ja.
1: We will always be the way we were.
0: Ja, und viel Spaß mit dem Lied. Liebe Kinder, liebe Erwachsene, ich hoffe, das Lied wird euch jetzt gefallen. Wir drehen um und sehen uns wieder nachher.

0: ihr gehört habt, war das unser Lied.
1: Genau, so sieht's aus oder sah es aus. Und gleich hören wir auch nochmal Filmmusik, das gibt's heute Abend auch noch. Aber davor hören wir noch Castle in the Snow von The Evanah.
0: Ja, und liebe Kinder, liebe Eltern, ich wünsche euch jetzt viel Spaß und bis nachher bei unserer nächsten Geschichte. Lasst euch überraschen, was nachher kommt. Also, bis nachher!

0: Ja.
1: Das war das Lied. Ich hoffe, es hat euch sehr gefallen.
0: Und heute Abend gibt es in Nightlife auch nochmal Filmmusik. Wir hören einen bekannten Filmsong, und zwar Someday We'll Know. Und das ja vor allem durch die Version von Mandy Moore und Jonathan Foreman aus dem Film A Walk to Remember oder auf Deutsch übersetzt Nur mit dir aus dem Jahr 2002 bekannt geworden. Ja, und das Original, das kennt ihr bestimmt auch, Someday We'll Know, das stammt von den New Radicals.
1: Ja, und wir wünschen euch damit viel Spaß.
0: Hier sind die New Radicals, nicht die New Radicals, die Mandy Moore und Jonathan Foreman sind hier mit Someday We'll Know.
1: Viel Spaß und jetzt auf Wiedersehen.
0: Bis gleich.
1: Bis gleich.

0: Die Zeit vergeht wie im Flug. Das waren 2 Stunden Nightlife heute an diesem Mittwochabend.
1: Ja, und ich hoffe sehr, das Lied hat euch gefallen.
0: Genau, und ich hoffe, ihr schaltet auch in 2 Wochen wieder ein. Da gibt es eine gemeinsame Sendung von Themenwechsel und Nightlife ab 20 Uhr.
1: So, und wir sagen jetzt mal Tschüss.
0: Am Mikrofon verabschieden sich Bernd Ziegele und
1: Ben.
0: Macht's gut.
1: Gestattet.
0: Tschüss.
1: Nachname Ziegele.
0: Genau.
1: So, und wir sehen uns beim nächsten Jahr.